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1: Alter, ich glaube, wir waren noch nie so heiß hier im Studio. Ich weiß nicht, ob die Klima nicht funktioniert oder ob die einfach die Temperaturen nicht packt. Aber gut, wir haben ja gerade gehört, bis zu 34 Grad auch heute nach dem heißesten Tag, der ja schon gestern war. Und jetzt schreibt gerade Tobi, er legt eine Schweigeminute ein für alle, die gerade in der Backstube arbeiten und da stehen, genauso wie er. Er sagt nämlich, es ist mega heiß. Ja, ey, mein Beileid geht raus und kommt. Deswegen zumindest jetzt hier eine imaginäre Arschbombe von mir, Laura Dahm, aus dem Studio, für euch nach draußen.

Also das ist so ein Lied, da würde ich mich richtig abfacken, wenn ich vor den Boxen sitzen würde, ja. Jetzt nicht wie ich hier vor dem Mikro im Studio, sondern wenn ich das als Hörer hören würde und jemand das Ende abschneiden würde, also der Moderator oder die Moderatorin. Weil das ist so ein Lied, da finde ich einfach das Ende am allergeilsten. Deswegen spiele ich das bis zum letzten Augenblick. So heißt der Song ja auch, ne? Seed, Augenblick. 6 Sekunden noch. Okay, haben wir überstanden. Zeit für den nächsten Song. Alex Warren, Fever Dream. Für euch in der Jungnacht, 2:14 Uhr.

0: So, falls ihr euch bei dem Wetter lieber drin aufhalten wollt, habe ich auch dafür jetzt einen Tipp für euch. Gibt nämlich seit ein paar Tagen ein neues Game, Forza Horizon 6. Ist ein Rennspiel, gibt's für die Xbox und PC. Und ich persönlich muss sagen, ich zocke nicht, ich habe es also noch nicht gespielt. Aber dafür haben wir ja Spielemann Tobi Wienke, der kennt sich natürlich aus. Und deswegen, Tobi, was ist denn das für ein Rennspiel?
1: Es ist ein Arcade-Rennspiel, also eben keine knallharte Simulation, bei der jeder Krümmel auf der Fahrbahn dich irgendwie rauswirft, sondern kannst du so nebenbei zocken, ne? Fährst vor Wände und das stört nicht, ohne Auswirkungen. Und das Ganze spielt in einer offenen Welt. Und hier haben nämlich die Macherinnen und Macher einen großen Traum der Fans erfüllt. Forza Horizon 6 spielt in Japan.
0: Aha, und dann war ich dann da Autorennen, oder was?
1: Genau, richtig. Du bewegst dich erstmal frei durch die Landschaft. Ne? Es gibt Tokio, es gibt Gebirge, es gibt Meer. Und da finden dann immer wieder Rennevents statt, an denen du teilnehmen kannst. Das Horizon aus dem Spieltitel, ne? Das steht für den Namen eines großen Rennturniers. Naja, und diese Rennen können alles Mögliche sein. Zum Beispiel ein Dirt-Rennen. Da ist also die Strecke teilweise Asphalt, teilweise Gelände, teilweise Matsch. Zum Beispiel geht's auch durch Reisfelder.
0: Okay, aber jetzt hast du ja gesagt, komm für die Xbox raus und PC. Wobei die meisten hier immer dann doch eine PlayStation, ne?
1: Da brauchst du noch ein bisschen Geduld. Das soll später im Jahr auch auf der PlayStation erscheinen. Und das Warten lohnt sich, weil technisch und grafisch es ist wirklich brillant, so wie man es von Forza gewohnt ist. Multiplayer-Events, die funktionieren absolut reibungslos, um in einer Gruppe Japan zu erkunden und Rennen zu fahren. Das macht richtig Bock und es ist halt abwechslungsreich. Ne? Es gibt ganz viele Autos, ist für Rennspielfans sehr geeignet, aber auch für Einsteiger, weil du gut rangeführt wirst.
0: Na dann mal Gas geben. In Forza Horizon 6 gibt's jetzt neu für die Xbox und die PC und irgendwann dann auch für die PlayStation. Danke, Tobi Wienke.
2: Hört

0: 3:30, wir gucken auf die Straße. Geht los auf der A9 Berlin Richtung Halle-Leipzig. Die ist zwischen Kleinmarzins und Köselitz nach einem Unfall gesperrt. Dann die A23 Hamburg Richtung Heide ist zwischen Eidelstedt und Pinneberg Süd wegen Bauarbeiten bis 5 gesperrt. Die A40 Duisburg Richtung Essen ist zwischen Kreuz Duisburg und Kreuz Kaiserberg auch bis 5 gesperrt. Die A44 Düsseldorf Richtung Essen ist zwischen Kreuz Düsseldorf Nord und Ratingen-Schwarzbach auch bis 5 gesperrt in beiden Richtungen. Und die A67 Mannheim Richtung Darmstadt, die ist zwischen dem Viernheimer Dreieck und Lorsch wegen einer Baustelle bis 5 gesperrt. Liebe Grüße, was mache ich denn? Gute Fahrt wollte ich sagen, aber liebe Grüße gehen auch raus, klar.
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0: Ja, Freunde, das muss die Hitze sein. Steigt mir auch langsam zu Kopf. Gut, also dass ihr euch reinmeldet jetzt lese ich hier gerade, dass ein Hörer schreibt, danke für die lieben Grüße. Und das aber schon, bevor ich jetzt gerade liebe Grüße gesagt habe. Okay, lirum larum. Gut, dass ihr euch reinmeldet mit Lifehacks gegen die Hitze. Ich schwitze, Leute, wie Sau. Und Hörer Heiko, der hat einen richtig guten Tipp. Der ist crazy, habe ich so noch nie gehört. Was das ist, hört ihr hier in der jungen Nacht nach 2 Songs. Und ich bin Laura Dahm. Liebe Grüße.

0: Es ist heiß, haben wir alle mitbekommen. Es bleibt heiß, auch heute. Deswegen sammeln wir ja heute Nacht Lifehacks gegen Hitze. Wie kommen wir am besten durch heiße Nächte und heiße Tage? Da seid ihr schon die ganze Zeit fleißig dabei, hier Tipps reinzuschicken. Und Hörer Heiko, der hat auch noch mal ein paar coole Sachen hier am Start. Der ist als Security unterwegs, tagsüber, aber auch vor allem nachts. Und der hat sich auch jetzt gerade reingemeldet.
1: Ja, Laura, wir benutzen zum Beispiel für nachts zum Abkühlen Kühldecken und Kühlkissen. Sowohl für die Tiere als auch für uns.
0: Ja, das ist schon mal nicht verkehrt, wobei ich jetzt auch nicht immer so eine Decke irgendwie mit mir rumstellen will. Aber es gibt noch einen Tipp von Heiko.
1: Ja, und tagsüber, wenn ich im Dienst bin, trage ich unter meiner Weste, trage ich da ein Eis-T-Shirt. Das heißt, das ist aus Eisseide und entkühlt.
0: Ich muss sagen, also erstmal ne, zum Verständnis, Heiko trägt so eine Stichschutzweste als Security. Ich wusste nicht, dass es solche Shirts gibt. Ich habe ihn jetzt gerade mal gefragt, so, ey, kann man die bestellen? Und er sagt, ja, kannst du einfach im Internet bestellen. Und jetzt habe ich das gerade mal gegoogelt. Es gibt wirklich so Kühlshirts, die quasi so Klimaanlagen zum Anziehen sind. Muss ich mir, glaube ich, mal kaufen, wenn das hier weiter so heiß bleibt. Ey, aber meldet euch weiter rein mit weiteren Tipps unter der 0221 567 89 dreimal die 1, weil heute auch wieder bis zu 34 Grad. Aber wir wollen ja auch nicht nur meckern, ist schon auch geil, ne?

0: Song, oder? Kriegt man direkt so Ibiza-Vibes und denkt sich so geil. Aber hey, das Gute ist, wir müssen nicht nach Ibiza, um Sommer und Sonne zu haben. Wir können einfach hier in Deutschland bleiben. Es ist ja heiß, es bleibt heiß und deswegen sammeln wir ja die ganze Nacht hier schon Lifehacks gegen Hitze. Ne? Wie wir am besten durch heiße Tage und heiße Nächte kommen, könnt ihr euch weiter reinmelden unter der 0221 56 7 8 9 3 1. Aber wir wollen ja auch nicht nur meckern, ne, dass es so heiß ist. Wir wollen ja auch mal sagen, geil, geil, dass es so heiß ist und ja, wirklich hier so Sommer gerade. Und wer ist dafür verantwortlich? Klar, die Sonne. Ne? Deswegen war meine Kollegin Lisa Adams unterwegs, draußen auf der Straße und hat mal so einen auf Sonne gemacht und gesagt, ja, könnt ihr jetzt mal hier mir danken und sagen, was ihr mir schon immer mal sagen wolltet.
1: Ich bin die Sonne, hi.
2: Hi Sonne.
1: Hallo.
2: Hi.
1: Was mache ich denn mit dir?
2: Du zauberst mir ein Lächeln ins Gesicht auf jeden Fall.
3: Du bringst meine beste Seite zum Vorschein.
4: Leider auch viel Sonnenbrand, viel Schwitzen.
3: Ja, ich bin glücklich, ich bin zufrieden, ich bin happy.
1: Wie fühle ich mich denn an für dich?
4: Wie eine Umarmung.
3: Warm.
2: Sehr belebend tatsächlich. Also ich bin heute wirklich aus dem Bett gesprungen. Also da hattest du wahrscheinlich auch einen Einfluss drauf.
1: Wie genießt du mich denn am liebsten?
3: Mit einem kühlen Getränk in der Hand. Und dann möglichst lange in Gemeinschaft, mit Freunden, mit Familie.
5: Auf einem Handtuch oder im Wasser.
4: Irgendwo am See, irgendwo, wo es kühl ist, vielleicht auch im Park.
1: Wozu motiviere ich dich?
4: Zum in Urlaub fahren, aufzustehen.
2: Weniger am Handy zu sein.
4: Mich einzucremen.
3: Rauszugehen, einfach mit Freunden was zu unternehmen.
1: Was wünschst du dir für unsere gemeinsame Zeit, die jetzt anfängt?
4: Dass du ganz lange bleibst.
1: Dann freue ich mich auf ganz viel gemeinsame Zeit. Sag danke und tschö.
2: Danke Sonne, schön, dass du vorbeigeschaut hast.
4: Tschüss, tschö.
3: Ciao, mach's gut.
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1: Um 3 Uhr mit Cedric Bies. Das US-Militär hat trotz geltender Waffenruhe Raketenstellungen im Süden von Iran angegriffen. Außerdem sollen im Bereich der Straße von Hormus Boote attackiert worden sein, die Minen in der Meerenge verlegen wollten. Die USA bezeichnen die Angriffe als Selbstverteidigung, um eigene Truppen zu schützen. Das US-Militär halte sich wegen der Waffenruhe zurück, verteidige aber seine eigenen Verbände. Iranische Medien berichten, dass es bei einem US-Angriff mehrere Tote gab. Russland hat weitere verstärkte Angriffe auf die ukrainische Hauptstadt Kiew angekündigt. Darüber hat Außenminister Lavrov seinen US-amerikanischen Kollegen Rubio in einem Telefonat informiert. Die Armee soll auf Anweisung von Präsident Putin gezielt die ukrainische Rüstungsindustrie angreifen, also Produktionsstätten für Drohnen, aber auch Kommandoposten. Ausländer und Diplomaten sollten Kiew verlassen. Russland wirft der Ukraine einen Angriff auf eine Berufsschule in Luhansk mit 21 Toten vor. Der erneute Beschuss von Kiew sei der Vergeltungsschlag, sagt das Außenministerium. Die meisten Menschen in Deutschland sind damit zufrieden, wie sie an Schulen, Ärzte oder Verkehr angebunden sind. Das zeigt der sogenannte Gemeindecheck des Instituts der deutschen Wirtschaft. Am besten ist die Versorgung in Nordrhein-Westfalen. Marion Theiss mit mehr Infos.
2: Die bestversorgte Gemeinde in Deutschland ist Haar bei München. Auch jenseits der großen Städte schneiden einige Orte gut ab, so Memmingen im Allgäu oder Friedrichroda im Thüringer Wald. Das Schlusslicht im Ranking bildet Hirschtal in der Südwestpfalz. Insgesamt bewerten 53% der Menschen in Deutschland ihre Daseinsvorsorge als positiv. Nur jeder Vierte ist unzufrieden. Das IW hat beim Gemeindecheck alle rund 10.800 Kommunen in Deutschland untersucht. Es ging um die Versorgung in den Bereichen Digitales, Gesundheit, Mobilität, Freizeit und Bildung.
1: Bei der Eishockey-Weltmeisterschaft hat Deutschland sein letztes Gruppenspiel gewonnen. Das Team hat am Abend Großbritannien mit 6:3 besiegt. Es war der dritte Sieg in Folge in der Gruppenphase. Trotzdem ist es sehr unwahrscheinlich, dass Deutschland noch ins Viertelfinale einzieht. Burkhard Hupe berichtet.
3: Wirkliche Freude kam nach dem letzten Vorrundenspiel nicht auf, denn das Weiterkommen hängt weiter an einem seidenen Faden. Sollte Ungarn gegen Lettland heute Mittag nicht innerhalb der regulären Spielzeit gewinnen, dann wäre das Turnier für die DEB-Auswahl früher als erwartet zu Ende. Möglich ist so ein Erfolg der Ungarn, die Vorrunde als vorletzte abschließen werden, aber erwarten kann man das nicht. Dafür war Lettland bislang zu stark und die Ungarn zu schwach.
1: Das Wetter, der Rest der Nacht ist fast überall klar. Am Tag gibt es dann in ganz Deutschland wieder viel Sonne, meistens ohne Wolken. Nur an der Ostsee und später auch im südlichen Baden-Württemberg können ein paar Wolken dazukommen. Es bleibt aber fast immer trocken. Dazu wird's heiß mit maximal 25 bis 34 Grad. Es ist 3:03 Uhr.
4: So, da gucken wir wieder auf die Straßen. Starten auf der A40 Duisburg Richtung Essen. Die ist zwischen Kreuz Duisburg und Kreuz Kaiserberg bis 5 gesperrt. Dann die A44 Düsseldorf Richtung Essen. Die ist zwischen Kreuz Düsseldorf Nord und Ratingen-Schwarzbach auch bis 5 in beiden Richtungen gesperrt. Und die A67 Mannheim Richtung Darmstadt. Die ist zwischen dem Viernheimer Dreieck und Lorsch wegen der Baustelle bis 5 gesperrt auch. Gute Fahrt euch!
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4: Ja, das ist auch eine ganz gute Idee, was Kathleen jetzt gerade hier reinschreibt. Wir sammeln ja heute Lifehacks gegen Hitze, ne? Wie wir durch die heißen Tage und Nächte kommen. So, und dann schreibt Kathleen, wir könnten uns ein Körnerkissen ins Gefrierfach legen und dann in den Nacken packen. Habe ich noch nie gemacht, klingt aber easy. Ja, gute Idee. Was habt ihr noch für Ideen? Meldet euch rein unter der 0221 567 89 3x1. Ich bin Laura.

0: Thank you, DJ.
1: Ja, ach schade, lass mal aussingen, ne? So, ein Buch, das euer Leben verändert. Das hat BookTok damals zum Buch Mitternachtsbibliothek von Matt Haig gesagt. Da landet, bisschen gruselig, die Hauptfigur nach ihrem Tod, nämlich in so einer Bibliothek. Und da steht in jedem Buch eine Alternativversion vom eigenen Leben. Also so von wegen, was wäre gewesen, wenn. Jetzt hat der Autor ein neues Buch rausgebracht. Die Mitternachtsreise heißt das. Und Bücherfrau Gesa Wegeng sagt, das ist jetzt keine Fortsetzung. Aber auch da spielt der Tod wieder eine Rolle. Gesa, um wen geht's denn hier überhaupt?
2: Hier geht es um Wilbur. Direkt nach seinem Tod steigt er in einen Zug und dieser führt ihn noch einmal durch sein komplettes Leben. An manchen Momenten rauscht er nur vorbei, an anderen darf er aussteigen und sie dann nochmal so als stiller Beobachter erleben.
1: Krass, ey, irgendwie so voll die spannende Idee, aber auch sehr deep, ne? Und wahrscheinlich geht's da jetzt, nehme ich mal an, nicht nur so um die besten Momente im Leben, oder?
2: Da sind auch die traurigen und harten Momente. Mhm. Da geht's dann um seine Mutter, alleinerziehend, erschöpft und überfordert, seinen Bruder, der schon früh im Knast gelandet ist. Und immer wieder geht's auch um Maggie, die hat er sehr, sehr geliebt. Und in diesen Szenen quält er sich schon auch echt, weil er sich dabei beobachtet, wie er falsche Entscheidungen trifft. Und eigentlich darf er ja nicht eingreifen, probiert's dann aber doch.
1: Okay, echt krasse Geschichte. Und es wirkt aber irgendwie schon auch wie so ein Buch, bei dem man auch ein paar Mal schlucken muss, ne? Wie groß war dein Kloß im Hals?
2: Der war schon groß, muss ich sagen, ne? Weil man ja auch so vieles von sich kennt. Also dieses über Entscheidungen grübeln, hätte ich mal, sollte ich nicht, hoffentlich werde ich es nicht bereuen. Aber Fehler gehören halt dazu, das wird einem hier beim Lesen dann auch nochmal klar. Ja, so ein bisschen weniger Kitsch, weniger Kalendersprüche, das wäre hier schon schön gewesen. Aber im Grunde war das schon eine sehr stimmige Story. Also mir hat das Buch wieder gefallen.
1: Okay, klingt spannend, aber ich muss mal einmal kurz noch meinen Senf dazu geben. Ich sage ja immer, es gibt keine falschen Entscheidungen. Auch so ein Kalenderspruch ist aber so. Und hätte, wäre und so macht auch keinen Sinn, weil ja, wir haben Entscheidungen aus einem bestimmten Grund getroffen und machen Dinge, wie wir sie machen. Und deswegen ist auch alles gut, so wie es ist. Und wir wären nicht die, die wir sind, wenn wir diese Entscheidung nicht getroffen hätten. So, Bestseller-Autor Matt Haig hat ein neues Buch draußen. Die Mitternachtsreise könnt ihr ab jetzt lesen.

0: kurz reingrätschen. Es gibt einen Falschfahrer auf der A661 Bad Homburg Richtung Egelsbach. Zwischen Bad Homburger Kreuz und Frankfurt-Eckenheim, da kommt euch ein Falschfahrer entgegen. Fahrt äußerst rechts und überholt nicht. Auf der A661 Bad Homburg Richtung Egelsbach, zwischen Bad Homburger Kreuz und Frankfurt-Eckenheim, da ist ein Falschfahrer unterwegs. Vorsicht in beiden Richtungen.
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mit Starwalking. Und jetzt kommt hier eine Frau, die kennt ihr alle. Die wollte aber mal anders heißen. Und zwar Olivia Rodrigo. Und sie wollte Natalie heißen als Kind. Ich finde, Olivia passt besser. Gut, dass ihre Eltern sie nicht Natalie genannt haben. Hier in der Jungnacht ist sie jetzt auf jeden Fall für euch mit ihrem aktuellsten Hit Drop Dead. Nicht Natalie, sondern Olivia Rodrigo. 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

0: halb vier. Wir gucken auf die Straßen. Da gibt es immer noch einen Falschfahrer auf der A661 Bad Homburg Richtung Egelsbach zwischen Bad Homburger Kreuz und Frankfurt-Eckenheim. Da kommt euch ein Falschfahrer entgegen. Fahrt äußerst rechts und überholt nicht. Auf der A661 Bad Homburg Richtung Egelsbach zwischen Bad Homburger Kreuz und Frankfurt-Eckenheim. Da ist ein Falschfahrer unterwegs. Vorsicht also in beiden Richtungen. Dann die A40 Duisburg Richtung Essen. Mein Gott. Die ist zwischen Kreuz Duisburg und Kreuz Kaiserberg bis 5 gesperrt. Die A44 Düsseldorf Richtung Essen, die ist zwischen Kreuz Düsseldorf Nord und Ratingen-Schwarzbach auch bis 5 in beiden Richtungen gesperrt. Und auch die A67 Mannheim Richtung Darmstadt ist zwischen dem Viernheimer Dreieck und Lorschwingener Baustelle bis 5 gesperrt. Gute Fahrt!
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0: Ja, okay, Dominik, das ist auf jeden Fall auch der beste Tipp, finde ich persönlich, gegen Hitze. Eis essen. Dominik hat dir gerade Fotos reingeschickt mit richtig leckerem Eis. Was ist so Pokémon-Sorte? Gelb? Pink? kannst du ja mal schreiben, Dominik, wie es schmeckt. Aber auf jeden Fall kann ich mir vorstellen, dass es sehr gut abkühlt. Beziehungsweise wissen wir natürlich alle und schmeckt natürlich auch super gut. Und ist ein Hitze-Hack von Dominik. Ihr könnt euch da weiter reinmelden. Was macht ihr gegen die Hitze? Vor allem nachts unter der 0221 567 89. Dreimal die 1 nehme ich. Laura Dahm hier noch bis 5 Uhr. Sprachnachrichten und Nachrichten entgegen.

0: 3.37 Uhr in der Jungen Nacht. Da gibt es erstmal kurz eine Entwarnung auf der A661 Bad Homburg Richtung Egelsbach. Da ist kein Falschfahrer mehr zwischen Bad Homburger Kreuz und Frankfurt-Eckenheim unterwegs. So, und dann machen wir jetzt hier weiter mit Lifehacks gegen Hitze. Da hat sich Maria nicht reingemeldet, aber wir haben mit Maria gesprochen. Und zwar hat sie diesen Tipp hier.
1: Das hört sich jetzt komisch an, aber manchmal trinke ich auch so Tee. Ich weiß nicht mehr, ich habe das von irgendwo gehört, dass man extra so warme Sachen trinken soll. Weil wenn man so richtig kalte Sachen trinkt, dann macht das sogar das Gegenteil. Dein Körper versucht das wieder aufzuwärmen oder sowas und dann ist dir eher wärmer als kälter davor. Irgendwie sowas.
0: Ja, ich habe es auch schon mal gehört und bevor ich jetzt auch sage, irgendwie sowas, habe ich es natürlich nochmal gegoogelt für euch und da steht, heiße Getränke bei Hitze sind ein bewährtes Mittel. Sie regen die Schweißproduktion an und der Schweiß verdunstet auf der Haut, was den Körper auf natürliche Weise abkühlt und zudem müssen sie nicht erst vom Körper auf Temperatur gebracht werden, was den Kreislauf schont. Also, die besten Durstlöscher im Sommer sind wirklich so lauwarmer Tee. Hat sie recht gehabt, die Maria. Wenn ihr auch noch Tipps habt gegen Hitze tagsüber oder auch jetzt nachts, meldet euch rein unter der 0221 5679 mal die 1.

0: Ihr seid wahrscheinlich gerade alle wieder back aus den Pfingstferien. Ja, wahrscheinlich auch gerade nicht mehr so unterwegs. Aber habt ihr das auch oder macht ihr das noch, wenn ihr auf der Autobahn seid oder im Stau steht? So Spielchen, wie man das so als Kind gemacht hat, so Kennzeichen raten und so weiter. Also Hörerin Laura, die macht sowas Ähnliches nicht nur im Stau, sondern die macht das einfach mal jeden Tag. Ihr Hobby ist nämlich Kennzeichen sammeln, also von Autos. Allerdings schraubt sie die jetzt irgendwie nicht bei irgendwelchen Autos ab, nee, sondern sie sammelt diese Kennzeichen als oder in so einer App, hat sie uns erzählt.
1: Eine Arbeitskollegin sprach von der App Kennzeichensammler. Die habe ich mir dann runtergeladen vor fast 2 Monaten. Und da war ich irgendwie ganz hyped, verschiedene Kennzeichen hier zu sammeln.
0: Okay, auf jeden Fall ein crazy Hobby, aber scheint easy zu handeln sein, diese App. Und erinnert so ein bisschen auch so an Pokémon Go, halt nur mit Kennzeichen.
1: Wenn man eins sieht, man gibt das dann einfach ein und steht da jetzt zum Beispiel bei Dienstlaken, dann Kreis Wesel, abgeleitet von Dienstlaken. Und dann kann man dann auch in der Statistik sehen, was man zum Beispiel noch nicht gesammelt hat.
0: Ja, dafür, dass Laura erst seit 2 Monaten dabei ist, ist sie aber schon auf jeden Fall gut dabei.
1: Also da ist jetzt auch schon einiges zusammengekommen. Jetzt habe ich 5 von 828 Deutschen insgesamt.
0: Bei den Autofahrern aus einem Bundesland ist NRW scheinbar aber nicht so beliebt, zumindest wenn man jetzt so nach Lauras Sammlung geht.
1: Ja, Sachsen-Anhalt, das sieht ganz mau aus. Da habe ich nur 16 von 53 bis jetzt gesammelt.
0: Also wenn ihr auch noch was sucht, ein Hobby für die nächste lange Autofahrt oder auch so einfach mal als Hobby zwischendurch, wie wär's mit Kennzeichen sammeln?

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1: Um 4 Uhr mit Cedric Bies. Menschen ohne Kinder könnten bald mehr für die Pflegeversicherung zahlen müssen. Das zeigen Pläne von Bundesgesundheitsministerin Waken von der CDU, über die das Redaktionsnetzwerk Deutschland berichtet. Elias Bus aus der Nachrichtenredaktion mit Details.
2: Wer keine Kinder hat, soll ab dem 23. Geburtstag einen Beitrag von 4,3% an die Pflegeversicherung zahlen. Eltern zahlen dagegen, wie bisher, je nach Anzahl der Kinder, rund einen Prozentpunkt weniger. Die Gesundheitsministerin rechnet damit, dass in der Pflegeversicherung in den kommenden Jahren knapp 23 Milliarden Euro fehlen werden, falls es keine Reformen gibt. Ihren Gesetzentwurf will sie noch vor der Sommerpause vorlegen. Bereits bekannt ist, dass Waken bei den Zuschüssen für die Heimunterbringung sparen will. Das würde zu deutlichen Zusatzkosten für die Bewohnerinnen und Bewohner in Pflegeheimen führen.
1: Das US-Militär hat trotz geltender Waffenruhe Raketenstellungen im Süden von Iran angegriffen. Außerdem sollen im Bereich der Straße von Hormus Boote attackiert worden sein, die Minen in der Meerenge verlegen wollten. Die USA bezeichnen die Angriffe als Selbstverteidigung, um eigene Truppen zu schützen. Das US-Militär halte sich wegen der Waffenruhe zurück, verteidige aber seine eigenen Verbände, hat ein Armeesprecher gesagt. Iranische Medien berichten, dass es bei einem US-Angriff mehrere Tote gab. In Los Angeles haben Einsatzkräfte die drohende Explosion eines Chemietanks verhindert. Ein Feuerwehrsprecher hat gesagt, dass ein Riss in dem Tank den Druck im Inneren abgesenkt hat. In dem Tank ist eine hochgiftige Chemikalie, die zur Herstellung von Plastikteilen gebraucht wird. Weil der Tank vor 4 Tagen viel zu heiß geworden war, waren Dämpfe ausgetreten. Er drohte zu explodieren, deshalb mussten 50.000 Menschen vorsichtshalber ihre Häuser verlassen. Zum ersten Mal in seiner Vereinsgeschichte steigt der VfL Wolfsburg aus der Fußball-Bundesliga ab. Die Wolfsburger haben das Rückspiel der Relegation mit 1:2 nach Verlängerung gegen Paderborn verloren. Wie es für den Verein jetzt weitergeht, konnte Wolfsburgs Trainer Dieter Hecking nach dem Spiel noch nicht sagen.
3: Wenn man 30 oder fast 30 Jahre jetzt in der Bundesliga miteinander gespielt hat, dann ist die Enttäuschung groß bei allem im Verein, bei den Fans. Das muss auch so sein, wenn was Neues entstehen soll. Wir hatten ein klares Agreement zwischen den Leuten, die mich geholt haben vor 9 bis 10 Wochen, dass wir sagen, wir spielen das jetzt und wir schauen danach, wie es gewesen ist. Und dann werden wir uns zusammensetzen in den nächsten Tagen und dann wird es irgendwas zu entscheiden geben oder nicht.
1: Paderborn kann sich dagegen nach 6 Jahren Pause wieder auf die Bundesliga freuen. Es ist das 3. Mal, dass der Verein den Aufstieg aus der 2. Liga schafft. Das Wetter: Zum Morgen hin ist es fast überall klar und die Temperaturen liegen zwischen 18 und 7 Grad. Am Tag dann wieder in ganz Deutschland viel Sonne, meistens ohne Wolken. Nur an der Ostsee und später auch im südlichen Baden-Württemberg können ein paar Wolken dazukommen. Dabei bleibt es fast immer trocken. Insgesamt wird es wieder heiß mit maximal 25 bis 34 Grad. Die Zeit: Es ist 4.03 Uhr.
4: Und da gucken wir auf die Straßen. Geht los mit der A40 Duisburg Richtung Essen. Die ist zwischen Kreuz Duisburg und Kreuz Kaiserberg bis 5 gesperrt. Die A44 Düsseldorf Richtung Essen ist zwischen Kreuz Düsseldorf Nord und Ratingen-Schwarzbach auch bis 5 gesperrt in beiden Richtungen. Und auch die A67 Mannheim Richtung Darmstadt ist zwischen dem Viernheimer Dreieck und Lorschwegner Baustelle bis 5 gesperrt. Kommt gut durch!
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4: Wir sammeln ja hier heute Nacht Lifehacks gegen die Hitze. Und da hat sich jetzt Adrian reingemeldet und schreibt, das Beste ist wirklich einfach mal eine Klima zu kaufen und nicht jedes Jahr zu sagen, Mensch, ich müsste mal dringend eine kaufen. Ja, Adrian, dann würde ich sagen, sobald die Läden aufmachen, rennst du raus und kaufst eine Klimaanlage. Ich bin Laura Dahm und schwitze hier mit euch mit.
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Nacht und der Song hier, boah, der ist irgendwie der perfekte Soundtrack für das Wetter gerade, oder? Also bei der Sonne denkt man sich so den Song an, Sonnenbrille raus, Cabrio-Dach auf oder was weiß ich, aufs Fahrrad schwingen, auf den Roller und dann Dominik Feig anmachen mit Babydoll. Fühle ich, so sehe ich euch heute. Also geht schon mal aufdrehen, Dominik Feig, Babydoll in der Jungnacht für euch.

0: Duff aus dem Haus des Geldes-Universum. Und Jochen Duwe aus dem Serienteam. Sag mal, gibt's da jetzt irgendwie eine neue Staffel im Haus des Geldes?
1: Nee, die ist es leider nicht. Obwohl, die haben sogar vor ein paar Tagen nochmal geteased. Es kommt da nochmal was Neues. Es ist, der ganze Bums ist ja auch echt mittlerweile mehr Franchise als Serie eigentlich.
0: Stimmt.
1: Ja. Aber ja, nee, jetzt erstmal die nächste Staffel vom Spin-Off. Berlin und die Dame mit dem Hermelin. Bisschen lang, aber es reimt sich immerhin. Wer Haus des Geldes kennt, der weiß, Berlin ist ein Meisterdieb und der Brudi vom berühmten Professor.
0: Boah, ich erinnere mich ehrlich gesagt nur noch so vage, es ist ewig her, dass ich das geguckt habe. Aber für die, die jetzt aus diesem ganzen Franchise-Universum da noch nie was gesehen haben, können die diese Berlin-Serie überhaupt gucken und checken oder braucht man da jetzt irgendwie Vorwissen?
1: Eigentlich nicht so viel. Das spielt alles zeitlich vor Haus des Geldes. Also das kann man auch geflissentlich weglassen, wie schon die erste Staffel vor Haus des Geldes. Da haben Berlin und seine Gang in Paris teuren Schmuck stibitzt und jetzt sind sie in Sevilla. Dort gibt es einen Herzog und der hat von dieser ganzen Aktion Wind bekommen.
2: Ich bin ein wahrer Bewunderer von Ihnen. Ich will, dass Sie etwas für mich stehlen. Ein Gemälde von Leonardo da Vinci. Die Dame mit dem Hermelin.
1: Ja, die möchte er gerne für seine Sammlung ein Gemälde im Wert von 300 Millionen.
0: Ja, kann man sich mal gönnen, ne? 300 Millionen.
1: Könnte man. Berlin findet den Herzog aber ein bisschen kacke, weil der Herzog weiß, was eben er beruflich so macht und weil der Herzog offenbar auch schon einiges an geklauter Kunst hat. Und deswegen denkt sich Berlin, weißt du was, Herzog, du kannst mir gestohlen bleiben. Ich drehe den Spieß jetzt um hier.
2: Und genau diese Sammlung werden wir ausrauben. Und was ist es? Was ist was? Na, diese Sammlung. Das ist mir noch nicht bekannt.
0: Hä, ist das denn überhaupt spannend, wenn man noch nicht mal weiß, was da geklaut wird?
1: Ja, schon. Also man erfährt das natürlich auch noch. Aber die Serie hat ein bisschen ein anderes Problem. Ich habe mir echt extrem oft an den Kopf gefasst, weil Charaktere irgendwie sehr dämlich handeln. Und es geht wirklich extrem viel um Beziehungen und Romanzen. Also es war ein Haus des Geldes auch schon immer. Aber diesmal hat es für mich echt ein bisschen die Spannung gekillt. Also mehr verliebt in Berlin als Berlin und Hermelin. ja, leider schwächer als die erste Staffel, muss ich sagen.
0: Okay, klingt jetzt nicht ganz so geil. Aber hey, falls ihr trotzdem Bock habt auf Berlin und die Dame mit dem Hermelin, geiler Titel auch, dann ey, zieht's euch rein, gibt's ab jetzt auf Netflix.

0: Es ist 16:30. Wir gucken auf die Straßen. Geht los auf der A40 Duisburg Richtung Essen. Die ist zwischen Kreuz Duisburg und Kreuz Kaiserberg bis 5 gesperrt. Genauso wie die A44 Düsseldorf Richtung Essen. Die ist zwischen Kreuz Düsseldorf Nord und Ratingen-Schwarzbach bis 5 in beiden Richtungen gesperrt. Und die A67 Mannheim Richtung Darmstadt. Die ist zwischen dem Vierenheimer Dreieck und Lorschwingener Baustelle auch bis 5 gesperrt. Da wo nichts gesperrt ist, gute Fahrt.
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0: Dienstagmorgen ist es, das heißt Pfingsten ist vorbei, das schöne lange Wochenende. Und ja, für alle, die weg waren, geht's also wieder nach Hause, beziehungsweise ihr seid wahrscheinlich wieder zu Hause. Genauso wie der Sauerteig, auch für den ist jetzt Schluss mit Hotelurlaub. Ja, richtig gehört, ich laber keine Scheiße hier. Es gibt in Deutschland jetzt, ohne Witz, das erste Hotel für Sauerteig. Wieso, weshalb, warum, was es damit auf sich hat, klären wir gleich in der jungen Nacht. Was haben wir? 2 Songs. Ich bin Laura Dahm. Good morning.

0: spätestens seit Taylor Swift wissen wir ja, Sauerteig ist der heiße Scheiß.
1: The sourdough's taken over my life in a huge way. I'm really talking about bread 60% of the time.
0: Sie liebt Sauerteigbrot, spricht da 60% der Zeit drüber. Und deswegen, finde ich, sollte Taylor Swift doch einfach mal nach Deutschland kommen, weil, Achtung Freunde, hier gibt's jetzt das erste Sauerteig-Hotel. Ist kein Spaß. Ist echt wie so ein Hundehotel, wo man Hunde abgeben kann, wenn jetzt die Besitzer in Urlaub fahren oder so, ne? Und in diesem Hotel kann man jetzt halt eben seinen Sauerteig abgeben, wenn man mal nicht zu Hause ist. Der wird dann da betreut. Ich muss persönlich sagen, ich habe keinen Plan von Sauerteig. Ich kann nicht kochen, ich kann nicht backen. Also ich habe auch noch nie Brot gebacken. Aber ich habe das jetzt nochmal nachgelesen. Also Sauerteig, der kann Jahre genutzt werden. Und man muss den aber wohl so irgendwie jeden zweiten oder dritten Tag so ein bisschen auffrischen. Also dann nochmal Mehl und Wasser dazugeben, damit der halt eben auch so lange hält. So, Problem ist aber natürlich, wenn man dann jetzt in Urlaub fährt oder gerade wie Pfingsten ein paar Tage weg ist, wer kümmert sich um diesen Teig? Und deswegen hat sich ein Bäcker aus Kiel gedacht, hör mal, ich eröffne ein Sauerteig-Hotel. Wobei Hotel jetzt vielleicht ein bisschen zu viel gesagt ist, ne? Das ist so ein Holzregal an der Wand in dieser Backstube da. Da gibt es dann Platz für 15 Gläser Sauerteig. Da kostet eine Woche 20 Euro und jede weitere 10 Euro. Also ich würde mal sagen, ne, bevor ich mir das antue, den ganzen Stress, ich lieber im Bäcker, kauf mir ein Brot. Schmeckt wahrscheinlich auch

0: in der jungen Nacht. Ja, für Dracula wäre das auf jeden Fall nichts hier, das Wetter gerade, die ganze Sonne. Aber wir finden es natürlich mega geil, auch wenn es übertrieben heiß ist. Ey, gestern der heißeste Tag des Jahres bis jetzt. Und es bleibt so heiß erstmal, also heute so um die 34 Grad. Und deswegen sammeln wir schon die ganze Nacht Lifehacks gegen Hitze. Wir hätten jetzt schon eine Klimaanlage kaufen und nicht immer nur sagen, man kauft eine. Das kam von Adrian rein. Dann, klar, Ventilator anschmeißen, vor allem wenn man in einer Dachbodenwohnung wohnt. Dann so Wasserspray sich ins Gesicht sprühen. Und Carlotta aus Köln, die hat auch noch einen guten Tipp.
1: Tatsächlich auch immer zwischendurch die Füße nass machen. Also ich finde, das bringt was. Die Füße kalt nass machen, ist gut für den Kreislauf und das kühlt gut ab.
0: Genau, das schreibt auch Viktor. Füße ins kalte Wasser stellen. Und Viktor hat noch einen Tipp, nämlich was lauwarmes trinken. Und das sagt auch Maria.
2: Das hört sich jetzt komisch an, aber manchmal trinke ich auch so Tee. Ich weiß nicht mehr, ich habe das von irgendwo gehört, dass man extra so warme Sachen trinken soll. Wenn man so richtig kalte Sachen trinkt, dann macht das sogar das Gegenteil. Dein Körper versucht das wieder aufzuwärmen oder sowas und dann ist dir eher wärmer als kälter davor. Irgendwie sowas.
0: Ja, hat sie recht, habe ich extra nochmal gegoogelt. Man sollte auf jeden Fall bei Hitze warme Getränke trinken. Und der absolute Pro-Tipp, der kommt allerdings von Hörer Heiko.
3: Ja, und tagsüber, wenn ich im Dienst bin, trage ich unter meiner Weste, trage ich da ein Eis-T-Shirt. Das heißt, das ist aus Eisseide und entkühlt.
0: Ein Eis-T-Shirt, Leute. Also kurz zum Hintergrund, Heiko arbeitet als Security. Deswegen hat er immer so eine stichfeste Weste, die natürlich heiß ist. Und es gibt wirklich, ich habe ihn das jetzt auch nochmal gefragt und auch das nochmal gegoogelt, es gibt so T-Shirts, die sind quasi wie so eine Klimaanlage, die man sich anziehen kann. Also ja, wenn alles nichts hilft, dann bestimmt das. Und hier gibt es jetzt den passenden Song zum Schwitzen. Der ist auch wirklich richtig sommerlich. Camila Cabello.

gerade vercheckt, dass das Mikro schon alles und habe das Mikro gegähnt. Ja, okay, gut, dass ich jetzt Feierabend habe. Ich bin Laura Dahm. Schwitzt gut durch diesen Dienstag. Macht's euch schön, genießt die Sonne. Bis bald. Ciao.

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2: Ja, guten Morgen, hallo.
3: Guten Morgen, schönen Start in die Woche, am Dienstag ja schon.
2: Boah, schön, eine kurze Woche schon wieder. Hey Leute, wir sind Leni und Benne, wünschen euch einen tollen Tag.

0: Oh, jetzt wieder hoch alle. Jetzt sind wir nämlich wach.
1: Oh Gott. Low. Das habe ich gestern tatsächlich, musste ich mich, ich weiß gar nicht mehr warum, ich habe irgendwas am Boden gemacht, vielleicht vom Backofen oder so, und da war ich bestimmt 2 Minuten so in der Hocke.
0: Ja.
1: Und dann wieder hochzukommen, da dachte ich, scheiße, bist du ein alter Sack.
0: Mhm.
1: Ja. Wie? Mhm.
0: Stimmt.

0: Leonie, don't worry, bringt uns rein in diesen Dienstagmorgen in UFM. Hallo.
1: Leute, wenn ihr euch noch ein bisschen lichtscheu fühlt, dann passt dieser Song hier fantastisch zu euch. Dracula heißt er nämlich. Von Tame Impala und Jenny hören wir jetzt zusammen hier in

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0: Guten Morgen, jetzt um 6 Uhr.
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5: Guten Morgen, ich bin Sevilay Sace. Wer keine Kinder hat, soll künftig mehr in die Pflegeversicherung einzahlen. Über entsprechende Pläne von Gesundheitsministerin Wagen berichtet das Redaktionsnetzwerk Deutschland. Der Zuschlag für Kinderlose soll demnach um 0,1 Prozentpunkte auf 0,7% steigen. Versicherte ohne Kinder müssten dann ab 23 Jahren für den Arbeitnehmeranteil einen Beitragssatz von 2,5% zahlen. Viele Menschen in Hessen machen sich Sorgen um die Demokratie in Deutschland. Das zeigt die Umfrage von HR Fragt, die zwar nicht repräsentativ ist, aber als Meinungsbarometer gilt. UFM-Reporterin Marion Kuscheni.
6: Zu wenig Vertrauen in Politikerinnen und Politiker, der Einfluss durch soziale Medien und die Spaltung durch politische Propaganda. Das nennen die meisten der Befragten als die größten Gefahren für unsere Demokratie. Auch wenn es darum geht, wie gut die eigenen Interessen von der Politik vertreten werden, gibt es keine positive Bewertung. Knapp 70% der Umfrageteilnehmer fühlen sich und ihre Belange nicht genügend berücksichtigt.
5: Wir stehen vor einem besonders schwierigen Ausbruch, so schätzt die Weltgesundheitsorganisation die Ebola-Epidemie in Zentralafrika gerade ein. WHO-Chef Tedros hat gesagt, die Krankheit breite sich schneller aus, als das medizinische Personal reagieren könne. 220 Menschen sind inzwischen an dem Virus gestorben. Das Problem, es gibt gegen die seltene Virusvariante keine Impfung und keine Therapie. Die deutsche Eishockey-Nationalmannschaft hat sich den letzten Strohhalm fürs WM-Viertelfinale gesichert. Das Vorrundenspiel gegen Großbritannien hat die Mannschaft gewonnen mit 6:3. Um weiterzukommen, muss Lettland morgen gegen Ungarn verlieren. Und das steht heute noch an. In Las Vegas werden die American Music Awards verliehen. Top-Favoritin ist Taylor Swift mit 8 Nominierungen. In Kassel beginnt die neue Arbeitswoche gleich mit 3 neuen Baustellen. Besonders eng wird's in der Weserstraße. Und das Regierungspräsidium Kassel gibt Tipps, wie man mit der Ausbreitung von Bibern in Hessen umgehen soll.
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0: Vorsicht bitte auf der B62 Biedenkopf in Richtung Marburg. Zwischen Eckelshausen und dem Abzweig nach Kombach ist die Fahrbahn hier nach einem Unfall gerade gesperrt in beiden Richtungen. Sonst alles frei, gute Fahrt.
7: Ach, die ganze Woche wird super sonnig. Heute auch Sonnenschein, meistens wolkenlos und bis zu 33 Grad.
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0: Einen wunderschönen guten Morgen bei uns in UFM. 7:07 haben wir. Langes Pfingstwochenende ist jetzt leider rum. Heute geht's für die meisten wieder zur Arbeit.
1: Ja, wir freuen uns jetzt einfach schon auf den Feierabend und das neue Lego-Game, das da auf uns wartet. UFM-Gamechecker Magnus hat für euch getestet.
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3: In Gotham City brodelt das Verbrechen. Doch zum Glück gibt es ihn hier.
4: Seht nur, da ist eine Fledermaus.
5: Spinnst du? Das ist ein Mensch.
3: Seit 1937 gibt's die Geschichten mit dem Fledermausmann jetzt schon. Als Kinofilme, Comics, Fernsehserien und als Lego. Lego Batman, das Vermächtnis des dunklen Ritters, ist ein wilder Ritt durch fast 90 Jahre Batman-Historie. Nur halt komplett in Lego. Das Besondere dabei, die offene Spielwelt. In der Lego-Version von Gotham City gibt's an jeder Ecke irgendwas zu entdecken. Lego- und Superhelden-Fans werden hier also garantiert gleichermaßen auf ihre Kosten kommen. Und die wirklich fantastische deutsche Synchro rundet das filmische Erlebnis dabei perfekt ab.
6: Wer bist du?
7: Ich bin Batman.
3: Naja, dann kann ja nichts mehr schiefgehen. Das neue Lego Batman ist ein großer, großer Spaß. Solange ihr nicht aus Versehen auf einen Legostein tretet, natürlich.
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0: Guten Morgen, Leute. 19 Minuten nach 6. Na, aus wie viel Prozent Eis besteht euer Körper nach diesem langen, heißen Wochenende?
1: Mindestens 90% wahrscheinlich, ne? Die Schlangen vor den Eisdielen waren ja meterlang. Kein Wunder, war ja Hammerwetter.
0: Mhm, aber es ist halt auch ein teurer Spaß mittlerweile, oder? Also Eisdielenbesuch ist jetzt nicht mehr so...
1: Nee, ich kann mich wirklich noch erinnern, als ich ein Kind war, da hat das so eine Mark gekostet, eine Kugel Eis,
0: ja,
1: oder?
0: Mhm.
1: Und mittlerweile bist du ja also eigentlich immer weit über 1,50 pro Kugel.
0: Also ich kenne eine Eisdiele, da kosten bestimmte Sorten 3,50 Euro pro Kugel. Und wir wetten, dass wir heute Morgen niemanden in ganz Hessen finden, der unter 1,50 Euro für eine Kugel am Wochenende gezahlt hat. Oder gibt es das noch unter 1,50 eine Kugel? Nee.
1: Also wenn es das geben sollte, wir glauben es nicht. Wir haben schon sehr lange darüber diskutiert.
0: Ja.
1: Dann schickt mir unbedingt eine WhatsApp an die 0171 655 30 40.

0: 6.23 Uhr. Neue Musik jetzt für euch heute Morgen und die passt wirklich perfekt zu diesem Gefühl, wenn man um kurz nach sechs schon merkt, okay, das wird wieder ein 30-Grad-Tag. Also auf dem Weg zur Arbeit, dann Fenster runter, Sonnenbrille auf und bitte, ja, einfach nicht zu viele Gedanken machen.
1: Ja, in dieser kurzen Woche, das wollen wir jetzt einfach von Anfang an genießen. Und genau darum geht's auch in dem neuen Track von Tampa City, heißt Self-Aware und der ist perfekt für diesen heißen Dienstagmorgen.

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5: Guten Morgen, ich bin Sevilay Sace. Bundesgesundheitsministerin Wagen plant, dass Kinderlose noch mehr in die Pflegeversicherung einzahlen müssen. Das schreibt das Redaktionsnetzwerk Deutschland. Der Einfluss von Social Media, zu wenig Vertrauen in Politiker und viel Propaganda. Das sehen viele Menschen in Hessen als Gefahr für die Demokratie. Das hat die neue Umfrage bei der Aktion HR fragt ergeben. Der Ebola-Ausbruch in Zentralafrika wird sich nach Einschätzung der Weltgesundheitsorganisation weiter zuspitzen. Problem seien nicht nur fehlende Impfung und Therapie, sondern dann auch die lange Inkubationszeit und dass die Menschen die Krankheit für einen Mythos halten. In Kassel starten heute gleich 3 neue Baustellen. Besonders eng wird's in der Weserstraße und wichtig für Fußgänger und Radfahrer, die Brücke zwischen Waldau und Buga-Gelände wird gesperrt. Die deutsche Eishockey-Nationalmannschaft hat noch eine klitzekleine Chance aufs WM-Viertelfinale. Das letzte Vorrundenspiel gegen Großbritannien ging gestern 6:3 aus.
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3: Die A60 Mainz in Richtung Bingen zwischen Mainz-Lerchenberg und Dreieck Mainz 2 Kilometer Stop and Go. Und die B62 Biedenkopf-Marburg zwischen Eckelshausen und dem Abzweig nach Kombach ist die Fahrbahn nach einem Unfall in beiden Richtungen gesperrt.
6: Es wird heute wieder richtig heiß, bis zu 33 Grad und meistens wolkenloser Himmel und Sonnenschein.
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3: Hey Leute, guten Morgen. Wir sind's für euch, Leni Eckstein und Benne Schröder.
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0: Guten Morgen um 20 Minuten vor sieben. Wir sind für euch, Leni und Ben.
1: Guten Morgen.
0: Und wir schwelgen hier gerade, ja, so in Erinnerung, ne, an die gute alte Zeit irgendwie.
1: Ach, war das noch schön damals, oder? Als eine Kugel Eis noch weniger als ein Euro gekostet hat.
0: So, nach diesem krassen, heißen Wochenende sind sicher viele jetzt Eis essen gewesen, haben ordentlich was geblecht.
1: Ja, und wir wetten, dass niemand dabei war, der unter 1,50 für die Kugel gezahlt hat. Wenn es doch so ist, dann müsst ihr uns unbedingt Bescheid sagen. Tom aus Frankfurt kennt schon mal keine Eisdiele, weil der es so wenig kostet.
2: Nein.

0: Fall. Billigst, was ich kenne, ich glaube 2 Euro am Römer. Aber ich arbeite selber im Café und wir verkaufen für 2,70. Aber das ist auch sehr leckeres Eis, kann ich nur empfehlen.
1: 2,70, überleg mal. Also wenn ich jetzt Mathe könnte, könnte ich auch ausrechnen, was es kostet, wenn du irgendwie mit der Family jeder 2 Kugeln oder so. Da bist du ja arm.
2: Es wird sehr teuer.
1: Leute, wenn ihr das günstigste Eis in Hessen kennt, gibt es das. Unter 1,50 Euro pro Kugel, meldet euch.
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0: Avicii ist das. Hey Brother, hört ihr als nächstes hier bei uns in der Show.
1: Einen wunderschönen guten Morgen. Kommt gut rein in diesen sonnigen Dienstag.
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0: Guten Morgen zusammen, hier ist UFM um 6.50 Uhr.
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0: Leni, du hast einen neuen Sommerstyle für uns.
2: Ja, für uns Mädels. Da ist dieser Resource-Style endlich voll und ganz zurück. Also gestreifte Leinenhosen mit passendem Oberteil. Das finde ich besonders süß. Vorne zum Schnüren habe ich ganz oft am Wochenende gesehen, mit so kleinen Schleifchen dran. Das sieht wirklich aus so ein bisschen wie Luxusurlaub auf Ibiza oder an der Côte d'Azur. Aber das geht auch bei uns am Badesee. Dazu einfach eine Basttasche, flache Sandalen, Sonnenbrille und fertig ist dieser super leichte Summer-Look. Ja, vor allem in Creme, Hellblau oder Beige ist es auch ein absoluter Trend, gerade auf Insta und TikTok.

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5: Guten Morgen, ich bin Sevilay Sace. Wer keine Kinder hat, zahlt schon jetzt einen höheren Beitrag zur Pflegeversicherung als Mütter und Väter. Und dieser Anteil soll noch weiter steigen. Das plant nach Medienberichten Gesundheitsministerin Wagen. Aus dem News-Team Jana Schwarzer.
6: Das Redaktionsnetzwerk Deutschland berichtet, dass der Zuschlag um 0,1 Prozentpunkte steigen soll. Alle ab 23 Jahren ohne Kinder müssten dann 2,5 Prozent ihres Bruttoeinkommens in die Pflegeversicherung einzahlen. Die Sätze für Menschen mit Kindern sollen unverändert bleiben bei 1,3 bis 1,8 Prozent. Grund ist die marode Finanzlage der Pflegeversicherung, die sogar noch schlechter ist als bisher gedacht.
5: Viele Menschen in Hessen sehen die Demokratie in Gefahr. Das hat die neue Umfrage bei der Aktion HR Fragt ergeben. Die Ergebnisse sind zwar nicht repräsentativ, aber zeigen ein Stimmungsbild. Schließlich haben fast 5.400 Menschen online dabei mitgemacht. Drei Viertel von ihnen machen sich Sorgen um die Demokratie, vor allem die Jüngeren. Sie sagen, dass etwa der Einfluss von Social Media gefährlich ist. Eigentlich gilt im Irankrieg gerade Waffenruhe. Trotzdem haben die USA jetzt wieder bombardiert. Von der Armee heißt es Selbstverteidigung. Getroffen worden seien Raketenabschussrampen und iranische Boote, die versuchten, Minen in der Straße von Hormuz auszulegen. Iranische Medien melden mehrere Tote. Der SC Paderborn steigt in die Fußball-Bundesliga auf. Das Team hat zu Hause im Relegationsspiel gegen den VfL Wolfsburg mit 2:1 gewonnen. Wolfsburg steigt damit zum ersten Mal in seiner Vereinsgeschichte in die zweite Liga ab. Und das wird heute auch noch wichtig. In Neu-Delhi berät US-Außenminister Rubio mit seinen Kollegen aus Indien, Japan und Australien über Sicherheitspolitik. Im Euro-Jackpot gibt es noch eine Chance auf 120 Millionen Euro. Und in Kassel beginnt die neue Arbeitswoche gleich mit drei neuen Baustellen. Besonders eng wird's in der Weserstraße.
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7: A6 Heilbronn in Richtung Mannheim zwischen dem Viernheimer Kreuz und Viernheimer Dreieck. Hier steht ein kaputter LKW.
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0: FM Good Morning Show ist wieder hier nach einem langen Wochenende. Schönen guten Morgen mit Benne und mir. Ich bin Leni, hi.
1: Und wir starten ja richtig gut. Wir schenken euch Tickets.
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1: Dennis aus Fulda ist am Telefon.
4: Guten Morgen.
0: Guten Morgen, wie geht's dir?
4: Sehr gut. Ich war schon mal im Fitnessstudio, schon mal Sport gemacht.
1: Oh, das ist aber sehr gut.
0: Ja.
1: Krass. Ja. Meine Güte, davon sind Leni und ich ja kilometerweit entfernt. Was würdest du denn sagen, ist so was richtig Cooles, was man in so einem perfekten Sommer gemacht haben muss?
4: Boah, also was ich sehr gerne mache, sind so Fahrradtouren natürlich.
1: Dennis, nee, wir wollen was anderes hören.
0: Was willst du diesen Sommer unbedingt gemacht haben?
4: Ihr meint, dass man unbedingt mal auf den World Club Dome geht und mal richtig Party macht.
1: Also das wäre doch was, ja, oder nicht?
4: Das wäre absolut was, ja.
0: Du, Überraschung.
1: Fahrradtour, also. Wir können dir auch eine Fahrradtour schenken, wenn du es lieber haben willst.
4: Nee, ich war nur ein Witz.
0: Wir sind drauf reingefallen.
1: Also pass auf, Dennis, natürlich gehst du auf den World Club Dome.
4: Ja, mega. Klasse, vielen Dank, ich freue mich total.
0: Sehr gerne, ganz viel Spaß. Wen nimmst du denn mit, weißt du das schon?
4: Ja, meine Freundin nehme ich mit.
1: Schön, genau. Das klingt wirklich toll. Wisst ihr was, ihr könnt ja mit dem Fahrrad hinfahren.
4: Ja.
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0: Guten Morgen, ihr Lieben. Robin Schulz und Jasmine Thompson für euch. Herzlich willkommen in der UFM Good Morning Show um 7.26 Uhr.
1: Sonne pur und richtig sommerlich warm. Also heute nur gute Laune, beste Laune sogar. Und das hört man auch in diesem Song, finde ich jetzt. Da geht's entspannt rein, gell?
0: Wirklich, total easygoing jetzt hier für euch in der Playlist. Mr. Stimme oder wie er diesen Song genannt hat, Teddy Swims, Mr. Know-It-All.

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3: Guten Morgen, ich bin Sevilay Sarcha. Für Kinderlose wird die Pflegeversicherung noch teurer. Das Redaktionsnetzwerk Deutschland schreibt, dass Bundesgesundheitsministerin Wagen plant, den Beitragssatz für Menschen ohne Kinder anzuheben. Der Einfluss von Social Media, zu wenig Vertrauen in Politiker und viel Propaganda. Das sehen viele Menschen in Hessen als Gefahr für die Demokratie. Das hat die Aktion HR fragt ergeben. In Hessen streiken auch heute wieder Beschäftigte bei der Telekom. Die Folge: Kundentermine müssen abgesagt werden und es gibt Verzögerungen bei den Telekom-Hotlines. Die USA haben wieder Ziele im Iran angegriffen, obwohl gerade Waffenruhe gilt. Iranische Medien melden mehrere Tote. Der SC Paderborn spielt in der nächsten Fußballsaison in der ersten Bundesliga. Nach einem 2:1 im Relegationsspiel gegen den VfL Wolfsburg.
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2: Wir schauen zusammen auf die Autobahn A60 Mainz-Rüsselsheim zwischen Mainz-Laubenheim und Rüsselsheim-Königstetten. Stop and go. A643 Mainz-Wiesbaden zwischen dem Dreieck Mainz und dem Schiersteiner Kreuz. Stop and go. Und die A661 Egelsbach-Oberurse zwischen Frankfurt-Ost und Frankfurt-Eckenheim. 4 Kilometer Stau nach einem Unfall.
4: Wird wieder heiß heute. Bis zu 33 Grad sind sogar drin. Dazu blauer Himmel und ja, Sonnenschein den ganzen Tag.
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2: Hey Leute, herzlich willkommen hier bei uns in der Show. Wir sind Leni Eckstein.
4: Hi, guten Morgen.
2: Und ich bin Benne Schröder. Moin.
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0: 7.38 Uhr, wunderschönen guten Morgen. Ich glaube, die teuerste Eiskugel suchen wäre wahrscheinlich einfacher gewesen, oder?
1: Ja, das stimmt. Also wir haben nach diesem langen, heißen Wochenende gerade eine Wette am Laufen hier.
0: Ja, wir glauben, dass wir niemanden finden, der an diesem Wochenende eine Kugel Eis unter 1,50 Euro bekommen hat.
1: Die Anastasia aus Gießen hat sich gemeldet.
2: Also ich kenne gerade, also meine Lieblingseisdiele verkauft es für 1,80, also drüber. Ja, und ich glaube, noch eine kenne ich für 1,60, aber da bin ich mir auch nicht sicher. Also ich wüsste jetzt gerade ehrlich gesagt nicht.
0: Nee. 1,50 wollen wir. Vielleicht finden wir ja doch noch den oder die Glückliche, weniger gezahlt hat. Ne?
1: Ja, WhatsApp an die 01716 55 30 40.
0: Die

0: Lady Gaga und Doechii mit Runway in UFM. Guten Morgen.
1: Hey Leute, hier kommt jetzt ein anderes Duo, Burna Boy und Shaboozy. Change Your Mind ist das. Wir sind auch ein Duo, Leni und Benne. Guten Morgen.
0: Guten Morgen.
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0: Guten Morgen, ihr Lieben. Herzlich willkommen. Schön, dass ihr dabei seid in UFM. Jetzt um 10 Minuten vor 8.
1: Gibt's so einen kleinen Flashback für euch. Miley Cyrus war ja gerade so in ihrer Prime auf jeden Fall damals. Und das fühlt sich gar nicht an, als wäre das jetzt schon 13 Jahre her.
0: Ne? Frag mich gerade, vor 13 Jahren war sie da eigentlich noch? Nee, da war sie nicht mehr Hannah Montana, oder?
1: Nee.
0: Muss ja gestehen, dass
1: da hat sie gerade ihr Image geändert.
0: Ja, da wurde sie nämlich von diesem lieben Teenage-Star irgendwie dann doch zu dieser
1: Frau, die auf der Abrissbirne geschwungen ist, ja, bei Wrecking Ball. Ne?
0: Ist insgesamt, ja, wirklich auch ganz schön derbe. Derbe ist vielleicht der richtige Begriff dafür.
1: Wir feiern sie auch so sehr. Party in the USA mit Miley Cyrus für euch.

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6: Guten Morgen, ich bin Sevilay Sarcha. Viele Kriege und Krisen auf der Welt gerade, wenig Lust auf Flugreisen. Der Tourismuskoordinator der Bundesregierung PLOS sieht darin aber eine Chance für deutsche Urlaubsziele. Der Funke Mediengruppe hat der CDU-Politiker gesagt, vor allem Orte an der Nord- und Ostsee werden dieses Jahr von der angespannten Weltlage profitieren. Und weil die Tourismusbranche immer wichtiger für die Volkswirtschaft in Deutschland werde, wolle die Bundesregierung sie auch mehr fördern, schon dieses Jahr. Wer keine Kinder hat, zahlt schon jetzt einen höheren Beitrag zur Pflegeversicherung als Mütter und Väter. Und dieser Anteil soll noch weiter steigen. Das plant nach Medienberichten Gesundheitsministerin Wagen. Aus dem Newsteam Jana Schwarzer.
7: Das Redaktionsnetzwerk Deutschland berichtet, dass der Zuschlag um 0,1 Prozentpunkte steigen soll. Alle ab 23 Jahren ohne Kinder müssten dann 2,5% ihres Bruttoeinkommens in die Pflegeversicherung einzahlen. Die Sätze für Menschen mit Kindern sollen unverändert bleiben bei 1,3 bis 1,8%. Grund ist die marode Finanzlage der Pflegeversicherung, die sogar noch schlechter ist als bisher gedacht.
6: Viele Menschen in Hessen sehen die Demokratie in Gefahr. Das hat die neue Umfrage bei der Aktion HR Fragt ergeben. 3/4 der 5.400 Befragten machen sich Sorgen um die Demokratie, vor allem die Jüngeren. Sie sagen, dass etwa der Einfluss von Social Media gefährlich ist. Die deutsche Eishockey-Nationalmannschaft hat sich den letzten Strohhalm fürs WM-Viertelfinale gesichert. Das Vorrundenspiel gegen Großbritannien hat die Mannschaft gewonnen mit 6:3. Um weiterzukommen, muss Lettland morgen gegen Ungarn verlieren. Und das steht heute noch an. In Eppertshausen im Kreis Darmstadt-Dieburg untersucht die Gemeinde mit Drohnen, wie das Wasser bei Starkregen abfließt. In Neu-Delhi berät US-Außenminister Rubio mit seinen Kollegen aus Indien, Japan und Australien über Sicherheitspolitik. Und das Statistische Bundesamt sagt, ob wieder mehr junge Leute rauchen.
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0: A66 Wiesbaden in Richtung Frankfurt zwischen Frankfurt-Ludwig-Landmann-Straße und Mikwil-Allee 2 Kilometer Stau. A643 Mainz-Wiesbaden zwischen dem Dreieck Mainz und dem Schiersteiner Kreuz 3 Kilometer Stop and Go. A661 Egelsbach in Richtung Oberursel zwischen Frankfurt-Ost und Frankfurt-Eckenheim 6 Kilometer Stau. Und die Gegenrichtung Oberursel in Richtung Egelsbach zwischen dem Bad Homburger Kreuz und Frankfurt-Eckenheim 3 Kilometer Stau.
8: Heute super sonnig, blauer Himmel und so bleibt es auch den ganzen Tag bei bis zu 33 Grad.
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0: Hey Leute, guten Morgen. Wir sind's für euch, Leni Eckstein.
8: Hi, guten Morgen.
0: Und ich bin Benne Schröder.

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1: Guten Morgen, Leute. Das lange Pfingstwochenende ist rum. Heute geht's für die meisten wieder zur Arbeit.
2: Ja, trotzdem freuen wir uns jetzt schon mal nur zur Sicherheit auf den Feierabend. 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UFM Gamechecker Magnus hat's für euch getestet.
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3: In Gotham City brodelt das Verbrechen. Doch zum Glück gibt es ihn hier.
4: Seht nur, da ist eine Fledermaus.
5: Spinnst du? Das ist ein Mensch.
3: Seit 1937 gibt's die Geschichten mit dem Fledermausmann jetzt schon. Als Kinofilme, Comics, Fernsehserien und als Lego. Lego Batman, das Vermächtnis des dunklen Ritters, ist ein wilder Ritt durch fast 90 Jahre Batman-Historie. Nur halt komplett in Lego. Das Besondere dabei, die offene Spielwelt. In der Lego-Version von Gotham City gibt's an jeder Ecke irgendwas zu entdecken. Lego- und Superhelden-Fans werden hier also garantiert gleichermaßen auf ihre Kosten kommen. Und die wirklich fantastische deutsche Synchro rundet das filmische Erlebnis dabei perfekt ab.
6: Wer bist du?
7: Ich bin Batman.
3: Naja, dann kann ja nichts mehr schiefgehen. Das neue Lego Batman ist ein großer, großer Spaß. Solange ihr nicht aus Versehen auf einen Legostein tretet, natürlich.
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0: Also 3,50 Euro habe ich dieses Wochenende für eine Kugel Eis bezahlt.
1: Boah, das ist schon krass.
0: Das ist so Premium-Eis, das ist so eine Eisdiele, die so super hochwertige Zutaten, aber 3,50 Euro, also mein lieber Scholli.
1: Das ist schon heftig, aber du fährst doch da extra dann hin, um so Premium-Eis zu finden. Guck mal, ich bin mit zwei Kindern unterwegs, da will jeder zwei Kugeln Eis. Mhm. Da bist du ja arm.
0: Keine Chance, ne?
1: Naja, wir haben gewettet, dass wir niemanden finden, der unter 1,50 Euro für eine Kugel bezahlt hat.
0: Ja, also wir glauben, dass alle Eis gegessen haben am Wochenende, weil es halt so mega heiß war, ne?
1: Vielleicht ja Dana aus Gießen?
2: Nee, also ich bin mir gerade gar nicht sicher bei einer Eisdiele, aber ich glaube leider auch nicht unter 1,50. Nee. Also ich glaube 1,60 ist auch das günstigste, was ich jetzt so kenne noch.
0: Ja. Tja, also wieder nichts für unsere Wette, ne?
1: Nee, also wenn ihr uns schlagen könnt, dann schickt eine WhatsApp. Wenn ihr unter 1,50 für euer Eis, für eure Kugel gezahlt habt, dann schreibt uns jetzt an die 01716 55 30 40.

0: mit Snap. Rosalind und Snap hier bei uns in UFM um 8.22 Uhr. Einen wunderschönen guten Morgen. Jetzt bringen wir mal ein bisschen Power, oder? Rein.
1: Ja, also wir hätten ja beide niemals gedacht, dass das funktionieren kann. Also einer der erfolgreichsten Singer-Songwriter der Welt und einer der erfolgreichsten Elektro-DJs der Welt, dass das zusammenpasst.
0: Klappt aber richtig gut. Ed Sheeran und Martin Garrix hört ihr jetzt hier in UFM mit Repeat It.

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5: Guten Morgen, ich bin Sevilay Sarcı. Die angespannte Weltlage macht Urlaubsorte in Deutschland attraktiver. Davon geht der Tourismuskoordinator der Bundesregierung aus. Vor allem die Nord- und Ostseegebiete werden profitieren. Bundesgesundheitsministerin Wagen plant, dass Kinderlose noch mehr in die Pflegeversicherung einzahlen müssen. Das schreibt das Redaktionsnetzwerk Deutschland. Ist die Demokratie in Deutschland gefährdet? Ja, sagen 3/4 von knapp 5.400 Befragten in Hessen. Anlass war eine Umfrage des Meinungsbarometers HR fragt. In Eppertshausen im Kreis Darmstadt-Dieburg fliegen die nächste Zeit immer wieder Drohnen. Die Gemeinde untersucht, wie das Wasser bei Starkregen abfließt. Die deutsche Eishockey-Nationalmannschaft hat noch eine klitzekleine Chance aufs WM-Viertelfinale. Das letzte Vorrundenspiel gegen Großbritannien ging gestern 6:3 aus.
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3: Wir schauen zusammen auf die Autobahn A5 Frankfurt-Kassel zwischen dem Nordwestkreuz Frankfurt und dem Bad Homburger Kreuz 5 Kilometer. A648 Eschborn in Richtung Frankfurt zwischen dem Westkreuz Frankfurt und Katharinenkreisel 2 Kilometer. A661 Egelsbach-Oberosel zwischen Frankfurt-Ost und Eckenheim 4 Kilometer und die Gegenrichtung Oberosel-Egelsbach zwischen dem Bad Homburger Kreuz und Frankfurt-Eckenheim 3 Kilometer Stau.
6: Heute super sonnig, bis zu 33 Grad sind drin und kaum eine Wolke am Himmel.
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3: Hey Leute, herzlich willkommen hier am Dienstag. Wir sind's für euch, Leni Eckstein.
6: Hi, guten Morgen.
3: Und ich bin Benne Schröder.
6: You.
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0: 34 wunderschönen Start in diesen Dienstag. Wir haben ja heute eine sehr mutige Wette hier aufgestellt.
1: Ja,
0: ne?
1: Dass wir niemanden finden, der dieses Jahr weniger als 1,50 Euro für eine Kugel Eis gezahlt hat.
0: Also wir haben wirklich von krass hohen Preisen gehört. 2,70 Euro bei

0: 20 Eis zu essen.
1: Nach Bad Salzuflen.
2: Wo ist das nochmal? Das ist auch irgendwo...
1: Das ist in Nordrhein-Westfalen, Lippe oben.
2: Genau.
1: Das ist ein Kurgebiet, total super gut.
2: Die Leni und ich, wir machen jetzt einfach eine Reha. Das wär's doch.
0: Nur fürs günstige Eis.
1: Cool. Wirklich, da ist echt super toll.
0: Klingt also super toll. Geheimtipp.
2: Ja, aber die Eisdiele ist halt in NRW, ne? Also kriegen wir das in Hessen genauso günstig hin oder günstiger?
0: 01716553040. Wo habt ihr am Wochenende ein Eis unter 1,50 gegessen?
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0: Robin Schulze-Galler und Zoe Rees, AM to PM bei uns in UFM.
1: Guten Morgen, jetzt mit One Republic. Counting Stars hört ihr gleich in 2 Minuten.
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0: Du hast neue Sommerstyles für uns Männer mitgebracht.
1: Ja, bei den Männern, da sind diese beige-weiß gestreiften Shirts gerade überall zu sehen. Also schöne Ringel-Shirts, die bringen sofort so einen entspannten Beach-Club-Vibe rein. Und wer das ein bisschen schicker mag, der trägt diesen Look als Strick- oder Polo-Shirt. Dazu einfach eine helle Stoffhose, Loafer, weiße Sneaker oder Flipflops. Und das Outfit sieht wirklich nach Urlaub aus und macht richtig Bock auf diesen Sommer. 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
5: Guten Morgen, ich bin Sevilay Sace. Viele Kriege und Krisen auf der Welt gerade, wenig Lust auf Flugreisen. Der Tourismuskoordinator der Bundesregierung PLOS sieht darin aber eine Chance für deutsche Urlaubsziele. Der Funke Mediengruppe hat er gesagt, vor allem Orte an der Nord- und Ostsee werden dieses Jahr davon profitieren. Und weil die Tourismusbranche immer wichtiger für die Volkswirtschaft in Deutschland werde, wolle die Bundesregierung sie auch mehr fördern, schon dieses Jahr. In Hessen sind letztes Jahr 9 Frauen von ihrem Ex oder ihrem aktuellen Partner getötet worden. Außerdem wurden 20 Fälle erfasst, wo Männer versucht haben, Frauen zu töten. Aus dem News-Team Marco Schleicher.
6: 2024 waren es 26 Fälle von versuchten Tötungen, im Jahr davor 36 und 2022 waren es 32 Fälle. Das zeigt eine Antwort des hessischen Justizministeriums auf Anfrage der Grünen. Insgesamt gab es letztes Jahr knapp 4000 gerichtliche Anordnungen zum Schutz von Betroffenen. Frauen. Aber die polizeiliche Kriminalstatistik erfasst geschlechtsspezifische Gewalt offiziell nicht getrennt von anderen Taten. Das müssten die Bundesländer einheitlich festlegen.
5: Wir stehen vor einem besonders schwierigen Ausbruch. So schätzt die Weltgesundheitsorganisation die Ebola-Epidemie in Zentralafrika gerade ein. WHO-Chef Tedros hat gesagt, die Krankheit breite sich schneller aus, als das medizinische Personal reagieren könne. 220 Menschen sind inzwischen an dem Virus gestorben. Das Problem, es gibt gegen die seltene Virusvariante keine Impfung und keine Therapie. BTS sind die besten Künstler des Jahres. Die K-Pop-Band hat bei den American Music Awards in Las Vegas den Hauptgewinn abgeräumt. Ihr Titel Swim wurde auch als bester Sommersong ausgezeichnet. Newcomer des Jahres ist die Girlgroup Cat's Eye. Der SC Paderborn steigt in die Fußball-Bundesliga auf. Das Team hat zu Hause im Relegationsspiel gegen den VfL Wolfsburg mit 2:1 gewonnen. Wolfsburg steigt damit zum ersten Mal in seiner Vereinsgeschichte in die zweite Liga ab.
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7: A5 Frankfurt-Kassel zwischen dem Nordwestkreuz Frankfurt und dem Bad Homburger Kreuz 5 Kilometer Stau. A648 Eschborn in Richtung Frankfurt zwischen dem Westkreuz Frankfurt und Katharinenkreisel 2 Kilometer. A661 Egelsbach-Oberursel zwischen Offenbach-Kaiserlei und Frankfurt-Eckenheim 3 Kilometer und die Gegenrichtung Oberursel-Egelsbach zwischen dem Bad Homburger Kreuz und Eckenheim 3 Kilometer Stau.
8: Bis zu 33 Grad, richtig heiß heute und die Sonne pur den ganzen Tag.
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7: Guten Morgen, ihr Lieben. Schön, dass ihr dabei seid. Wir sind Sleni und Benne.
8: Hi, guten Morgen.
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0: nämlich den Song von Rihanna und Calvin Harris, We Found Love in UFM. Guten Morgen, 9:09.
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4: Ja, ich habe sehr gerne als Ärztin gearbeitet. Ich habe ein paar muslimische Freundinnen. Die meinen immer, Anissa, ich sehe so wenig Ärztinnen mit Kopftuch. War das schwer, sich zu bewerben? Und um ehrlich zu sein, die Bewerbungsgespräche waren schon ein bisschen cringe, ne? Die Chefärzte haben immer gesagt, ja, ich habe ja selber nichts dagegen. Aber ich weiß nicht, wie sich dann meine älteren Patienten fühlen. Am Ende fühlen die sich komisch oder fühlen sich nicht wohl. Und ich muss euch sagen, Leute, wirklich gute Nachricht. Es ist wirklich kein Thema mehr, ne? Also wir Ärzte haben uns auch weiterentwickelt. Uns ist jetzt wirklich vollkommen egal, wie der Patient sich fühlt. Aber ich habe ganz gerne mit den älteren Patienten zusammengearbeitet, beziehungsweise die behandelt. Kamen nur immer dieselben Fragen. Oh, wo kommen Sie denn eigentlich her? Oder warum sprechen Sie so gut Deutsch? Oder warum nehmen Sie das aus meinem Portemonnaie?
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0: 9.22 Uhr, einen wunderschönen guten Morgen hier in UFM. Und das ist so schön, wie sich Dennis aus Fulda heute gefreut hat über seine Tickets für den World Club Dome.
1: Ja, mega. Klasse. Vielen, vielen Dank. Ich freue mich total.
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3: Guten Morgen, ich bin Sevilay Sace. Die angespannte Weltlage macht Urlaubsorte in Deutschland attraktiver. Davon geht der Tourismuskoordinator der Bundesregierung aus. Vor allem die Nord- und Ostseegebiete werden profitieren. In Hessen gab es letztes Jahr 9 sogenannte Femizide. Die Frauen sind laut Justizministerium von ihrem aktuellen oder ehemaligen Partner umgebracht worden. Für Kinderlose wird die Pflegeversicherung noch teurer. Das Redaktionsnetzwerk Deutschland schreibt, dass Bundesgesundheitsministerin Wagen plant, den Zuschlag für Kinderlose um 0,1 Prozentpunkte auf 0,7% anzuheben. Der Ebola-Ausbruch in Zentralafrika wird sich nach Einschätzung der Weltgesundheitsorganisation weiter zuspitzen. Problem seien nicht nur fehlende Impfung und Therapie, sondern auch die lange Inkubationszeit und dass die Menschen die Krankheit für einen Mythos halten. Der SC Paderborn spielt in der nächsten Fußballsaison in der ersten Bundesliga nach einem 2:1 im Relegationsspiel gegen den VfL Wolfsburg.
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2: A5 Darmstadt in Richtung Frankfurt zwischen Weiterstadt und Zeppelinheim, 4 Kilometer Stau. A60 Mainz-Bingen zwischen Mainz-Lerchenberg und Mainz-Finden, hier ist die Autobahn nach einem Unfall gesperrt, 6 Kilometer Stau. Die A66 Frankfurt-Wiesbaden zwischen Dietenbergen und Wiesbaden-Nordenstadt, 3 Kilometer Stau. Und die A661 Egelsbach-Oberurse zwischen Kaiserlei und Frankfurt-Eckenheim, 2 Kilometer.
4: Heute super sonniges Wetter. Den ganzen Tag blauer Himmel, Sonnenschein und wir kriegen bis zu 33 Grad.
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2: Hey Leute, herzlich willkommen bei uns. Wir sind für euch Leni und Benne.
4: Morgen, hallo.
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0: Sebastian sagt, hier bei mir in meinem Ort, erzähl.
1: Ja, wir wohnen in Felden-Walldorf und bei uns am Ende der Straße ist eine Eisdiele. Und in der Eisdiele gibt es schon immer recht günstiges Eis. Die machen das absichtlich, damit sich jedermann ein Eis leisten kann. Die haben das bis letztes Jahr noch bei 1 Euro die Kugel gehabt, aber aufgrund der Umstände mussten sie es jetzt erhöhen auf 1,20, was aber immer noch extrem günstig ist. Und die Kugeln sind nicht klein.
0: Also
1: die sind schon
2: geil.
1: Ordentlich.
0: Das ist so krass. Also sie mussten erhöhen auf 1,20. Ich habe vorhin schon erzählt, bei mir in der Ecke gibt es eine Eisdiele, da kostet die Kugel 3,50 Euro. Das ist, sind ja Welten dazwischen.
1: Naja, Dubai Schokolade mit Gold oben drauf. Super.
2: Und schmeckt das Eis dann auch?
1: Ja, ist super, ist wirklich gut. Also kann man nicht meckern. Die machen sogar noch günstiger die Familienportion mit 10 Kugeln. Also da kann man wirklich nicht meckern.
0: Ach. Krass, also wirklich cool und schön, dass es das tatsächlich auch noch gibt.
2: Ja, damit haben wir unsere Wette offiziell verloren. Aber Sebastian aus Mörfelden ist der große Eispreisgewinner und wir freuen uns, dass es sowas wirklich noch gibt bei uns in Hessen.
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0: toller Song. Meine Tochter hat am Wochenende, waren wir auf einer Taufe eingeladen und da hat sie dann eine Choreo mit allen Kindern dazu eingeübt. Mit 20 Kindern abends um 10 und das aufgeführt zu Huntrix mit Golden. Also feiere ich sehr diesen Song.
1: Schade, dass ich nicht mitmachen durfte. Artemis, I Like The Way You Kiss Me, hört ihr als nächstes hier in der Show in anderthalb Minuten.
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1: Und jetzt haben wir 10 Uhr.
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3: Hallo, ich bin Sevilay Sarce. Fast jeder fünfte Mensch in Deutschland raucht. Neue Zahlen des Statistischen Bundesamtes zeigen, dass sich das auch im letzten Jahr kaum geändert hat. Aber es rauchen mehr Jüngere. Der Anteil der 15- bis 24-Jährigen ist etwas gestiegen in den letzten 5 Jahren von 14,5% auf 15,6%. Mehr als 3/4 rauchen Zigaretten, 9% greifen zur E-Zigarette. Frust bei der Polizei. Die Gewerkschaft GdP sagt, jede dritte Dienststelle ist marode und die Arbeitsbedingungen deshalb katastrophal. Sie fordert Geld für Sanierungen und Neubauten. UFM Berlin-Korrespondentin Efi Seibert.
4: Die Gewerkschaft spricht von Bundespolizisten, die mit Eimern unter tropfenden Decken stehen oder in völlig überalterten Gebäuden Dienst verrichten müssen. Dazu fehlten zeitgemäße Sozialräume und Umkleiden. Auch die Infrastruktur funktioniere häufig nicht. Der für die Bundespolizei zuständige Gewerkschaftschef Andreas Roskopf fordert in der Rheinischen Post eine moderne Infrastruktur für eine moderne Bundespolizei.
3: Die angespannte Weltlage sorgt für volle Hotels in den deutschen Urlaubsgebieten. Davon geht der Tourismuskoordinator der Bundesregierung Ploss aus. Er hat der Funke Mediengruppe gesagt, vor allem Orte an der Nord- und Ostsee werden dieses Jahr davon profitieren. Und weil die Tourismusbranche immer wichtiger für die Volkswirtschaft in Deutschland werde, wolle die Bundesregierung sie auch mehr fördern, schon dieses Jahr. Eigentlich gilt im Irankrieg gerade Waffenruhe. Trotzdem haben die USA jetzt wieder bombardiert. Von der Armee heißt es, Selbstverteidigung. Getroffen worden seien Raketenabschussrampen und iranische Boote, die versuchten, Minen in der Straße von Hormus auszulegen. Iranische Medien melden mehrere Tote. Auch ohne die USA sind die europäischen NATO-Staaten enorm gut aufgestellt. Eine Untersuchung von Greenpeace zeigt, Europa ist Russland in wesentlichen Kategorien zahlenmäßig überlegen, vor allem bei Kampfflugzeugen und Kriegsschiffen. Problem für die Sicherheitspolitik ist laut Greenpeace aber der teure Wettlauf um Rüstungsprojekte.
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1: Die A5 haben wir Darmstadt Richtung Frankfurt zwischen Weiterstadt und Zeppelinheim. 5 Kilometer Stau, da hat es einen Unfall auf den beiden linken Fahrstreifen gegeben. Außerdem hat sich im Stau zwischen Weiterstadt und Langmerfelden noch ein Unfall auf dem linken Fahrstreifen ereignet. Wir haben die A60 Mainz Richtung Bingen zwischen Kreuz Mainz Süd und Mainz Finden. 3 Kilometer Stau, auch da nach einem Unfall. Und die E66 ist auch voller Frankfurt Richtung Wiesbaden zwischen Diedenbergen und Wiesbaden Nordenstadt. 3 Kilometer Stau, auch da ein Unfall auf den beiden linken Fahrstreifen. Dann die A661 Egelsbach Richtung Oberursel zwischen Offenbach-Kaiserlei und Frankfurt-Friedberger Landstraße. 3 Kilometer Stau. Hey Leute, passt heute auf euch auf. Es knallt heute irgendwie den ganzen Tag überall, habe ich das Gefühl. Ja, richtig, richtig schönes Wetter aber dafür. 27 bis 33 Grad, wolkenfreier Himmel und ganz viel Sonnenschein für euch.
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1: Hallo ihr Lieben, schön, dass ihr mit dabei seid. Also, Sevilla, ich hatte schon das erste Eis. Ich habe gar nicht gefrühstückt. Ja, unsere Chefin hat Eis gekauft. Da musst du oben mal vorbeischauen.
5: Okay.
1: Sehr, sehr gut. Hatte ich jetzt schon zum Frühstück. Also geht an so einem warmen Tag. Wie macht ihr es euch denn schön auf der Arbeit bei der Hitze? Habt ihr irgendwie ein Kühlpad im Nacken oder so? 01716 55 30 40. Meldet euch gerne mal rein.
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Robin Schulz und Fastboy hier in UFM für euch. Schön, dass ihr mit dabei seid. Ey, was ein Wochenende, oder? Das hat sich so nach Sommer und Urlaub schon angefühlt. Und mit diesem Feeling machen wir hier weiter. Swim von BTS jetzt für euch hier in UFM.

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0: Schuber hier in UFM mit Fata Morgana. Also da ist er, der Sommer, aber richtig in Volldröhnung. Bis zu 33 Grad heute und Sonne. Und so bleibt es ja auch die nächsten Tage. Und Leute, ihr genießt es auf jeden Fall.
1: Es fühlt sich halt an, als wird endlich so Sommer werden. Ich habe auf jeden Fall verbockt.
2: Oh, es sind einfach alle glücklich. Selbst du guckst bei jedem Mensch, ja, genau wie bei ihm. Man guckt den Leuten ins Gesicht und alle haben Lachen drauf, ja? Das ist einfach das Schöne daran, ja.
1: Die Stimmung ist mega, wirklich.
3: Ja, ist echt super. Sonne, wir chillen im Herrengarten. Hier sind ganz viele Jugendliche. Es ist ein super Vibe.
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0: Ja, ich saug's auch auf, auch wenn die Allergie natürlich kickt gerade mit den Gräsern. Schon doller, aber einfach draußen bleiben und irgendwie durchziehen. Jetzt auf der Arbeit ist ja aber nicht ganz so leicht vielleicht. 01716 55 30 40. Wie macht denn ihr es euch da trotz Hitze trotzdem schön? Ich schaue auch gerade so auf die Dächer, ne, wenn ihr auf dem Bau arbeitet. Wie ist so die Stimmung?

0: Morgen, so schön von Clocklock hier in UFM für den sehr heißen Arbeitstag. Kommt halt gut durch. Wir spielen euch hier aus. Das ist ein UFM in einer guten Minute.
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0: Und jetzt neu für euch Lady Gaga und Doechii, Runway.
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0: Ciao, Joe. Hier in UFM für euch. Leave. Get out. Hier ist UFM um jetzt 11 Uhr.
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3: Hallo, ich bin Sevilay Sace. In Deutschland rauchen wieder mehr jüngere Leute. Das zeigt eine Umfrage unter 12- bis 25-Jährigen. Die Ergebnisse hat gerade der Bundesdrogenbeauftragte Streeck vorgestellt. Danach greifen sie aber nicht zur Zigarette. Nicht nur zur Zigarette. ARD-Reporter Jochen Hilgers.
4: Das Vapen ist weiter auf dem Vormarsch. Bei den 12- bis 17-Jährigen stieg der Anteil der Konsumierenden von 2,9% vor 5 Jahren auf 6,7%. Bei jungen Erwachsenen auf rund 12%. Das beunruhigt Hendrik Streeck. E-Zigaretten seien kein Lifestyle-Produkt, sondern ein Gesundheitsrisiko. Zusatzstoffe seien krebserregend. Auch Nikotinbeutel, die man sich unter die Oberlippe schiebt, werden häufiger konsumiert, obwohl der Verkauf in Deutschland verboten ist.
3: In Hessen gab es letztes Jahr 9 sogenannte Femizide. Die Frauen sind laut Justizministerium von ihrem aktuellen oder ehemaligen Partner umgebracht worden. Außerdem sind 20 versuchte Tötungsdelikte erfasst worden. Die Zahl der verhängten Anordnungen zum Schutz von Frauen ist in den vergangenen 5 Jahren auf zuletzt fast 4.000 gestiegen. 2022 waren es rund 3.300 solcher Anordnungen. Wieder Warnstreiks bei der Telekom. Dazu hat die Gewerkschaft Verdi heute und morgen alle Mitarbeiter in ganz Deutschland aufgerufen. Verdi geht davon aus, dass Kundentermine ausfallen und dass man an den Hotlines länger warten muss. Anlass für den neuen Warnstreik ist der Start der 4. Verhandlungsrunde. Heute beginnt das wichtigste islamische Fest, das Opferfest. Es wird zum Höhepunkt der Hadsch gefeiert, der Wallfahrt nach Mekka. Daran nehmen dieses Jahr 1,5 Millionen Gläubige teil. Am Samstag endet das Opferfest. Im Mittelpunkt stehen Barmherzigkeit, Nächstenliebe und das Teilen mit Bedürftigen. BTS sind die besten Künstler des Jahres. Die K-Pop-Band hat bei den American Music Awards in Las Vegas den Hauptgewinn abgeräumt. Ihr Titel Swim wurde auch als bester Sommersong ausgezeichnet. Newcomer des Jahres ist die Girlgroup Cat's Eye.
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0: Wir gehen zu euch auf die Straßen um kurz nach 11. Haben wir einmal die A5 Darmstadt Richtung Frankfurt zwischen Langen und Mörfelden und Frankfurt-Niederrad. 5 Kilometer stockender Verkehr wegen der Baustelle auf dem linken Fahrstreifen. Die A7 ist voller, Kassel Richtung Hannover zwischen Kreuz Kassel-Mitte und Kassel-Nord. 3 Kilometer Stau wegen einem kaputten Auto auf dem rechten Fahrstreifen. Nochmal die 7 Hannover Richtung Kassel zwischen Dreieck Drammetal und Hahnemünden-Hedemünden wegen Reinigungsarbeiten gesperrt. Dadurch auch ab Göttingen 1 Kilometer Stau. Unsere Umleitungsempfehlung für euch ab Dreieck Drammetal über die U76 und die U78. Außerdem nochmal stockender Verkehr auf der A67 Darmstadt Richtung Mönchhof-Dreieck zwischen Groß-Gerau und Rüsselsheim-Ost 3 Kilometer da gerade. Hammerwetter! Vielleicht habt ihr frei, dann habt ihr es richtig gut gemacht. Auf jeden Fall bis zu 33 Grad und dazu viel Sonnenschein.
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0: Hallo ihr Lieben, schön, dass ihr mit dabei seid. Wir hauen gleich Tickets für Montez raus, also gut aufpassen hier.
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0: Und jetzt neu für euch Fast Boy, Beautiful Life.
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What Do You Mean mit Justin Bieber hier in UFM. Und die Hits für euch auf der Arbeit. Where Is My Husband von Ray hier in UFM. Hey.

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0: Und jetzt neu für euch Glockenbach und Sam Harper. Lost.
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0: Alex Warren ist das hier mit Fever Dream. Passt doch irgendwie so ein bisschen bei dem Wetter dazu, oder? Und Leute, die letzten Tage UFM, danach geht es ja als das Ding weiter. 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
0: 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Die Leitungen sind voll und wir gehen hier ans Telefon. Hallo, wer ist denn dran?
3: Hallo, hier ist die Lena.
0: Hallo Lena, woher kommst du?
3: Aus Mainz.
0: Aus Mainz. Und du willst unfassbar gerne zu Montez gehen.
3: 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Ich war da noch nie und ich habe schon zweimal versucht, Karten zu kriegen.
0: Und hat nie geklappt. Warum hast du für den so viel Liebe übrig?
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0: Ach, schön. Also es heißt, du solltest dir jetzt vielleicht schon mal ein paar Taschentücher kaufen und eine Lieblingsperson aussuchen, die dich vielleicht auch mal in den Arm nehmen kann. 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
3: Oh mein Gott, cool, danke. 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

0: Alle Farben hier in UFM from Disco to Disco. I only want you when you was so ein Soul drin, durch die Stimmen von Teddy Swims und Tones and I. Gone, gone, gone. Hört ihr hier in 2 Minuten in UFM.
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0: 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Und jetzt neu für euch Martin Garrix und Ed Sheeran. Repeated.
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0: Rosen sind rot, Veilchen sind blau. Ach nee, das geht auch besser.
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4: Und jetzt haben wir 12 Uhr.
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7: Hallo, ich bin Marcel Sommer. Rauchen ist wieder stärker verbreitet unter jungen Leuten. Das zeigt eine neue Umfrage, die der Bundesdrogenbeauftragte Streeck vorgestellt hat. Danach haben letztes Jahr fast 10% der 12- bis 17-Jährigen geraucht. 4 Jahre vorher waren es nur 6%. Und viele greifen zu E-Zigaretten und Vapes, die zum Beispiel mit Fruchtgeschmack daherkommen. Das sieht Streeck sehr kritisch.
8: Als Arzt und als Bundesdrogenbeauftragter ist meine Schlussfolgerung hier eigentlich ganz klar. Aromen, die den Einstieg für Kinder und Jugendliche erleichtern, müssen vom Markt. Mindestens müssen aber die Zusatzstoffe verboten werden, von denen wir wissen, dass sie die Lunge schädigen.
7: Kabinettsmitglieder auf Reisen. Bundeswirtschaftsministerin Reiche fliegt nach Peking. Letztes Jahr ist China der wichtigste Handelspartner von Deutschland gewesen. Verteidigungsminister Pistorius ist auf dem Weg nach Kanada. Ihm geht es um Rüstungsgeschäfte und die Zusammenarbeit in der NATO. Und Hessens Europaminister Pentz ist gerade in der Ukraine und hat in Kiew ein Abkommen unterschrieben, dass die Hauptstadt jetzt Partnerregion von Hessen ist. Es laufen gerade Tarifverhandlungen für rund 70.000 Beschäftigte bei der Telekom. Die Gewerkschaft Verdi hat deshalb zu Warnstreiks aufgerufen und auch Hessen ist davon betroffen. HR-Reporterin Ursula Mayer.
9: Auch hier sollen Mitarbeiter streiken, zum Beispiel in Kassel, Fulda, Frankfurt und Darmstadt, hat mir eine Verdi-Sprecherin erzählt. Die Kunden müssen sich deshalb auf Probleme einstellen. Bei der Hotline könnten sie länger warten müssen und Termine mit Technikern könnten ganz ausfallen. Mit den Streiks will Verdi Druck ausüben bei den Tarifverhandlungen, die heute in Frankfurt weitergehen.
7: Im Gazastreifen sind bei einem israelischen Angriff mit einer Drohne 5 Palästinenser getötet worden. Das haben palästinensische Behörden mitgeteilt. Eigentlich gilt im Gazastreifen seit Oktober eine Waffenruhe. Nach palästinensischen Angaben wurden seitdem aber insgesamt rund 900 Palästinenser bei israelischen Angriffen getötet. Anfang Mai haben rund 56.000 Menschen bei der Stunde der Gartenvögel mitgemacht und alle Vögel gezählt, die sie in einer Stunde vor ihrer Haustür gesehen haben. Ergebnis: Insgesamt ist die Zahl der Gartenvögel weiter zurückgegangen, vor allem bei den Spatzen- und Schwalbenarten. Buchfinken und Grünfinken wurden aber wieder häufiger gesichtet als im letzten Jahr. 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
4: Die A5 Frankfurt Richtung Kassel zwischen Bad Homburger Kreuz und Friedberg. Da stockt es auf 4 Kilometern nach einem Unfall auf dem rechten Fahrstreifen. Die A7 Kassel Richtung Hannover zwischen Kreuz Kassel Mitte und Kassel Nord. 4 Kilometer Stau wegen einem kaputten Auto auf dem rechten Fahrstreifen. Die A643 Mainz Richtung Wiesbaden zwischen Mainz-Gonsenheim und Schiersteiner Kreuz. 3 Kilometer Stop and Go. Und auf der A661 Egelsbach Richtung Oberursel zwischen Frankfurt Ost und Frankfurt Friedberger Landstraße. 2 Kilometer Stau. Da gibt es eine Baustelle auf dem rechten Fahrstreifen. Puh, wann gibt's noch mal Hitze frei? Auch auf der Arbeit? Fragezeichen. Also ich hoffe, bei bis zu 33 Grad gibt Chef oder Chefin heute ein schönes Eis aus. Ansonsten wirklich wenig Wolken und ganz wie Sonnenschein.
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4: Er bringt sie gerade wirklich alle zum Heulen. Ihre Handys fallen aus der Hand und sie flippen aus, nachdem er wieder weg ist. Harry Styles ist ja gerade in Amsterdam und da sind ganz viele Fans, weil er macht da ja mehrere Konzerte über Wochen und die sehen ihn halt überall dann in seiner Freizeit und er ist ja super entspannt. Und dann gehen sie auf ihn zu und fragen nach einem Foto und er geht weiter wirklich. Kaum hat er sich umgedreht, brechen die in Tränen aus. Ich finde es so goldig, würde mir wahrscheinlich genauso gehen. Hier hört ihn jetzt.
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Sigala und Ellie Goulding hier in UFM. Und bei so einer Hitze, ne, ist irgendwie Essen einfach anders. Bei mir gab es heute Morgen schon Eis zum Frühstück, vielleicht bei euch jetzt zum Mittagessen und dann zum Nachtisch jetzt hier vielleicht

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0: ordentlich Wumms für euren Dienstagmittag hier in UFM. Und falls ihr heute bei der Hitze noch nicht so viel zu lachen hattet, dann vielleicht jetzt.
1: Yeah. Hört euch den mal an. Super witzig.
2: Ich bin der Reda, 29, Marokkaner aus Frankfurt. Also immer ehrlich, eine Sache, die man eigentlich für sich behält. Man hat nichts davon. Und habt ihr mal gehört, dass ein Vermieter gesagt hat, ah, Sie sind Marokkaner? Ja klar, die Wohnung können Sie haben. Ich habe während meiner Unizeit gedolmetscht für Arabisch und Französisch. Und wenn ich Arabisch gedolmetscht habe, bin ich meistens rein, Krankenschwester gesucht, mich vorgestellt. Miss, I am the Dolmetscher of the language of Africa. Where is the doctor? Huh? Tell me now. Baba guckt mich nur an und sagt, ja, komm hier, verarsche kann ich mich selbst. Geh mal hoch hier in den zweiten Stock. Am nächsten Tag, gleiche Station, Französisch, Auftrag kommt rein. Was mache ich? Passe mich natürlich ein bisschen an. Bonjour, madame, je suis Monsieur Saladin, le Dolmetscher de la langue française. Ben, je cherche le cardiologue. Il est là, madame? Könnt ihr euch vorstellen, wie Baba reagiert hat, dem ich einen Tag vorher weggeschickt hat? Sie sprechen Französisch. Oh, das ist ja so eine tolle Sprache. Jetzt habe ich total den Faden verloren. Können Sie mir nochmal sagen, wer Sie sind? Der gleiche Marok, den du gestern weggeschickt hast, alle.
1: Mehr von Reda und anderen Stand-Up-Comedians gibt's bei Nightwash Live. Jetzt auch auf Tour in Hessen. Yeah.

0: essen mit Swim hier in UFM für euren Dienstagmittag. Und jetzt für euch All the Things She Said für die wirklich hotte Mittagspause heute. Harrison hätte hier in 2,5 Minuten in UFM.
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0: Waterfalls von James Hype hier in UFM um 13 Uhr.
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3: Hallo, ich bin Marcel Sommer. Es hat mehr als 2 Monate gedauert, aber jetzt gibt es nach der Kommunalwahl in Frankfurt eine neue Koalition. In Zukunft wollen CDU, Grüne und SPD die Stadt zusammen regieren. Neu dabei ist, dass die Partei Volt eine Kooperationsrolle bekommen soll. HR-Reporter Frank Angermund.
4: Die CDU nennt das Konstrukt 3+1. Und es ist nicht der Wunsch von CDU und SPD gewesen, doch die Grünen waren ohne Volt nicht zu haben. Mitte Juni soll der Koalitionsvertrag fertig sein. Derzeit diskutieren 11 Arbeitsgruppen über den Inhalt. Fest steht, dass das Amt des Bürgermeisters von den Grünen an die CDU gehen wird und dass mittelfristig 10 statt 11 Dezernenten den Magistrat im Römer bilden werden.
3: Schweres Unglück mit einem Schulbus in Belgien. Ein Kleinbus mit 7 Schulkindern ist mit einem Zug zusammengestoßen an einem Bahnübergang nördlich von Brüssel. Der belgische Außenminister sagt, dass 4 Menschen ums Leben gekommen sind, auch 2 Kinder. Als das Unglück passiert ist, waren die Bahnschranken laut Polizei geschlossen. Jahrelang ist das Rauchen bei jungen Leuten in Deutschland zurückgegangen, aber jetzt hat sich dieser Trend umgekehrt, sagt der Drogenbeauftragte der Bundesregierung Streeck. Eine aktuelle Studie zeigt, vor allem bei den 12- bis 17-Jährigen ist der Anteil der Raucher gestiegen. In den letzten 5 Jahren von knapp 6 auf knapp 10%. Gleich 3 neue Baustellen gibt es ab heute in Kassel. In der Weserstraße wird das Fernwärmenetz ausgebaut. Deshalb ist 4 Monate lang in Richtung Altmarkt nur eine Spur frei. Auch ein Stück der Waldmannstraße ist deshalb gesperrt. Und auch für Fußgänger und Radfahrer gibt es Einschränkungen. Die Brücke, die den Stadtteil Waldau mit dem Buga-Gelände verbindet, bekommt ein neues Geländer und ist bis Ende Juli gesperrt. In gut 2 Wochen startet die Fußball-WM der Männer. Bei den Frauen steht nächstes Jahr die Weltmeisterschaft in Brasilien an. Heute hat Bundestrainer Christian Wück seinen Kader für die letzten 2 Qualifikationsspiele bekannt gegeben. ARD-Sportreporterin Ina Kast.
5: Zunächst wird Janina Minge nach ihrer roten Karte aus dem Österreich-Spiel gesperrt sein. Kapitänin Julia Quinn und Nicole Anjomi fehlen wie erwartet verletzungsbedingt. Frankfurts Kapitänin Laura Freigang ist überraschend nach langer Zeit nicht dabei. Dafür zählt Wück auf 5 Rückkehrerinnen, darunter die zuletzt verletzten Katrin Hendrich und Sophia Kleinherne. Mit Stürmerin Melissa Köstler, die aktuell in den USA für Denver spielt, ist auch eine Spielerin zurück, die zuletzt vor 2 Jahren im Kader stand.
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0: Wir gehen zu euch auf die Straßen. Um 1:15 haben wir einmal die A5 Frankfurt Richtung Kassel zwischen Bad Homburger Kreuz und Friedberg. Da stockt es streckenweise. Die A7 ist voller Fulda Richtung Hannover. Zwischen 3 Kassel Süd und Kassel Nord 5 Kilometer Stau wegen einem kaputten Auto auf dem rechten Fahrstreifen. Außerdem nochmal zwischen Kreuz Kassel Mitte und Kassel Osten Unfall auf dem rechten Fahrstreifen. Die A67 staut sich. Darmstadt Richtung Mönchhof Dreieck zwischen Rüsselsheimer Dreieck und Mönchhof Dreieck. Auf 4 Kilometern, da hat es einen Unfall auf dem linken Fahrstreifen gegeben. Und dann noch die A661 Oberursel Richtung Egelsbach zwischen Frankfurt-Niedereschbach und Frankfurt-Heddernheim. Stockt es auch da nach einem Unfall auf dem rechten Fahrstreifen im Baustellenbereich. Passt auf euch auf. Ganz schön warm wird es heute. Bis zu 33 Grad. Vielleicht auch bei euch im Job dadurch etwas anstrengender heute. Der Feierabend wird umso schöner dafür bei ganz viel Sonnenschein heute.
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0: Und jetzt einmal hier alle Farben für euch, um in den Dienstagnachmittag reinzustarten. Baby, goodbye. Yeah.

0: Nick Pike. White Keys.
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Poppy, die neue von Topic hier in UFM. Und Leute, was ein Comeback. Die Pussycat Dolls sind zurück. 20 Jahre, nachdem sie den AMA für den Newcomer des Jahres 2006 bekommen haben, sind sie jetzt wieder aufgetreten da. Mittlerweile nur noch zu dritt, aber mit allen großen Hits von früher. Und die sahen sexy aus, hey. Die waren im roten Latex unterwegs, wie Britney Spears damals bei Oops, I Did It Again. Richtig cool. Und im Herbst kommen die ja auch wieder nach Deutschland. Leider nicht nach Hessen, aber in Düsseldorf und München sind sie. Und das wird bestimmt eine richtig krasse Flashback-Reise ohne Ende, ich bin mir sicher. Vielleicht auch wieder mit diesem Mega-Hit hier von früher. When I Grow Up, jetzt für euch in UFM.

0: hier in UFM für euch. Und das klingt so, wie so durch den Tag hopsen, wie so ein Flummi, ne? Now's a good time to be von Felix Jehn. Hört ihr hier in 1,5 Minuten in UFM. Habt einen schönen Dienstagnachmittag noch.
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2: Es ist 14 Uhr.
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5: Hallo, ich bin Marcel Sommer. Die Staatsanwaltschaft Potsdam ermittelt gegen den Schauspieler Christian Ulmen, den Ex-Mann von Colleen Fernandes. Eine Sprecherin hat gesagt, es gehe um den Vorwurf der Körperverletzung im Rahmen häuslicher Gewalt und konkret um mehrere Vorfälle in Spanien aus den Jahren 2022 und 2023. Fernandes wirft ihrem Ex auch digitale Gewalt vor. Das wird laut Staatsanwaltschaft weiter geprüft. Ulmen selbst bestreitet die Anschuldigungen. In Belgien ist heute früh ein Schulbus mit einem Zug zusammengestoßen. Die belgische Regierung berichtet, dass dabei 4 Menschen ums Leben gekommen sind, auch 2 Schulkinder. ARD-Korrespondentin Katrin Schmidt.
6: Fest steht wohl, alle Opfer stammen aus diesem Schulbus, was tatsächlich mehr eine Art Van war, in dem 7 Kinder bzw. Jugendliche saßen und 2 Erwachsene. Ja, und das Ganze ist folgendermaßen passiert. Es war kurz nach 8, als sich ein Zug dem Bahnhof in der kleinen Stadt Buggenhout näherte. Rund 30 Kilometer nördlich von Brüssel und laut Eisenbahnnetzbetreiber Infrabel waren die Bahnschranken zu dem Zeitpunkt des Unfalls unten und die Lichter auf rot.
5: In Frankfurt steht die neue Regierungskoalition im Römer. Sie besteht aus CDU, Grünen und SPD. Zusätzlich bekommt die Partei Volt eine Kooperationsrolle. Das heißt, man tauscht sich aus und berät sich. Grund für diese Entscheidung sei, dass die Grünen unbedingt eine Zusammenarbeit mit Volt wollten. Besucherrekord beim Schlossgrabenfest in Darmstadt. Die Veranstalter sagen, dass am langen Pfingstwochenende insgesamt 400.000 Menschen in die Innenstadt gekommen sind. HR-Reporterin Marit Tesar.
7: Fantastisches Wetter. Acts wie Icky Mel, Zartmann und Jan Delay. Das Schlossgrabenfest hat Darmstadt ordentlich in Feierstimmung versetzt. Dabei ging es überwiegend friedlich zu. Laut Polizei war das Fest, was Straftaten angeht, eher unauffällig. Bei so vielen Menschen liegt natürlich auch die Frage nahe, ob es die Gefahr von Massenpanik gab. Die Polizei hat das Besucheraufkommen deshalb mit einer Drohne beobachtet, um gegebenenfalls eingreifen zu können. Das war aber fast die ganze Zeit nicht nötig. Nur am Sonntag wurde ein zusätzlicher Eingang geöffnet.
5: Eintracht Frankfurt-Kapitänin Laura Freigang ist erstmal raus aus dem Fußballnationalteam. Bundestrainer Christian Wück hat Freigang für die letzten beiden WM-Qualifikationsspiele gegen Norwegen und Slowenien nur auf Abruf nominiert. Wück sagt, die 28 Jahre alte Offensivspielerin habe sich nichts vorzuwerfen, man sehe sie aber im Moment nicht unter den Topspielerinnen. 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
2: 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Kurz nach 2 ist es und wir schauen auf die Straßen. Die A3 Frankfurt Richtung Köln zwischen Kelsterbach und Raunheim. 4 Kilometer Stop and Go. A67 Darmstadt Richtung Mönchhof-Dreieck. Zwischen dem Rüsselsheimer Dreieck und dem Mönchhof-Dreieck. 2 Kilometer Stau. Die Unfallstelle ist geräumt. A643 Mainz Richtung Wiesbaden. Zwischen dem Dreieck Mainz und dem Schiersteiner Kreuz. Strecken Stop and Go. Und die A661 Oberursel Richtung Egelsbach zwischen Frankfurt-Niedereschbach und Frankfurt-Eckenheim. Streckenweise Stop and Go. Außerdem zwischen Frankfurt-Niedereschbach und Frankfurt-Heddernheim. Da hat es einen Unfall auf der rechten Spur gegeben. Fahrt da vorsichtig. Sonnig und trocken ist es und vor allem warm. Heute bei bis zu 33 Grad. Morgen geht's genauso weiter. Toll!
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2: Ja, was war das denn bitte für ein langes Wochenende, oder? Oh, Leute, der Sommer ist da und er geht weiter. Das ist doch herrlich. Stellt euch einen schönen Eislatte rein. Genießt das Wetter. Jetzt mit Musik von David Guetta, Teddy Swims und Tones and I. Das ist Gone, Gone, Gone.
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0: Wer von euch macht mittlerweile einen ganz anderen Job als ursprünglich mal gedacht? Ja, so ein Berufswechsel ist ja schon spannend, ne? Anissa Lucef zum Beispiel, die hat ihren Ärztinnenkittel gegen das Comedy-Mikro eingetauscht.
1: Hey, hört euch das mal an. Ist super witzig.
2: Ja, ich habe sehr gerne als Ärztin gearbeitet. Ich habe ein paar muslimische Freundinnen. Die meinen immer, Anissa, ich sehe so wenig Ärztinnen mit Kopftuch. War das schwer, sich zu bewerben? Und um ehrlich zu sein, die Bewerbungsgespräche waren schon ein bisschen cringe, ne? Die Chefärzte haben immer gesagt, ja, ich habe ja selber nichts dagegen, aber ich weiß nicht, wie sich dann meine älteren Patienten fühlen. Am Ende fühlen die sich komisch oder fühlen sich nicht wohl. Und ich muss euch sagen, Leute, wirklich gute Nachricht, es ist wirklich kein Thema mehr, ne? Also wir Ärzte haben uns auch weiterentwickelt und es ist jetzt wirklich vollkommen egal, wie der Patient sich fühlt. Aber ich habe ganz gerne mit den älteren Patienten zusammengearbeitet, beziehungsweise die behandelt. Kamen nur immer dieselben Fragen. Oh, wo kommen Sie denn eigentlich her? Oder warum sprechen Sie so gut Deutsch? Oder warum nehmen Sie das aus meinem Portemonnaie?
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Mit 12 to 12 hier in UFM, kurz vor 2:30 haben wir's. Das hier, das ist einer meiner persönlichen Lieblingssongs aktuell. Der hat so viel Power. Ich meine, klar, wenn Lady Gaga und Doechii sich zusammentun, da kann da nur ein Banger bei rumkommen. Leute, dreht auf, hier ist Runway, neu in UFM.

0: Wir genießen die Sonne gerade bei uns in Hessen. Und was gehört da natürlich dazu? Ein leckeres Eis. Ist doch wohl logisch. Wir haben heute Morgen in der UFM Good Morning Show schon mal gecheckt, wie teuer das Eis in Hessen in diesem Jahr so ist. Sebastian aus Mörfelden-Walldorf, der hat sich mit der günstigsten Eissorte gemeldet.
1: Bei uns am Ende der Straße ist eine Eisdiele. Und in der Eisdiele gibt es schon immer recht günstiges Eis. Die haben das bis letztes Jahr noch bei 1 Euro die Kugel gehabt, aber aufgrund der Umstände mussten sie es jetzt erhöhen auf 1,20.
0: Ja, aber günstig ist ja auch nicht alles, ne? Wir wollen ja auch, dass es richtig gut schmeckt. Und wie wir gute Qualität am besten erkennen, das hat sich mal Sabine aus unserer Verbraucherredaktion angeguckt.
2: Je farbenprächtiger die Eiscreme aussieht und je aufwendiger sie dekoriert ist, desto mehr sollten wir die Qualität anzweifeln. Gute Eiscreme überzeugt mit echten Zutaten, die für den geschmacklichen Genuss sorgen und nicht für Farbe. Auch wenn die Eiscreme dekorativ hoch aus dem Kühlbehälter in der Auslage herausragt, können wir davon ausgehen, dass Konservierungsstoffe und Stabilisatoren drin sind. Denn weil der obere Teil der Theke selten gekühlt ist, würde Eis ohne solche Zusatzstoffe schnell schmelzen.
0: Also halbleere Kühlbehälter, die nicht so farbenfroh sind. Damit fahren wir am besten. Genauso wie eine kleinere Auswahl. Denn wer sein Eis wirklich selbst macht, der hat nicht mehr Zeit. Oder der hat nicht, ja, mehr Zeit für mehr als 20 Sorten. Ne? Leute, lasst es euch schmecken. Und denkt dran, immer wichtig zwischendurch bei der Arbeit eine kleine Eispause einlegen. 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

0: Electrified. Hört ihr in 2,5 Minuten.
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0: für euch. One Republic. Need your love.
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2: Hallo, ich bin Marcel Sommer. Im Fall Fernandes Ulmen hat die Staatsanwaltschaft Potsdam bisher einen Anfangsverdacht geprüft. Jetzt hat sie Ermittlungen eingeleitet zu einem Teil der Vorwürfe. Eine Sprecherin hat bestätigt, dass der Schauspieler Christian Ulmen in dem Verfahren ab sofort als Beschuldigter gilt. Aus dem News-Team Katrin Gerewitz.
3: Laut Staatsanwaltschaft Potsdam geht es bei den Ermittlungen um häusliche Gewalt. Die Moderatorin und Schauspielerin Colleen Fernandes hatte ihren Ex-Mann unter anderem beschuldigt, sie mehrmals körperlich angegriffen zu haben. Ob es zu einer Anklage gegen Ulmen kommt, ist offen. Keine Ermittlungen gibt es bislang zum Vorwurf, dass Ulmen über Fake-Profile seiner Ex-Frau pornografische Fotos und Videos verbreitet haben soll. Das werde weiter geprüft, sagt die Staatsanwaltschaft. Ulmen bestreitet die Anschuldigungen.
2: Was sollte sich beim Thema Schule und Bildung ändern? Das Deutsche Kinderhilfswerk hat seinen aktuellen Kinderreport vorgestellt, für den Kinder, Jugendliche und Erwachsene befragt wurden. Dabei kam heraus, eine große Mehrheit der Befragten wünscht sich mehr Personal an Schulen und Kitas. Außerdem brauche es in ganz Deutschland einheitliche Bildungsstandards und Lernbedingungen. Schweres Unglück mit einem Schulbus in Belgien. Ein Kleinbus mit 7 Schulkindern ist mit einem Zug zusammengestoßen an einem Bahnübergang nördlich von Brüssel. Der belgische Außenminister sagt, dass 4 Menschen ums Leben gekommen sind, auch 2 Kinder. Als das Unglück passiert ist, waren die Bahnschranken laut Polizei geschlossen. Es laufen gerade Tarifverhandlungen für rund 70.000 Beschäftigte bei der Telekom. Die Gewerkschaft Verdi hat deshalb zu Warnstreiks aufgerufen und auch Hessen ist davon betroffen. HR-Reporterin Ursula Mayer.
4: Auch hier sollen Mitarbeiter streiken, zum Beispiel in Kassel, Fulda, Frankfurt und Darmstadt, hat mir eine Verdi-Sprecherin erzählt. Die Kunden müssen sich deshalb auf Probleme einstellen. Bei der Hotline könnten sie länger warten müssen und Termine mit Technikern könnten ganz ausfallen. Mit den Streiks will Verdi Druck ausüben bei den Tarifverhandlungen, die heute in Frankfurt weitergehen.
2: Enttäuschung bei der deutschen Eishockey-Nationalmannschaft. Das Team ist auch bei der WM in der Schweiz nach der Vorrunde raus. Lettland ist in der Tabelle an Deutschland vorbeigezogen nach einem Sieg gegen Ungarn. 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
5: Kurz nach 3 ist es die A3. Frankfurt Richtung Köln zwischen Kelsterbach und Raunheim. 3 Kilometer Stop and Go. A6 Heilbronn Richtung Kaiserslautern zwischen dem Viernheimer Dreieck und der Theodor-Heuss-Brücke. 4 Kilometer Stau. A643 Wiesbaden Richtung Mainz zwischen dem Schiersteiner Kreuz und Mainz-Mombach. 2 Kilometer Stau, dadurch auch 2 Kilometer stockend auf der A66 zwischen Wiesbaden-Mainzer Straße und dem Schiersteiner Kreuz. Und die A661 Oberursel Richtung Egelsbach zwischen Frankfurt-Niedereschbach und dem Preungesheimer Dreieck. Da gibt's auch nochmal streckenweise Stop and Go. Die Sonne, die gibt alles. Ne? Richtig warm ist es, bis zu 33 Grad werden es heute. Und es bleibt vor allem trocken. Und genauso geht's doch morgen auch weiter.
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0: UFM wird zu Das Ding und wir schenken euch deshalb die Tickets für die besten Events, für die besten Konzerte und natürlich auch Festivals. Jetzt geht's um die Nature One. UFM-Hörerin Jenny aus Bürstadt hat sich gemeldet. Jenny, was liebst du denn so an einem Festival?
3: Dass man einfach mal den Kopf ausschalten kann. Alles, was mit dem Alltag zu tun hat, mit Schule, mit Ausbildung, mit allem, den ganzen Stress einfach mal weg. Einfach nur die Musik, die Liebe und Tanzen.
0: In einer Parallelwelt leben, ne?
3: Ja.
0: Ist wirklich
3: richtig.
0: So. Ist denn bei dir gerade stressig?
3: Ja, also ich bin in der Ausbildung zur Pflege mit fast 40 und ist schon ein bisschen stressig.
0: Ah, das heißt, du hast vorher einen anderen Beruf gehabt oder was hast du vorher gemacht?
3: Ich arbeite schon länger jetzt in der Pflege und habe mich dann entschieden, auch hier die Ausbildung zu machen.
0: Cool. Ah, das ist aber auch eine Nummer, ne? Mit 40 diesen Weg nochmal zu gehen, finde ich richtig cool.
3: Die beste Entscheidung. Der Beruf gibt so viel zurück.
0: Wie schön. Aber du hast ja natürlich auch mal eine Pause verdient, ne, Jenny?
3: Wäre
0: und
3: schön, ja.
0: Wünsche ich dir doch ganz viel Spaß auf der Nature One.
3: Stopp jetzt, ja klar. Ich muss mein Zug teilen. Dankeschön.
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0: Jetzt neu für euch. Teddy Swims, Mr. Know-It-All.
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Neue Musik von Teddy Swims hier in UFM. Mr. Know It All. Ja, für den unwahrscheinlichen Fall, dass ihr bei diesem sensationellen Wetter jetzt noch eine Ladung gute Laune braucht. Gar kein Problem. Leute, alle Farben regelt mit Baby Goodbye.

0: Leute, in gut 2 Wochen geht's schon los, die Fußball-WM. Und damit wir so richtig in Stimmung kommen, hat sich die ZDF-Mediathek gedacht, Mensch, schauen wir mal die Doku Mission Sommermärchen raus über unsere Heim-WM 2006. UFM. Watchlist. Colin aus dem UFM-Team, du hast die Doku schon geguckt und bist du in Stimmung?
1: Ja, sowas von. Aha. Ich habe hier schon das Deutschland-Trikot an.
2: So.
1: Ne? Also die Doku ist wirklich super gemacht, Kader. Mhm. Du bist ja auch so ein bisschen zumindest im Fußball-Game so drin. Ein bisschen kennst du dich schon aus. Aber das wirklich für alle. Sowohl für die, die sich wirklich auskennen und Riesenfans sind, als auch für die, die so ein bisschen nur sich interessieren und wirklich in Stimmung kommen wollen. Also, wir verfolgen den Weg vom damaligen Teamchef Jürgen Klinsmann. Ne? Der ist dabei als Gesprächspartner und auch Basti Schweinsteiger, Olli Kahn, alle möglichen wichtigen Leute von damals. Und wir sehen Spielszenen mit dem Originalkommentar von 2006, aber eben auch Szenen aus Deutschland. Und das war ja das Coole, ne? Interviews mit den Leuten auf der Straße und wir sehen, wie die Begeisterung immer größer wird, die dann in diesem Wahnsinnssommer einfach im ganzen Land irgendwann ja bombastisch riesig war.
0: So. Und das war vorher gar nicht so abzusehen, weil wir ja jetzt schon eher schlecht waren.
1: Ja, das stimmt. 2002 waren wir zwar Vize-Weltmeister, aber das war alles nicht so irgendwie geil danach und das war dann ein richtig harter Weg und der Trainer Jürgen Klinsmann ist da wirklich rigoros vorgegangen und das zeigt uns Mission Sommermärchen eben. Ne? Der Klinsi hat unbequeme Entscheidungen getroffen, stand sogar kurz vorm Rauswurf, das muss ich mir überlegen, aber am Ende haben wir zum Großteil ihm und seinen Änderungen und seinen Vorstellungen diese unglaublich schöne WM in Deutschland zu verdanken und Kader, ich meine, 3 Folgen zwischen 35 und 50 Minuten, perfekt. Das kannst du an einem Abend wegsuchten.
0: Der Grill wird heute Abend angeschmissen, ja. Und dabei gucken wir das.
1: Genau.
0: Perfekt. Watch.

0: My Soul hier in UFM. Dienstagnachmittag, da darf natürlich Taylor Swift nicht fehlen, ist ja wohl logisch. Hören wir jetzt mit Opelite in 2 Minuten.
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2: Hallo, ich bin Marcel Sommer. Neue Entwicklung im Fall Fernandes Ulmen. Die Staatsanwaltschaft Potsdam hat mitgeteilt, dass sie zu einem Teil der Vorwürfe ermittelt. Der Schauspieler Christian Ulmen gilt jetzt als Beschuldigter in dem Verfahren. Aus dem News-Team Katrin Gerewitz.
3: Laut Staatsanwaltschaft Potsdam geht es bei den Ermittlungen um häusliche Gewalt. Die Moderatorin und Schauspielerin Colleen Fernandes hatte ihren Ex-Mann unter anderem beschuldigt, sie mehrmals körperlich angegriffen zu haben. Ob es zu einer Anklage gegen Ulmen kommt, ist offen. Keine Ermittlungen gibt es bislang zum Vorwurf, dass Ulmen über Fake-Profile seiner Ex-Frau pornografische Fotos und Videos verbreitet haben soll. Das werde weiter geprüft, sagt die Staatsanwaltschaft. Ulmen bestreitet die Anschuldigungen.
2: Das Land Hessen hat eine Partnerschaft mit der Region rund um die ukrainische Hauptstadt Kiew geschlossen. Hessens Europaminister Pentz hat zusammen mit dem Gouverneur dort eine Vereinbarung unterschrieben. Darin steht zum Beispiel, dass hessische Unternehmen die Ukraine beim Wiederaufbau nach dem Krieg unterstützen sollen. Wer Kunde bei der Postbank ist, muss sich in den nächsten Tagen auf Einschränkungen gefasst machen. Der Grund: Die Gewerkschaft Verdi hat die Postbankbeschäftigten zu Warnstreiks aufgerufen. Morgen soll in der Postbank Verwaltung gestreikt werden, die Bankgeschäfte abwickelt. Und von Donnerstag bis Samstag ruft Verdi zu Streiks in den Filialen und in den Callcentern auf. Letzte Nacht haben die USA wieder Ziele im Iran angegriffen, obwohl gerade eine Waffenruhe gilt. Jetzt droht der Iran mit Gegenangriffen. Ein Armeesprecher hat gesagt, für den Fall einer neuen Aggression werde man Ziele auch außerhalb der Region ins Visier nehmen. Die USA sagen, die Angriffe in der Nacht seien Selbstverteidigung gewesen. Promi-Alarm in Bad Homburg im Hochtaunuskreis. In knapp einem Monat startet dort das Tennisturnier Bad Homburg Open. Eine Favoritin ist auch diesmal Wimbledon-Siegerin Iga Świątek, hr-Sportreporter Matthias Merget.
4: Allerdings hat die sechsmalige Grand-Slam-Gewinnerin und Nummer 3 der Weltrangliste im vergangenen Jahr das Finale in der Kurstadt knapp verloren. Ja, und freuen können sich die Fans auf jeden Fall auch auf die erst 18-jährige Iva Jovic. Die steht aktuell auf Platz 17 in der Welt. Und emotional wird es definitiv auch für die Turnierdirektorin Angelique Kerber. Sie wird in Bad Homburg gegen ihre gute Freundin Anna Ivanovic ihr Abschiedsspiel geben.
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5: Kurz nach 4 eine ganz wichtige Meldung von der A7 habe ich für euch. Fulda Richtung Hannover zwischen Guxhagen und Kassel-Ost. Da kommt euch ein Falschfahrer entgegen. Fahrt da in beiden Richtungen ganz besonders vorsichtig und überholt nicht. Achtung, ein Falschfahrer auf der A7 Fulda Richtung Hannover zwischen Guxhagen und Kassel-Ost. Dann haben wir die A3 Frankfurt Richtung Köln zwischen Frankfurt Flughafen und Raunheim 4 Kilometer stockend. A7 Hannover Richtung Fulda zwischen Hannmünden-Lutterberg und dem Kreuz Kassel-Mitte streckenweise stockend. Und die A643 Wiesbaden Richtung Mainz zwischen Wiesbaden-Dotzheim und Mainz-Mombach 3 Kilometer Stau und dadurch auch 3 Kilometer Stau auf der A66 zwischen Wiesbaden-Mainzer Straße und dem Schiersteiner Kreuz. Viel Sonne. Es ist richtig warm und vor allem auch trocken heute bei bis zu 33 Grad. Und der Sommer, der bleibt uns doch erhalten. Morgen geht's genauso weiter.
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5: Jetzt beginnt die Zeit, in der wir gefühlt jeden Abend den Grill anschmeißen, ne? Wie sich das gehört. Bestes Leben, dazu Musik von Oliver Heldens. Das ist Lady.
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0: Dracula, Tame Impala und Jenny hier in UFM. Und ich habe die Entwarnung für euch für die A7 Fulda Richtung Hannover. Zwischen Guxhagen und Kassel-Ost kommt euch kein Falschfahrer mehr entgegen. Es ist eine Art Nationalfeiertag für Frankfurt, der Wäldchestag. Läuft schon seit dem Wochenende und Johnny aus dem UFM on Feierabend ist Wäldchestag Ultra. Johnny, du warst an allen Tagen da. 5 Tage feiern am Stück. Wie machst du das?
1: Das fragt sich mein Körper und meine Stimme ehrlich gesagt auch.
0: Ich find's super, du bist großer Fan. Was ist denn für dich das Besondere?
1: Dass da alles zusammenkommt, was ich liebe. Also das sind erstmal die Menschen. Man trifft immer tausende Menschen, die man toll findet, die man liebt, in ganz verschiedenen Konstellationen. Dann ist es auch die Musik, also in jeder Ecke eine andere Bühne. Zwischendrin gibt's Bratwurst, Erdbeerbowle. Ja, und natürlich Matthias Reim aus dem Boxen. Also was will man denn mehr, bitte?
0: Heute letzter Tag, aber lohnt sich trotzdem, ne? Ist jetzt nicht schon so Abbaustimmung?
1: Nee, natürlich nicht, weil das Allerwichtigste, das vergessen ja die Menschen immer, der Wäldchestag, der offizielle, der ist ja tatsächlich heute. Mhm. Der Dienstag nach Pfingsten ist Wäldchestag. Viele Firmen in und um Frankfurt haben ja heute sogar frei. Also der Haupttag, der ist heute. Aber im Wald, auf dem Wäldchestag, natürlich das große Finale, wo wir heute nochmal hin müssen.
0: Wo finden wir dich?
1: Zwischen der Erdbeerbowle und meiner Stimme, die ich am Suchen bin.
0: Ach, Johnny, ganz viel Spaß.
1: Dankeschön.
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0: In the Dark hier in UFM. Ja, für alle Nostalgie-Fans unter euch, wie wär's? Feierabend mit Lego Batman. Neues Game, ne? Das Vermächtnis des dunklen Ritters. Gibt's für PC, für PlayStation und Xbox. Und UFM Gamechecker Magnus ist Fan.
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0: Derulo. Riding solo.
1: I'm riding solo, solo.
0: Hier in UFM. I only want you when you're kommt gut rein in den Feierabend. Jetzt mit David Guetta, Teddy Swims und Tones and I. Gone, gone, gone. Hört ihr schon in anderthalb Minuten.
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2: Hallo, ich bin Marcel Sommer. In Hessen leben viele Menschen in Single-Haushalten. Das steht im neuen Mikrozensus des Statistischen Landesamtes. Aus dem News-Team Jonas Vogt.
3: Vor allem in den Großstädten seien Single-Haushalte sehr beliebt gewesen. Mehr als die Hälfte der Menschen dort habe letztes Jahr alleine gewohnt. Am größten sei der Anteil in Frankfurt, Darmstadt und Kassel gewesen. In den ländlichen Regionen hingegen haben Ein-Personen-Haushalte laut der Statistik nur gut ein Drittel der Haushalte ausgemacht. Unterschiede zwischen Stadt und Land habe es auch beim Alter der alleine Lebenden gegeben. In den Städten seien diese jünger als auf dem Land.
2: Die Staatsanwaltschaft Potsdam ermittelt gegen den Schauspieler Christian Ulmen, den Ex-Mann von Colleen Fernandes. Eine Sprecherin hat gesagt, es gehe um den Vorwurf der Körperverletzung im Rahmen häuslicher Gewalt und konkret um mehrere Vorfälle in Spanien aus den Jahren 2022 und 2023. Fernandes wirft ihrem Ex auch digitale Gewalt vor. Das wird laut Staatsanwaltschaft weiter geprüft. Ulmen selbst bestreitet die Anschuldigungen. Hitzewelle in Westeuropa. Großbritannien und Frankreich melden neue Temperaturrekorde für Mai. In London sind gestern fast 35 Grad gemessen worden. Ähnlich heiß war es auch im Südwesten von Frankreich. Bei uns in Deutschland erwartet der Deutsche Wetterdienst keinen neuen Temperaturrekord. Überboten werden müssten 36,6 Grad. So heiß war es im Mai 1922 in Hamburg. Rauchen ist wieder stärker verbreitet unter jungen Leuten. Das zeigt eine neue Umfrage, die der Bundesdrogenbeauftragte Streeck vorgestellt hat. Danach haben letztes Jahr fast 10% der 12- bis 17-Jährigen geraucht. 4 Jahre vorher waren es nur 6%. Und viele greifen zu E-Zigaretten und Vapes, die es zum Beispiel auch mit Fruchtgeschmack gibt. Das sieht Streeck sehr kritisch.
4: Als Arzt und als Bundesdrogenbeauftragter ist meine Schlussfolgerung hier eigentlich ganz klar. Aromen, die den Einstieg für Kinder und Jugendliche erleichtern müssen vom Markt. Mindestens müssen aber die Zusatzstoffe verboten werden, von denen wir wissen, dass sie die Lunge schädigen.
2: Enttäuschung bei der deutschen Eishockey-Nationalmannschaft. Das Team ist auch bei der WM in der Schweiz nach der Vorrunde raus. Lettland ist in der Tabelle an Deutschland vorbeigezogen nach einem Sieg gegen Ungarn. 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
5: Kurz nach 5 ist es. Wir schauen auf den Feierabendverkehr. Die A3 Frankfurt Richtung Würzburg, zwischen Frankfurt Süd und Hanau, streckenweise Stop and Go. A6 Heilbronn Richtung Kaiserslautern, zwischen dem Viernheimer Dreieck und der Theodor-Heuss-Brücke 5 Kilometer stockend. A7 Hannover Richtung Fulda, zwischen Hannmünden-Lutterberg und dem Dreieck Kassel-Süd, da braucht ihr Geduld, 12 Kilometer Stau und Stop and Go. Und die A643 Wiesbaden Richtung Mainz, zwischen Wiesbaden-Dotzheim und Mainz-Mombach 3 Kilometer Stau, dadurch auch 3 Kilometer Stau auf der A66 zwischen Wiesbaden-Mainzer Straße und dem Schiersteiner Kreuz. Warm ist es, sonnig ist es und trocken bei bis zu 33 Grad heute. Genauso geht's auch morgen weiter.

0: Brötchen und dieses Wetter. Leute, was für ein Leben. Gönnt euch. Jetzt mit Kygo, Khalid und Griffin. Das ist Save My Love.
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0: Und jetzt neu für euch, Fastboy, Beautiful Life.
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0: BTS mit Swim hier in UFM. Leute, das ist so ein tolles Wetter. Ne? Wir können das doch gar nicht oft genug sagen. Wir feiern die Sonne und jetzt zum Feierabend, da holen wir uns so ein bisschen Urlaubsfeeling. Es gibt bei uns in Hessen wirklich so schöne Spots, an denen es sich fast wie ein bisschen nach Urlaub anfühlt und wo ihr vielleicht noch nicht wart. Ne? Kennt ihr zum Beispiel das Klein-Venedig der Wetterau, Florstadt Staden?
1: Wenn sich die Sonne im Wasser der vielen kleinen Kanäle in Staden spiegelt und ihr einen großen Schluck eures Latte Macchiatos nehmt, dann hat euch Staden schon verzaubert.
2: Bella Italia in Staden.
1: Wenn ihr über die 12 Brücken in Staden flaniert, fühlt ihr euch ein bisschen wie in Venedig. Besonders die schöne Seufzerbrücke zieht die Blicke auf sich. Überdacht, wie ein Fachwerkhäuschen reicht sie über das Wasser. Pittoresk, mit kleinen Fensterchen in der Mitte wird sie auch euch einen kleinen Seufzer der Freude entlocken.
2: Amore, amore.
1: Ob Hand in Hand oder auch alleine, ein Spaziergang im Stadener Herrengarten lässt euer Herz höher schlagen und mit einem Sundowner am Wasser lasst ihr perfekt den Tag ausklingen. Mal ehrlich, wer braucht schon Italien? Wie was da denn?
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0: Calvin Harris und Rag & Bone Man hier in UFM. Nico Santos pusht euch jetzt in Richtung Feierabend. All-time high hört ihr in 2,5 Minuten.
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3: Und damit haben wir es 18 Uhr, ihr Lieben.
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6: Hallo, ich bin Marcel Sommer. Ende Mai schon deutlich über 30 Grad. Das ist nicht nur für uns in Deutschland ungewöhnlich. Auch Großbritannien und Frankreich erleben gerade eine frühe Hitzewelle mit Temperaturen um 35 Grad. Aus Frankreich meldet sich ARD-Korrespondent Kai Rienecker.
7: Für den Westen Frankreichs sind das absolute Temperaturrekorde zu diesem Zeitpunkt des Jahres. Hinter den erstaunten Einheimischen und Touristen liegen die ersten Tropennächte des Jahres, noch bevor der Sommer überhaupt begonnen hat. 8 Departements sind bereits in der zweithöchsten Hitzewarnstufe. Der französische Wetterdienst hat auch auf nationalem Niveau für gestern die höchsten Temperaturwerte gemessen, die es in Frankreich seit Beginn der Aufzeichnungen für einen Monat Mai gegeben hat.
6: Trauer nach Zugunglück in Belgien. Nördlich von Brüssel ist heute Morgen ein Schulbus mit einem Zug zusammengestoßen. 2 Schüler und 2 Erwachsene kamen ums Leben, 5 weitere Kinder wurden verletzt. Viele Politikerinnen und Politiker haben den Familien ihr Mitgefühl ausgesprochen. EU-Kommissionspräsidentin von der Leyen hat gesagt, Europa trauere heute mit Belgien. Ab morgen soll es Warnstreiks bei der Postbank geben, und zwar bis zum Wochenende. Dazu aufgerufen hat die Gewerkschaft Verdi. Postbankkunden werden die Streiks wohl zu spüren bekommen. HR-Reporterin Ursula Mayer.
8: Morgen wird die Verwaltung bestreikt. Dort werden die Bankgeschäfte von Kunden abgewickelt. Darüber hinaus sollen die Postbankmitarbeiter in Callcentern und Filialen die Arbeit von Donnerstag bis Samstag niederlegen. Davon dürften auch die 27 hessischen Filialen betroffen sein. Dort könnten Kundinnen und Kunden vor verschlossenen Türen stehen und auch bei der Hotline und der Bearbeitung etwa von Kreditanfragen müssen sie mit Verzögerungen rechnen.
6: Was sollte sich beim Thema Schule und Bildung ändern? Das Deutsche Kinderhilfswerk hat seinen aktuellen Kinderreport vorgestellt, für den Kinder, Jugendliche und Erwachsene befragt wurden. Dabei kam heraus, eine große Mehrheit der Befragten wünscht sich mehr Personal an Schulen und Kitas. Außerdem brauche es in ganz Deutschland einheitliche Bildungsstandards und Lernbedingungen. In Hessen sind Single-Haushalte letztes Jahr die häufigste Haushaltsform gewesen. Das steht im neuen Mikrozensus des Statistischen Landesamtes. Vor allem in Großstädten waren Single-Haushalte verbreitet. Mehr als die Hälfte der Menschen dort hat letztes Jahr alleine gelebt. Auf dem Land hat der Anteil der Einpersonenhaushalte nur gut ein Drittel ausgemacht. 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
3: Auf der A7 Hannover Richtung Fulda zwischen Hannmünden, Lutherberg und Dreieck Kassel-Süd. Da gibt es streckenweise Stau und stockenden Verkehr. A7 Kassel Richtung Fulda zwischen Melsungen und Homberg-Efze. 4 Kilometer Stau im Baustellenbereich. Und A49 Kassel Richtung Gießen zwischen Kreuz Kassel-Mitte und Kassel-Aue-Stadion. 3 Kilometer Stau und letzte Nachricht A661 Oberursel Richtung Egelsbach zwischen Frankfurt-Niedereschbach und Preungesheimer Dreieck streckenweise stockender Verkehr. Und heute wirklich keine Wolke am Himmel. Und im Süden bis zu 33 Grad. Geht morgen genauso sommerlich weiter. Also Sonnencreme schon mal in die Badetasche packen. Wasserflasche nicht vergessen. Und für alle, die morgen noch einen Urlaubstag übrig haben oder ein paar Stunden früher Schluss haben, Freibad, See oder Eiscafé sind safe drin.
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3: Ey, und bei der Hitze noch so eine abkühlende Feierabend-Schwimm-Session. Das geht sowas von klar, Leute. Könnt ihr auch durchziehen, by the way. In den Freibädern in Bad Vilbel zum Beispiel, Bergen-Enkheim oder Schmitten. Bis 20 Uhr ist er auf. Also nochmal richtig gönnen zum Feierabend. Auf geht's.
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0: Jennifer Lopez und David Guetta mit Save Me Tonight. Und Leute, es gibt doch Apps, die retten uns im Sommer wirklich allen unseren Arsch. Vor allem, wenn wir das Beste aus dem geilen Wetter machen möchten oder aber in einer richtigen Notlage stecken. Meine UFM-Kollegin Kada hat da ein paar Tipps für uns rausgesucht und die eine ist zum Connecten mit neuen Leuten richtig nice, ne?
1: Ja, ich meine, wir stehen kurz vor der Fußball-WM der Männer. Mhm. Und wenn ihr jetzt nicht nur gerne zuguckt, sondern auch selber spielt, wie wär's mit der App Einfach Kicken? Da könnt ihr euch ja zum Fußballspielen mit Leuten aus der Nähe zusammentun und euch dann zusammen einen abschwitzen.
0: Ja, lecker.
1: Oder aber ihr macht euch ein bisschen entspannter auf dem Kajak mit einem Partner oder eurer Bestie mit Green Kajak. Die App zeigt, wo ihr euch gratis Kajaks mieten könnt. Die einzige Voraussetzung, ihr fischt da so ein bisschen Müll aus dem Wasser und teilt dann das Bild.
0: Ach, ganz ehrlich, Win-Win-Situation oder nicht? Genauso wie die nächste App und das ist ja wirklich meine allerliebste.
1: Ja, weil du doch die Sonne liebst.
0: Na klar. Marie,
1: ne? Sunseeker heißt die App und der Name verrät's schon. Also, wenn ihr zum Beispiel in einem Restaurant oder in der Bar in der Sonne sitzen wollt, dann zeigt euch die App an, wo das geht.
0: Geil.
1: Und noch geiler, wenn es weit und breit kein Klo gibt, nette Toilette runterladen und euch wird jedes kostenlose WC im Umkreis angezeigt.
0: Mhm. So, und dreimal dürft ihr raten, wer jetzt seine ganze Fotogalerie für ein bisschen mehr Speicher auf dem Handy löscht. Ich.
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0: 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Und jetzt neu für euch Martin Garrix und Ed Sheeran. Repeat it. So rewind,
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Martin Garrix und Ed Sheeran mit Be Repeated auf der UFM-Playlist neu für euch. Und jetzt zu einem Song, der perfekt zu diesem Zwischenstate aus Feierabend, Sonnenbrand, den ich mir heute auch wahrscheinlich geholt habe. Und komm, wir gehen noch kurz raus, passt. Genau diesen Vibe gibt uns alle Farben mit Baby Goodbye. Kriegt ihr jetzt bei UFM. Baby.

0: Wir alle haben doch bei jedem Freibad oder Seebesuch dieselbe Routine, oder? Gleicher Platz neben der Dusche zum Auffrischen, gleiches Kioskmenü, die gleichen Leute auf ihren Camping- oder Liegestühlen. Also wirklich jedes, ja, das gleiche Ritual, oder? Ja, ich habe Jan aus Mannheim dran und du kannst da auch mit relaten, oder?
1: Das fühle ich tatsächlich sehr. Heute ist nämlich auch mein erster Tag allerdings am See und bei mir ist es wirklich ähnlich. Also ich liege immer am selben Platz. Ein Baum in der Nähe und sag ich mal, in der Regel gibt es dann so um die Mittagszeit einmal ein Bämbel oder ein Bier.
0: Gibt es irgendwas, und was du auf jeden Fall immer mitnimmst? Irgendwie den Ball, den provisorischen oder die Tupperdose mit den Erdbeeren drin?
1: Ich habe eigentlich immer diesen kleinen Mini-Football dabei.
0: Okay, geil. Worauf hast du dich am meisten gefreut heute, als es dein erstes Mal war?
1: Boah, auf jeden Fall auf die Sonne, aufs Braunwerden. Und deswegen habe ich mich jetzt mega gefreut, die Leute wieder zu sehen. Weil du hast recht, es sind eigentlich immer dieselben.
0: Oder? Ich habe wirklich immer so einen älteren Herrn, den sehe ich jedes Jahr im Schwimmbad. Der ist auch natürlich am braunsten von allen. Weil er
1: ja,
0: wahrscheinlich einfach jeden
1: Leder,
0: Tag da geht. Genau, ist wirklich so. Aber es ist irgendwie so ein Wohlfühlmoment, weil man sich denkt, so irgendwie ticken wir alle gleich und haben alle Bock auf Freibad und freuen uns.
1: Richtig.
0: Ey, richtig, richtig geil. Jan, ich hoffe, die nächsten Tage hast du vielleicht auch nochmal frei und kannst dann auch nochmal ins Freibad oder an den See mit genau derselben Routine
1: am
0: natürlich.
1: Am Freitag hoffentlich.
0: Geil.
1: Ja, auf jeden Fall.
0: Ein Traum.
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0: Bring uns in den Feierabend und gleich bekommt ihr auch Season Electrified. Nochmal richtig Power kriegt ihr in 3 Minuten.
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0: Hunter X und Golden für euch.
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1: Da war ich doch zu früh dran. 19 Uhr haben wir jetzt, liebe Leute.
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3: Hallo, ich bin Katrin Gierewitz. Wir erleben gerade eine ungewöhnlich frühe Hitzewelle in Westeuropa. Großbritannien und Frankreich melden neue Temperaturrekorde für Mai. In London sind gestern fast 35 Grad gemessen worden und ähnlich heiß war es auch im Südwesten von Frankreich. Bei uns in Deutschland erwartet der Deutsche Wetterdienst aber keinen neuen Temperaturrekord. Überboten werden müssten 36,6 Grad, so heiß war es im Mai 1922 in Hamburg. Seit anderthalb Jahren gibt es das sogenannte Hessengeld als Förderung für Leute, die sich zum ersten Mal eine Wohnung oder ein Haus kaufen. Die Landesregierung sagt, dass seitdem rund 277 Millionen Euro zugesagt worden sind. HR-Reporter Timo Kurt.
4: Mehr als 17.000 Anträge wurden bisher bewilligt. Familien bekommen dabei bis zu 20.000 Euro vom Land, ausgezahlt über 10 Jahre. Laut Finanzminister Alexander Lorz von der CDU sei das wichtig, um Menschen den Weg ins Eigenheim zu erleichtern. Doch das Programm ist umstritten. Kritik kommt zum Beispiel vom Verband der Südwestdeutschen Wohnungswirtschaft. Dort heißt es, viele Menschen können sich trotz Hessengeld immer noch keine Immobilie leisten.
3: Die Bundesregierung hat den russischen Botschafter in Berlin einbestellt. Anlass sind neue Drohungen von Russland gegen die Ukraine. Die russische Regierung hatte weitere Angriffe auf die ukrainische Hauptstadt Kiew angekündigt und Ausländer aufgerufen, Kiews möglichst schnell zu verlassen. Das Auswärtige Amt sagt dazu, man werde sich nicht einschüchtern lassen und die Ukraine weiter unterstützen. Die Menschen im Iran scheinen wieder ins Internet zu kommen. Das zeigen Daten der Organisation NetBlocks, die Internetsperren weltweit analysiert. Die iranische Regierung hatte den Zugang zum Internet Ende Februar nach Beginn des Irankriegs fast vollständig blockiert. Ob die Freischaltung jetzt dauerhaft in Kraft bleibt, ist nicht klar. Ohnehin sind im Iran viele Webseiten und Apps gesperrt. Hessen hat zum ersten Mal bei Jugend trainiert für Olympia den ersten Platz geholt. Das meldet das Kultusministerium heute. Die hessischen Schüler haben beim Finale in Berlin 13 Medaillen gewonnen. HR-Reporter Frank Angermund.
5: Die Frankfurter Karl-von-Weinberg-Schule steht deutschlandweit ganz, ganz oben auf dem Treppchen. Die Elite-Schule des Sports hat mit 9 Mannschaften 4-mal Gold, 1-mal Silber und 2-mal Bronze geholt. Egal ob Badminton, Basketball, Tischtennis oder Geräteturnen, der Frankfurter Nachwuchs ist einfach top.
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1: Auf der A7 Hannover Richtung Fulda zwischen Kassel-Ost und dem Dreieck Kassel-Süd. 3 Kilometer Stau und stockender Verkehr für euch. Und nochmal A7 Kassel Richtung Fulda zwischen Melsungen und Homberg-Efze. 4 Kilometer stockender Verkehr im Baustellenbereich. Leute, Hessen hat den Hochsommer heute komplett durchgespielt und das zieht sich bis in den Abend bei bis zu 29 Grad und Sonne pur. Wer das Auto also in der Sonne hat, geht lieber vorsichtig ans Lenkrad ran und lüftet erstmal durch. Sonst kommt die Atemnot, morgen dann aber vielleicht ein paar Wolken zum Verschnaufen. Aber ey, immer noch 32 Grad.
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1: Und damit Shoutout an Willis Carrier, Michael Faraday und Packard Motor Car Company, die Erfinder der Klimaanlagen. Ich küsse doch eure Herzen, weil wie sonst hätten wir diese Hitze der letzten Tage im Auto nur überlebt. Ja, feiern wir auf dem Nachhauseweg jetzt nochmal doppelt und dreifach ab, zusammen mit Bastel und Save My Soul bei UFM für euch.
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0: Tame Impala und Jenny für euch mit Dracula, neu auf der UFM-Playlist. Und Leute, wir werden größer, das heißt noch mehr Events für euch.
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Alok und Khalid mit Dive Into Me. Neu für euch auf der UFM-Playlist und nicht ganz so neu ist Taylor Swift. Das ist ja eigentlich immer die Nummer 1. Aber gestern bei den American Music Awards ist sie leider komplett leer ausgegangen. Dabei hat sie zuletzt einen Mega-Song nach dem anderen rausgehauen. Fate of Ophelia, Elizabeth Taylor und klar Opalite. Und der bringt jetzt unseren Stresslevel vom ersten Arbeitstag nach Pfingsten wieder ganz weit nach unten. Und wir feiern den hier bei UFM ab. Auch ohne Award. Und damit lassen wir uns den Feierabend ordentlich. Ja, den lassen wir uns einfach jetzt mal genießen. Opalite, UFM, Taylor Swift kriegt ihr sofort.

0: nicht mehr gehört, aber echt immer noch ein richtig geiler Song.
1: Hey, wir sind Two Colors.
2: Boah, der Song ist einfach überragend.

Leute, es gibt wirklich nichts, was einen BTS-Fan mehr freut, als wenn unsere For You-Page voll ist mit happy Gesichtern der Mitglieder, schreienden Fans, geilen Outfits und vor allem der News, dass die Band ordentlich Preise abgeräumt hat. Gestern bei den American Music Awards war es soweit das Highlight. BTS ist nach 4 Jahren Pause endlich wieder auf einer Awardbühne und dann auch noch als großer Sieger des Abends. Artist of the Year und sogar Song of the Year haben sie für ihren Song Swim abgesahnt und damit die Favoriten Taylor Swift mit ihren 8 Nominierungen komplett abgezogen. Und ich sag mal so, als ganz unvoreingenommener BTS-Fan, ich find's ja gar nicht mal so schade, dass die Stars des Abends waren. Aber ey, bei dem Song auch komplett nachvollziehbar, oder? Ihr hört's schon, so chillig, so entspannt, so ein krasser Ohrwurm. Swim bekommt ihr jetzt bei UFM.

0: Linkin Park und The Emptiness Machine hier um kurz vor 8 und gleich für euch. I only want you when you Teddy Swims und Tones and I kriegt ihr in einer halben Minute.
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2: Und damit haben wir es 20 Uhr. Und Leute, ihr habt Glück. Die Straßen sind frei, es gibt keine Meldungen. Dafür ballert die Sonne, auch wenn es Abend ist, Leute, und teilweise noch bei knackigen 29 Grad. Da wird der Schatten zur Premium-Location, sage ich euch. Und kalte Getränke sind ein Must-Have, morgen genau dasselbe. Heute also am besten schon die Eiswürfel einfrieren, weil wir kriegen 33 Grad und Sonne pur. Nur ein paar Alibi-Wolken verirren sich nochmal, aber Leute, keine Panik, die sind so schnell weg, wie sie gekommen sind.
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0: Es ist Dienstagabend, 22 Uhr. Ich bin Bruno, ich grüße euch. Die nächsten zwei Stunden quatschen wir miteinander. Mega wichtig, dass wir sofort mal die Nummer dafür checken. Das ist die 0331 70 97 110. Ja, mega lang. Ich mache nochmal langsam. 0331 für Potsdam. Da sitze ich live bei Fritz vom RBB. 0331 für Potsdam, 70 97 110. Aber ihr hört uns ja vielleicht auch am Bodensee oder in Gießen oder vielleicht auch in Saarbrücken. Und denkt ihr so, Blue Moon hier auch bei uns? Richtig. Also unser Ding, das Ding und auch UFM und Fritz United heute Abend beim Blue Moon. Letztes Mal übrigens ja auch UFM und unser Ding. Nächste Woche dann mit dem großen Dusting. Deswegen, Folks, in Saarland und auch Hessen, wenn ihr nochmal große Props an unser Ding und UFM geben wollt, dann ist heute Abend eure große Chance. Worum geht's heute? Wir haben ja jeden Abend ein Thema, 22 bis 0 Uhr hier bei uns im Blue Moon. Und als allererstes, also ich würde gerne mal soft einsteigen, würde ich dieser Sendung eine Sorte geben. Es geht nämlich heute ums Rauchen und ums Vapen. Und wir müssen mal ganz kurz klären, also entweder 0331 70 97 110 anrufen oder ihr schreibt uns eine Nachricht über die App von Fritz, könnt ihr euch kostenlos runterladen, Radio Fritz App. Einfach mal klären, welche Sorte sollte diese Sendung heute haben? Ist es vielleicht der Klassiker? Ist es Blueberry? Ist es Bluegrass Lemonade oder ist es Watermelon? Wenn ihr da absolute Favorites habt, vielleicht auch Peach Ice, Pink Lemonade, dies, das, welche Sorte sollte diese Sendung bekommen? Das ist schon mal ein kleiner Vorgeschmack darauf, was wir heute vorhaben, denn ich will mit euch darüber reden, was ihr so dampft, was ihr raucht. Denn heute sind neue Zahlen rausgekommen, mit Einzelheiten will ich euch gar nicht nerven, aber long story short, Menschen unter 20 rauchen wieder deutlich mehr. Und natürlich, im Zweifelsfall, vapen sie. Und da will ich natürlich von euch wissen, welche sind denn eure Lieblingsflavors? Würdet ihr auch ganz offen von euch sagen, ja, ich war kurz auch von der klassischen Zigarette weg, aber dann kam diese Geschichte mit den E-Zigaretten und seitdem vape ich wie blöde und komme einfach davon nicht mehr weg und rede mir vielleicht sogar selbst die ganze Zeit ein, dass es gesünder ist, dass ich ja gar nicht so Probleme habe und es schmeckt ja geil und so dies, das. Natürlich, also es ist nicht komplett so gefährlich, aber all die Aromen, auch mindestens mal giftig, würde ich mal sagen. Der Bundesdrogenbeauftragte meinte heute auch, naja, wir müssen uns dringend darüber unterhalten, einige davon zu verbieten und auch den Menschen mal klarzumachen, ey Leute, was ihr da vapet, was ihr euch da reindampft, das ist ja genauso giftig. 0331 70 97 110, ich will mit euch übers Rauchen reden, übers Vapen. Dreht ihr vielleicht selbst? Seid ihr die absoluten Klassiker, die sagen, okay, war mir immer schon zu teuer, Fertigkippen zu kaufen und ich bin werde mein Leben lang Kippen selbst drehen und schnorre auch gerne bei anderen mal ein bisschen Tabak oder mir so ein bisschen Pape dazu. Dreht ihr vielleicht auch aus den Gründen, weil man sich ja auch ganz praktisch andere Dinge außer klassischen Tabak noch da reindrehen kann? Also Stichwort Green, Green, Green Berlin oder Green, Green Saarbrücken oder Green, Green Mannheim. Ruft an, 0331 70 97 110 und dann auch mal ganz basic gefragt, warum raucht ihr denn, wenn ihr raucht? Ist es zur Entspannung? Ist es zum Stressabbau? Ist es vielleicht auch so ein bisschen der Pressure von außen, weil es alle anderen auch tun? Oder weil ihr vielleicht merkt, naja, also ich würde ja gerne aufhören, aber geht irgendwie nicht. Und selbst wenn, kicken halt irgendwelche anderen Ersatzdinger rein. Wenn ich das rauchen lasse, dann fange ich halt automatisch an, mehr zu trinken. 0331 70 97 110. Wie bewusst seid ihr denn auch dabei, Vapes zu konsumieren? Wie regelmäßig tauscht ihr dann vielleicht auch die Flavors und die Liquids aus? Oder seid ihr euch da immer einer Sorte treu? Seid ihr erst eingestiegen ins Vapen und wollt das hier heute Abend mal beichten? Oder umgekehrt will uns jemand ganz proud davon berichten, dass er oder sie dem Vapen gerade abgeschworen hat und sagt, okay, ich bin raus. Nie wieder Blueberry. Wo wir immer noch bei der Frage wären, welche Sorte soll denn diese Sendung heute haben? All das können wir klären. 0331 70 97 110. Das ist die Nummer, wenn ihr mal das Display checkt. Guckt mal darauf. Und dann könnt ihr gerne anrufen, natürlich bei diesem Thema auch anonym, weil gerade wenn ihr irgendwie so, ja, 16, 17 seid, irgendwie noch nicht volljährig und es sollte im besten Fall halt keiner erfahren und im besten Fall schon gar nicht die eigenen Eltern, ey, safe, sucht euch einen anderen Namen aus, könnt euch gerne auch eine andere Stadt überlegen. Was raucht ihr so? Was raucht ihr? Ihr seid jetzt gerade auf dem Weg nach Hause, auf dem Weg zur Arbeit oder chillt einfach noch ein bisschen und habt vielleicht euch, jetzt schön kühl draußen, es ballert nicht mehr, es sind jetzt nur noch so entspannte 20, 22 Grad draußen und ihr zündet euch was an. Oder ihr wärmt einfach die E-Zigarette auf. Absoluter Klassiker. Also ich muss konfessen an der Stelle, ich habe noch nie an einer E-Zigarette gezogen. Ich habe schon diverse Male geraucht, aber nie länger und klassischer Partyraucher. Von daher, ihr könnt mich im Zweifelsfall nur schlauer machen heute und deswegen will ich sehr, sehr, sehr viel wissen auch von euch. 0331 70 97 110. Gibt es Menschen in eurem Freundeskreis, Friends, von denen ihr sagt, die sind so lost, was das Rauchen angeht und ich habe ihnen schon tausendmal gesagt, du machst dich komplett kaputt mit dem, was du da tust, ganz egal, ob jetzt klassische Zigarette gedreht oder Fertigkippe oder eben auch Vapen oder eben auch Grasrauchen oder habt ihr schon Menschen daran kaputt gehen sehen, Leute, die krank geworden sind, weil sie zu lange, zu heftig geraucht haben, Leute, die gesundheitlich so krass abgebaut haben oder vielleicht ja ihr selbst, die ihr euch schon durchgezogen habt. 0331 70 97 110. Bis jetzt sind alle Leitungen frei. Deswegen, ey, traut euch, seid ehrlich und haut raus. Was raucht ihr so? Und vor allem in welchen Situationen? Ist es der Klassiker in der Mittagspause bei der Ausbildung, weil halt die anderen Azubis auch da stehen? Ist es die Berufsschule? Ist es vielleicht auch einfach beim Autofahren so eine kleine Routine geworden, dass man sich automatisch eine Kippe oder eben die E-Zigarette anzündet? Erzählt uns davon. Studio-Message über die Fritz-App geht natürlich auch, gerade weil wir noch nach dem Geschmack dieser Sendung heute fragen. Was raucht ihr? 0331 70 97 110 im Blue Moon bei Das Ding, bei Unser Ding, bei UFM und auch bei Fritz. Jetzt mit Mathis aus Berlin-Grünau. Hi. So, wollen wir dein Alter sagen?
1: 14.
0: Okay. Du bist 14 und weißt du was, ja, was sie da rausgefunden haben bei dieser neuen Umfragestudie, dies, das? Da waren es die 12- bis 17-Jährigen, die insbesondere jetzt deutlich mehr vapen als noch vor ein paar Jahren.
1: Ja, das ist mir auch aufgefallen.
0: Wie?
1: Also ich kenne viele aus meinem Umfeld, ja, die jetzt auch rauchen beziehungsweise vapen. Also mehr als vorher.
0: Und die gönnen sich das Zeug dann am Späti, oder was?
1: Ich weiß nicht, wo sie die sich das holen. Ich sehe die da meistens auf dem Heimweg oder irgendwie so.
0: Also, du hast gerade dich so ein bisschen korrigiert. Freundeskreis oder Umfeld? Also, wie gut kennst du die
1: Umfeld,
0: Leute?
1: Umfeld. Also, ich bin mit denen auf einer Schule. Ich bin nicht mit denen befreundet, aber ja, genau.
0: Und das heißt, sie stehen dann in der Pause oder auf dem Weg nach Hause und vapen halt. Oder geht es in der Pause, genau, nicht, weil sie dann erwischt werden?
1: Geht nicht in der Pause. Da, also manchmal gehen sie schon aufs Klo irgendwie, aber hauptsächlich auf dem Nachhauseweg.
0: Aber ehrlich gesagt, das frage ich mich ja immer, also es fällt ja genauso auf wie Leute, die so klassisch rauchen, weil du stinkst ja genauso nach den Liquids. Also wenn jemand hardcore nach Blaubeere riecht, dann würde er nicht sich ein halbes Kilo Blaubeeren reingefahren haben, sondern im Zweifelsfall halt an der E-Zigarette geleckt haben.
1: Genau.
0: Findest du es denn anstrengend? Also findest du den Geruch ekelhaft? Oder findest du es okay?
1: Also von Vapes ist so, ich könnte jetzt nicht 2 Tage damit leben, aber es wäre jetzt nicht unbedingt schlimm. Aber bei Rauchen muss es jetzt nicht unbedingt sein.
0: Gibt es eine Person, von der du weißt, dass sie raucht, wo du sagst, es ekelt mich an?
1: Mehrere.
0: Ja, mehrere. Eigene Familie?
1: Ja. Nee. Bekannte, genau. Und halt aus der Schule welche.
0: Auch klassisch rauchen oder vapen alle?
1: Nee, klassisch rauchen, also mit selber drehen und sowas. Genau.
0: Mit 14?
1: Die sind 17, 16, so.
0: Ja, okay. Also wir sind in Berlin, ne? Also da kommt man auch leicht an das Zeug ran. Aber auch da nochmal die Frage, also dann kaufen die in Tabak halt mit einem gefälschten Schülerausweis oder gefälschten Perso. Und wie kommen die dann an ihre Vapes ran?
1: Gute Frage. Kontakte wahrscheinlich.
0: Ja, große Geschwister.
1: Ja, wahrscheinlich. Ich habe sowas noch nie gemacht, daher weiß ich zum Glück nicht, wie das geht.
0: Würde es dich denn reizen?
1: Nein.
0: Warum nicht?
1: Das ist einfach so, ich weiß, es ist schädlich. Ich habe meiner auch ein Punkt, ein großer Punkt für mich ist auch so, ich habe meiner Oma versprochen, dass ich niemals anfangen werde zu rauchen bzw. zu vapen. Das ist ein großer Punkt, dann es reizt mich einfach nicht. Also ich will es nicht, aber genau, also mich reizt irgendwie nicht.
0: Aber wenn du das deiner Oma versprochen hast und sagst,
1: Ja.
0: ich werde niemals vapen, ich werde niemals rauchen, und du sagst, es reizt mich nicht und ich weiß ja, dass es gefährlich ist, klingt alles super erwachsen, Mathis. Aber also
1: Ja.
0: kickt nicht schon manchmal der Moment, wo man sagt, okay, ich würde, also er hätte schon Bock, das zumindest mal zwei, dreimal ziehen.
1: Bisher noch nicht, bisher noch nicht.
0: Auch
1: Also
0: bei diesem, ja.
1: es kann vielleicht in der Zukunft kommen, vielleicht in ferner Zukunft, aber bis zum heutigen Tag hatte ich noch nie das Bedürfnis zu rauchen oder zu vapen.
0: Aber ist dir der Geruch egal von Vapes oder feierst du ihn auch ein bisschen und sagst, okay, also ich muss es nicht selber haben und am Vape ziehen, aber in so einer Wolke zu stehen, ja, riecht eigentlich ganz gut.
1: Ist an sich egal, ist hier und da mal ganz cool zum generell riechen, aber ansonsten, weh. Das ist mir eigentlich egal.
0: Du hast es deiner Oma geschworen, das ist ja sweet.
1: Genau.
0: Für dieses Versprechen, was ist die Gegenleistung?
1: Sie fängt auch nicht an.
0: Sie raucht auch nicht. Ihr habt euch gegenseitig versprochen.
1: Na, ja.
0: Hat sie mal geraucht?
1: Nicht, dass ich wüsste.
0: Sie hat ihr Leben lang nicht geraucht und ihr habt euch geschworen, dass du dein Leben lang nicht rauchst und sie den Rest ihres Lebens auch nicht.
1: Ja.
0: Das ist ja sweet. Wie alt ist deine Oma?
1: Ü80.
0: Also ich weiß nicht, was ich jetzt von meiner Oma erzählen kann hier in dieser Sendung. Ja, doch, die raucht gerne. Hat wieder angefangen zu rauchen sogar. Zelebriert es auch total.
1: Ja.
0: Aber da frage ich mich dann auch immer so bei Oma, Opa, selbst wenn man sich das gegenseitig dann schwört und so wissen, okay, ab einem gewissen Alter, wenn du so 82, 83 bist, ist es nicht vielleicht auch ein bisschen egal, so. Ich meine, jetzt mit 14 anfangen zu rauchen, wäre vielleicht wirklich dumm, aber so mit, ja.
1: Vielleicht, ich kann es jetzt noch nicht so doll beurteilen, weil ich ist ja noch ein paar Jährchen hin, so 70, aber ansonsten.
0: Ja, du, slightly, minimal.
1: Ja.
0: Einer deiner engsten Freunde, rauchen die?
1: Vapen.
0: Wissen es die Eltern?
1: Ja. Ja und nein. Also, die wissen, dass er gewaped hat, aber sie denken, dass er nicht mehr vaped, aber er macht es trotzdem weiter.
0: Ah, er hat quasi für die Show einmal aufgehört und zumindest gesagt, ja, Leute, ich bin raus.
1: Genau.
0: Einfach knallhart.
1: Genau. Aber die meisten seiner Freunde wissen, dass er weiterhin vaped, aber seine Eltern glaube ich halt nicht.
0: Ey, Mathis, danke dir für den Start
1: Gerne.
0: hier in diesem Blue Moon. Liebe Grüße nach Berlin-Grünau.
1: Vielen Dank.
0: Und ich bin gespannt, ob du dieses Versprechen dein Leben lang einhältst. Und
1: Ich
0: deine
1: hoffe es.
0: Oma, du, ich glaube euch das, wenn ihr euch das gegenseitig versprochen habt, wird es halten.
1: Ja.
0: Alles Gute, bis bald.
1: Bis bald. Tschüss.
0: Ciao, ciao. 0331 70 97 110, der Blue Moon bei Fritz, bei Das Ding, bei Unser Ding und auch bei UFM. Die Nummer habe ich sehr schnell gesagt. Ich sage sie nochmal langsam. 0331 für Potsdam, dann die 70, die 97 und die 110. Immer noch zu kompliziert. Dann checkt mal bitte das Display, wo ihr uns gerade hört. Autoradio, zu Hause, Küchenradio, wherever, Handy. Auch da sieht man es gerade in der Playlist live. Die Nummer, unter der ihr uns anrufen könnt, zur Frage, was raucht ihr eigentlich so? Es ist obvious, dass immer mehr Menschen gerade so unter 20 anfangen zu vapen. Und ja klar, also seit es Vapes gibt, der Geschmack ist irgendwie geil. Man vergisst vielleicht auch so ein bisschen drumherum, dass es eben immer noch eine Art von Rauchen ist und dass auch eine E-Zigarette, auch wenn sie geil riecht, eine Art von Zigarette ist. Gibt es Menschen, wo ich sage, okay, ich bin ganz ehrlicher Raucher, und habe es mehrfach probiert aufzuhören und habe irgendwie schon mit 15, 16 angefangen, bin jetzt Mitte 20 und merke, dass es körperlich auch gar nicht mal so geil ist, aber ich komme einfach nicht von weg. Gibt es Leute, denen ihr gerne das Rauchen verbieten würdet, bei euch, so im so Close Friends, wo ihr sagen würdet, ey, ich sehe es, es schadet dir, es macht dich komplett kaputt, lass es bitte sein. Dreht ihr vielleicht selbst, raucht ihr klassische Fertigkippen, könnt ihr euch das überhaupt leisten, war ja auch ultra teuer. Seid ihr ins Vape-Game eingestiegen? Vielleicht auch, weil drumherum die Wolken so riesengroß geworden sind und die Blueberry- und Watermelon-Wolken und ihr gemerkt habt, ey Leute, riecht halt einfach unfassbar gut. Ich weiß nicht gut, aber ich komme einfach nicht von weg. 0331 70 97 110. Was raucht ihr? Natürlich auch, wenn es Dinge sind, die erst seit kurzem legalisiert sind. Teillegalisiert, sagen wir. So Weed. Hallo in die Nähe von Frankfurt am Main. Hallo Matthias.
2: Ja, servus, hi.
0: So, wir haben, du hast noch nie geraucht?
2: Nein.
0: Kein einziges Mal in deinem Leben?
2: Noch nie. Ich habe mal Shisha geraucht, aber sonst nichts.
0: Okay, also du bist 20 und Shisha rauchen ist ja auch so eine Art Vapen.
2: Ja.
0: Ja, also vom Taste so ist es ja schon, kommt dem eher näher als jetzt die klassische Kippe.
2: Ja, schon.
0: Wie war es, das Shisha-Rauchen?
2: War gut. Ich habe es halt so ein, zwei Mal ausprobiert, aber ist jetzt auch schon so 3-4 Jahre her tatsächlich. Und seitdem nichts mehr.
0: Wie schaffst du das? Also, weil es wird dir garantiert Verlockung geben. Es gibt garantiert die Momente geben, wo so Kumpels von dir, da gibt es doch safe welche, die rauchen.
2: Ja, natürlich gibt es da welche, die rauchen, aber das zieht mich jetzt tatsächlich nicht so an. Selber.
0: Trinkst du Alkohol?
2: Ist auch nicht schwer zu widerstehen oder irgendwas, sondern ich denke mir einfach, ich mach das nicht und dann mach ich das nicht.
0: Du denkst, du machst es nicht, also machst du es nicht. Das klingt unfassbar erwachsen und das klingt ja auch so vernünftig alles. Aber gab es nie den Moment, wo du gesagt hast, okay, jetzt kommt die leichte Verlockung, jetzt habe ich vielleicht ein, zwei, drei kleine Bierchen getrunken oder vielleicht andere Dinge konsumiert und habe einfach ultra Bock auf eine Zigarette?
2: Nee, tatsächlich. Das einzige Mal, wo es so sehr verlockend war, war auf Klassenfahrt mal. Das war vor so 3 Jahren ungefähr. Da war ich in einem Zimmer mit meinen Jungs. Die haben alle gewaped. Es war noch relativ neu da. Oder vielleicht war es auch schon, ich weiß nicht mehr genau, wie lange es her war. Aber da ist ein Vape gerade so neu gekommen und alle haben damit angefangen. Mhm. Alle Jungs in meinem Zimmer haben das gewaped und so. Und wollten auch, dass ich das mache, haben mich sehr dazu gedrängt. Aber ich bin gerade geblieben auf meiner Spur und habe das natürlich abgelehnt.
0: Natürlich.
2: Natürlich.
0: Ja, du sagst es so. Natürlich abgelehnt. Doch. Also stabil bleiben da, also beziehungsweise quasi dir selbst konsequent bleiben, ist doch gar nicht so einfach, oder?
2: Ja. Manchmal schon, manchmal nicht. Ich muss sagen, ich bin ein wenig nervös. Ich habe das erste Mal jetzt so einen Anruf gemacht hier im Radio.
0: Aber
2: ich habe
0: es
2: noch nie in meinem Leben gemacht.
0: Aber ja, herzlich willkommen im Blue Moon. Das ist eigentlich so ein bisschen wie telefonieren mit einem Kumpel, mit deinen Besties. So.
2: Ja, top.
0: Uns hören vielleicht 5 Leute zu. Wir können ja mal durchziehen draußen. 1, 2, 3, ja, 5. 1000.
2: Was heißt das? Was geht ab, Leute? Sophia, wie geht's dir?
0: Grüße gehen raus an Sophia. Sophia raucht auch nicht und vaped auch nicht.
2: Das muss ich nochmal mit ihr besprechen.
0: Ja.
2: Also, haben wir noch ein Wörtchen zu reden mit Sophia?
0: Ihr habt noch ein Wörtchen zu reden.
2: Ich höre es gerade.
0: Wegen des Rauchens.
2: Ja, ja.
0: Warum bist du aufgeregt? Also wir haben ja einfach so ein bisschen über das Vapen, über das Rauchen gequatscht. Und du klingst ja da super stabil, super konsequent, hast irgendwie zweimal im Leben Shisha geraucht und sonst nie. Was los? Also, Respekt.
2: Klingt stabil? Ja. Das freut mich natürlich, dass ich stabil klinge.
0: Ja, also.
2: Dankeschön.
0: Du klingst auch ziemlich stabil. Halten ja nicht alle so aus.
2: Darf ich schon du sagen, oder?
0: Wenn du mich einmal siehst, fliegst du raus. Dann leite ich dich, dann kommst du direkt in die Anruferhölle. wer sie sagt.
2: Okay.
0: Nee, alles cool. Wie, nee, wer, warum solltest du mich siezen? Klinge ich wie 40?
2: Nee, sie klingen ungefähr wie so 25.
0: Oh, das ist sehr sweet von dir. Jetzt aber bitte...
2: Werde ich jetzt rausgeschmissen, weil ich sie gesagt habe?
0: Nee, alles, weil du hast okay, es quasi top. Kompensiert gerade mit dem, was du danach gesagt hast.
2: Okay, top. Das freut mich natürlich.
0: Also dieses Shisha-Probieren ist ja trotzdem interessant, weil war das, es ist ja auch so eine Situation, wo du wahrscheinlich mit ein, zwei Drinks rumsaßt und das, was bei mir passiert, wenn ich mit ein, zwei Drinks rumsitze, dann kriege ich schon Bock auf Rauchen auch.
2: Nee, tatsächlich nicht. Also ich saß da mit einem Wasser am Tisch, aber ich dachte mir, manchmal muss man im Leben einfach Sachen ausprobieren und so offen für Neues sein und habe es dann einfach mal ausprobiert, aber...
0: Du saßt da mit einem Wasser am Tisch?
2: Vielleicht, dass meine Lunge so gut funktioniert. Und so. Ja, ich meine, was meinst du jetzt mit Drink?
0: Ja, ein Drink. Irgendein Drink
2: war wahrscheinlich Alkohol oder keine Ahnung was. Ich saß da mit Wasser am Tisch tatsächlich.
0: Bist du ein Wassertrinker?
2: Ich bin ein richtiger Wassertrinker. Kennen Sie Saskia, diese grünen Flaschen? Wahrscheinlich, kennst du das?
0: Ja, kenne ich. Ja.
2: Da gibt es verschiedene Wasserquellen. Ja. Da gibt es zum Beispiel... Wolf am Rhein, Kirkel und noch andere.
0: Hä, aber sind es nicht einfach normale Wasserplastikflaschen vom Discounter?
2: Nein. Das sind überhaupt nicht normale. Das sind die ganz normalen, genau, die du kennst von Lidl.
0: Ja.
2: Aber.
0: Gibt viele andere Discounter. Ich sag genau, gibt viele andere Discounter. Ja.
2: Ja, natürlich. Ja, ist gut. Aber ich glaube, die gibt es nur bei Lidl. Ja. Also Lidl hat die, glaube ich, nur. Hm. Und Lidl ist auch ein ziemlich gutes Geschäft.
0: Ja. Aldi aber zum Beispiel auch. Rewe auch.
2: Aldi hat aber, glaube ich, kein Saskia. Und das Saskia gefällt mir ziemlich gut.
0: Ja.
2: Das soll jetzt aber keine Werbung mehr sein.
0: Ich werde konsequent alle Eigenmarken Wasser raussuchen, wenn du jetzt hier anfängst mit Saskia. Saskia-Promo.
2: Auf jeden Fall sehen die Flaschen zwar alle gleich aus, aber es gibt Saskia mit der Quelle Kirkel und es gibt Saskia mit der Quelle Urs am Rhein zum Beispiel. Ja. Aber tatsächlich schmeckt das Wasser mit Kirkel viel, viel besser.
0: Da schmeckst du einen Unterschied raus.
2: Da schmecke ich auf jeden Fall einen Unterschied raus.
0: Also ich trinke mal das aus der Quelle Jessen. Das ist ja hier bei uns dann in Sachsen-Anhalt. Keine Ahnung.
2: Ja, das ist so ein Mittelding. Ja? Jessen kenne ich auch, ja.
0: Du bist ein Wasserkonnoisseur.
2: Wolf am Rhein schmeckt ein bisschen wie Staub drin. Jessen ist neutral. Und Kirkel, musst du mal probieren. Probier das bitte mal. Das schmeckt sogar ein bisschen so, als hätte da jemand Zucker reingemacht.
0: Sag mal, ich lese das gerade ja wirklich. Es gibt ja so Wasser-Ultras, die sagen, dass alle fünf Sorten von diesem Discounter-Mineralwasser unterschiedlich klingen. Schmecken.
2: Unterschiedlich klingen.
0: Schmecken, sorry.
2: Ja, da habe ich mich schon gerade gewundert hier, was da jetzt klingen soll in deinem Wasser.
0: Klingen.
2: Aha. Ja, also wie gesagt, du musst unbedingt Kirkel probieren, das schmeckt sehr lecker.
0: Aber da muss ich ja zu dir Sophia, kommen, weil das kriege ich ja hier nicht.
2: Ich bring dir. Ja. Ja, warte, mir ist gerade eine andere Sache wichtiger. Sophia, ich bring dir mal Kirkel, du musst das mal probieren, das ist sehr lecker. Okay.
0: Also es gäbe ja zum Beispiel noch gut und günstig Wasser. Es gäbe den Quellbrunnen von Aldi. Um jetzt mal noch andere Marken zu nennen. Musst du alles ausprobieren. Ja, ich muss es wieder. Matthias, ganz kurz noch letzter Satz zum Rauchen.
2: Jo.
0: Kannst du ausschließen, also was wäre der Punkt, wo du sagst, okay, es könnte passieren, dass ich mich doch dazu hinreißen lasse. Gibt es Situationen, wo du sagst, okay, da verliere ich manchmal die Kontrolle über mich?
2: Nein, ich bin der Meinung, man soll immer die Kontrolle behalten und man soll immer vorwärts gehen. Всегда вперед, sagt man auf Russisch. Und das hat mir mein Vater beigebracht, das ist sehr wichtig, das ist in meinem Kopf reinprogrammiert. Und
0: was heißt das?
2: Es wird niemals. Das heißt immer vorwärts.
0: Immer vorwärts auf Russisch?
2: Also so, genau.
0: Всегда вперед.
2: Wie bitte?
0: Was? Wie? Sag doch bitte mal auf Russisch.
2: Всегда. Immer. Всегда. Вперед. Vorwärts.
0: Okay, da habe ich es komplett falsch ausgesprochen gerade.
2: Ein bisschen.
0: Und du wirst also stabil immer derjenige sein, der sich nicht an Zigaretten und Vapes rantraut, beziehungsweise davon wegbleibt.
2: Immer sehr stabil und immer sehr standhaft, natürlich.
0: Mhm. So, liebe Grüße gehen raus an alle Saskias dieser Welt.
2: Liebe Grüße gehen raus an Sophia an dieser Welt.
0: Mhm. Aber du trinkst Saskia Wasser und nicht Sophia Wasser. Und deine Freundin heißt Saskia.
2: Hört sich jetzt ein bisschen respektlos an. Nee, das ist nicht meine Freundin. Das ist einfach nur ein süßes Mädchen, was ich kennengelernt habe.
0: Ah.
2: Ich glaube, sie hat gerade zu. Ich habe ihr geschrieben, dass sie zuhören soll.
0: Die zwei ähnliche Namen. Sorry für den Joke.
2: Wie bitte?
0: Sorry für den Joke.
2: Welcher Joke? Ich hab's nicht gehört gerade.
0: Ist egal. Ey, Matthias,
2: das war ein bisschen unfair.
0: Was? Ich hab bis
2: das
0: jetzt,
2: ist ein bisschen unfair. Ich hab den Joke nicht gehört.
0: Ich hab bis jetzt sehr viel Spaß mit dir in diesem Gespräch. To be honest.
2: Ja, top. Ich auch.
0: Wir können uns aber ja nicht auf eine Shisha treffen, weil geht ja nicht. Wir können uns jetzt auch nicht zum Vapen verabreden. Ja. Wir würden uns dann im Zweifelsfall auf ein Saskia-Wasser treffen. Aus der Quelle Kürkel, habe ich gehört.
2: Wir können uns zum Sparring verabreden, wenn du willst.
0: Zum was?
2: Zum Sparring.
0: Zum Sparring?
2: Kennst du nicht?
0: Sparring?
2: Ja, auf Deutsch halt Sparring, ja.
0: Also ich habe gedacht, das wäre so ein Ding in der Nähe von Frankfurt am Main, das ist der Sparring.
2: Achso, nee, das ist tatsächlich Sparring. So ein netter Kampf zum Trainieren, dass man so besser wird.
0: Das bietest du mir an. So Matthias, also das führt, genau.
2: Ja.
0: Das führt jetzt relativ weit weg und alle Leute sagen, was zur Hölle machen die da? Also wir haben eigentlich ursprünglich über Rauchen geredet, aber Matthias hat gesagt, er ist standhaft, weil er immer Saskia Wasser trinkt. Danke dir für den Anruf, alles Gute. Es war schön.
2: Hey, danke dir auch.
0: Ciao,
2: ja, top. Sophia, du bist cool. Ciao, ciao.
0: Saskia auch, ciao. So, hier sind Fritz, UFM, das Ding und unser Ding. Wir reden übers Rauchen, nicht über Wassersorten. Und ich würde mich freuen, wenn wir auch jetzt noch für diese Sendung, weil es ums Rauchen geht, ums Vapen geht, ums Buffen geht eventuell, ums Dampfen, wenn wir noch einen Geschmack für diese Sendung finden. Falls hier niemand beisteuern will, eure Lieblingsliquids, eure Lieblingsflavors, dann bitte 0331 70 97 110. Das ist die Nummer in diese kleine, feine Sendung, die ihr hört. In Baden-Württemberg, in Rheinland-Pfalz, im Saarland, in Hessen. Habe ich was vergessen? Berlin-Brandenburg. Klar. Jetzt nach Tübingen mit Effe.
3: Hi, hallo.
0: Hallo. Willkommen im Büro.
3: Ja, dankeschön. Danke.
0: Du bist 27 und rauchst oder rauchst nicht?
3: Ich rauche sehr reduziert, also nicht mehr so viel wie früher. Ich will auch dazu gleich kommen. Und ja, genau.
0: Und hast du es unter Kontrolle oder sagst du, du würdest gerne aufhören?
3: Also ich sag mal so, ich habe hier relativ früh angefangen, seitdem ich 13, 14 war, aber ich denke eher 14.
0: Ja.
3: Und das war dann auch so, keine Ahnung, man war Kind, sage ich mal, da haben wir so ein Challenge gemacht unter Freunden, da haben wir so ein Butter gekauft im Supermarkt und dann muss man das halt komplett aufessen, wer es nicht schafft, dann musste halt eine Schachtel Zigarette am Stück rauchen. So voll dumm einfach.
0: Und, eine Schachtel?
3: Ja, genau. Ich weiß nicht, was wir uns dabei gedacht haben, haben halt einfach gemacht.
0: Mit wie alt?
3: Ich glaube, 14 war es, 14, also 13 denke ich nicht, 14 glaube ich. Ja, halt richtig dumm gewesen, sagen wir es mal so. Und dann haben wir das auch gekauft und da haben wir halt, also der Verlierer, mein Kollege Michael, musste das machen.
0: Ja.
3: Und da aus Solidarität haben wir halt mal ab und zu mal eine mitgeraucht von dem Schachtel. Und dann sind wir irgendwie alle aufs Rauchen gekommen. Da haben wir irgendwann mal die zweite, die dritte geholt. Und
0: ihr hättet ja auch die Alternative gehabt und hättet buttersüchtig werden können.
3: Hätten wir auch, ja. Aber laut Michaels Gesichtsausdruck sah es nicht so lecker aus, sage ich mal. Also wenn man das pur in so einen Block reinbeißt. Ja. Und dann haben wir das halt irgendwie so gemacht und seitdem rauchen wir auch alle. Also ich habe es deutlich reduziert, weil ich mich auch ein paar Sachen vorgefallen, auch gehört viel.
0: Hey, das ist, also jetzt mal Real Talk.
3: Ja.
0: Dieses Ereignis ist der Grund, warum du rauchst?
3: Ohne Witz, ja. Also das war sozusagen meine erste Zigarette, also meine erste Schachtel mit meinen Kollegen.
0: Also du kannst allen, wenn man, also das ist die Story, wenn ich dich jetzt frage, wie ging es los mit dem Rauchen, ist die Challenge gewesen, ein Stück Butter oder eine Schachtel?
3: Ja, genau. Wild. Also ich erzähle es jetzt auch nicht jedem so direkt, weil da sind viele Fragezeichen bei Ihnen, wenn ich das jemandem erzähle. ich sag halt, dass ich da mit 14 angefangen habe zu rauchen, aber das halte ich dann kurz und knackig so. Also ich gehe da nicht tief ins Thema rein, weil das zu erklären ist ein bisschen schwierig.
0: Das heißt, du rauchst seit 13 Jahren?
3: Richtig, ja.
0: Was hat es mit deinem Körper bis jetzt gemacht?
3: Also ich muss ehrlich sagen, bei mir, ich habe auch oft auf, also vor allem die letzten Jahre, sage ich mal, versucht oft aufzuhören mit Rauchen. Da habe ich zu Alternativen, zum Beispiel zu Vapes auch gegreift, wo man ja noch die selber auffüllen musste, also die älteren Vapes, bevor diese Einweg-Vapes rauskamen.
0: Ja.
3: Damit habe ich es versucht, aber Resultat weiter hast du gewaped und Zigaretten gleichzeitig geraucht und dann hatte ich einen Tabakerhitzer noch von IQOS oder wie das heißt. Da hat man halt alle drei geraucht, weil irgendwie rauchst du Vape, aber das befriedigt dich nicht, dann rauchst du doch eine Zigarette, dann sagst du, komm, jetzt zieh ich durch, dann rauchst du deine Tabakerheizer, also das hat gar keinen Sinn ergeben für mich.
0: Im Wechsel und rauchst noch mehr Kette als vorher eh schon.
3: Genau, nimmst auch mehr Nikotin zu dir. Und dann dachte ich halt, dann bleibe ich einfach stramhaft bei meinen Zigaretten. Und ich weiß nicht, konnte bei mir, ich habe es nicht gefühlt irgendwie. Also die Vapes und ich weiß nicht, vielleicht ist es bei den Kiddies Thema, sage ich mal, oder so. Aber ja, und dann, mein Kollege war noch abhängiger als ich. Auch der Michael, wo ich genannt habe, der, wo die Butter gefressen hat, gegessen hat. Und bei mir war es richtig schlimm. Der hat ja auch Nikotinpflaster und alles Mögliche versucht und leider auch erfolglos.
0: Ist der so alt und wie du?
3: Der ist auch so alt wie ich, genau. Und auf jeden Fall hat der dann auch mal Zahnstocher, also so Nikotinzahnstocher gefunden. Ich dachte, seit wann gibt es sowas? Und da hat der echt durchgezogen, keine Zigaretten mehr zu rauchen, hatte der aber dafür durchgehend diese Zahnstocher in seinem Mund. Also wenn der rausgegangen ist, gefühlt, als er auch duschen war, denke ich, hatte das bestimmt auch in seinem Mund drin. Also der war richtig so dieses Nikotinzahnstocher abhängig. Und dann, also das ist irgendwie witzig, aber auch sehr traurig. Dann ist der mal eingeschlafen auch mit einem Nikotinzahnstocher.
0: Ja.
3: Und dann hat er das fast verschluckt. Also das war im
0: What
3: Mund.
0: The fuck? Okay.
3: Das war so im Mund, sage ich mal, bei ihm. Es ist nicht komplett runtergegangen, aber man musste da schon einen Notarzt rufen, der das dann irgendwie rausholt. Und
0: was?
3: Ja, und,
0: da
3: ja,
0: kam
3: ja,
0: und wegen des Nikotinzahnstochers der Notarzt.
3: Genau, also der war irgendwie am Schlafen, ich war ja nicht dabei. Aber ich war dann, also dann war der Notarzt da. Dann, also mit Notarzt meine ich die Krankenwagen halt. Und dann wurde der auch zum Krankenhaus geführt und da hat man das Team tatsächlich entfernt. Also der hatte Glück, dass es nicht so tief im Körper war. Das war noch im Rachen, glaube ich. Ja, und seitdem hat das besser in Kontrolle, sage ich mal.
0: Mhm.
3: Und wir sind beide gerade auf einem guten Weg. Also wir machen auch ziemlich viel Sport. Ich habe ja auch mal vor 2 Tagen angerufen wegen Fahrradfahren von Tübingen nach Düsseldorf. Das war auch der Kollege und weiß nicht, wir gleichen das irgendwie aus und gucken halt, dass wir nicht bei jeder Gelegenheit eine rauchen, weil das war irgendwie so, steigst aus dem Auto raus, rauchst eine, steigst vorm Auto, rauchst eine, gehst einkaufen rein, rauchst eine, also das war
0: stehst
3: so.
0: Stehst du auf, rauchst eine.
3: Ja, genau.
0: Gehst pennen, vorher nochmal eine rauchen. Oder rauchst genau. Du vorm Schlafengehen nicht?
3: Doch, vorm Schlafengehen rauche ich auch meine Zigarette auf jeden Fall.
0: Wie viel denn am Tag? Also könntest du jetzt so eine Fahrradtour auch ohne Raucherpäuschen überstehen?
3: Nee, also auf gar keinen Fall. Also das hört sich jetzt vielleicht echt dumm an oder so, aber das ist so für mich, ich weiß nicht, andere brauchen vielleicht irgendwie so, das ist wie so mein Energy, sage ich mal. Also ich weiß nicht, dann chill ich kurz, komm runter, sammle meine Kraft, sage ich mal. Das hört sich vielleicht dumm an, aber dann geht's weiter. Aber tatsächlich reduziert, aber so 100% Verzicht geht leider immer noch nicht bei mir, leider.
0: Von wie viel reden wir denn pro Tag?
3: Also mittlerweile ist es jetzt nur noch eine Schachtel am Tag.
0: Da würden andere jetzt wieder sagen, what the fuck, eine Schachtel am Tag.
3: Ja, tatsächlich. Also früher waren es deutlich mehr. Das waren zum Primetime, sag ich mal, 3-4 Schachteln am Tag.
0: Also 80 Zigaretten?
3: Ja, also das war wirklich so, wenn man auf dem Fleck gestanden hat, dann hat man da Zigarettenburg auf dem Boden gesehen, sag ich mal. Wenn man halt draußen irgendwo gechillt hat, aber die Zeiten sind vorbei, sag ich mal. Also das machen wir auch nicht mehr. Weil, wie gesagt, wir haben es auch gemerkt, wir waren außer Puste, sportlich gar nicht mehr fit und gesundheitlich auch mein Kollege schon im Krankenhaus. Und als wir auch zum Beispiel eine Grippe hatten, hat noch immer Lungenentzündung und alles Mögliche. Und da haben wir gesagt, es geht so nicht weiter. Also Das, also ich kann es auch keinem empfehlen, auch vor allem die Leute, die jetzt über 18 sind, sage ich mal. Ich habe ja früh angefangen, ich hatte vielleicht keinen Verstand dafür, aber ich meine, mit 18, 19 hat man ja den Verstand. Und ich weiß nicht, also ich würde einfach nicht anfangen. So, das bringt ja nur Nachteile, das weiß man ja auch. Das hat einfach keinen Vorteil.
0: Aber es ist ja auch easy gesagt, nicht anzufangen. Also klar, nicht jeder denkt sich so eine Challenge aus wie ihr, also ein Stück Butter oder eine Schachtel kippen, aber trotzdem, also im Zweifelsfall bist du halt die eine Person, die auf dem, und ich kenne das aus meiner eigenen Schulzeit, ich war im Freundeskreis, ich glaube, es gab zwei Leute insgesamt, die nicht geraucht haben, alle Abend, seit sie 15 waren, in der Pause vor der Schule natürlich Kippe geraucht, gedrehte Kippen.
3: Ja, genau, das hat ja bei uns auch so, da sind wir ein bisschen abgehauen ums Eck, haben dann auch eine gedreht, auch eine Zigarette geraucht, also das war ganz normal. Also was ich sagen will, es gibt schon Leute, die haben sich da unter Kontrolle auf jeden Fall, also wir sind ja schon speziell, sage ich mal, die meisten Raucher sind bei einer halben Schachtel oder maximal bei einer Schachtel gewesen am Tag. Aber ich finde halt, ich weiß nicht, also klar, leichter gesagt als getan aufzuhören, sieht man ja bei mir, ich schaff's auch nicht. Mhm. Aber ich finde halt, wenn man, sag ich mal, so in einem Alter ist, kann man vielleicht mal überlegen, soll ich wirklich überhaupt anfangen zu rauchen? Weil die Sucht kommt früher oder später mal. Klar, jetzt ein zehnjähriger Raucher, der wo seit 10 Jahren raucht, sage ich mal, wird schwieriger wie einer, der jetzt 1 Jahr raucht, sage ich mal.
0: Ah, du meinst jemand, der 10 Jahre raucht, nicht ein 10-jähriger Raucher?
3: Ach so, ja, genau, falsch.
0: Sorry, den hast du mir quasi hingelegt. Da muss ich nur noch...
3: Nee. Also ich hoffe, also ich habe ja mit 13, 14, ich hoffe, es gibt nicht Leute, die mit 10, also, nee. Das ist ja nicht gut, Genau.
0: Aber wie sind es denn, also wie sind denn die Kippen jetzt verteilt? Du rauchst eine Schachtel pro Tag, 20 Stück, morgens eine... Dann auf dem Weg zur Arbeit eine im Auto, dann nachdem du ausgestiegen bist?
3: Ja, so in der Art. Also ich wach morgens auf, rauch eine und ich weiß nicht, meistens kommt es, schmeckt mir die erste einfach irgendwie nicht oder ist mir nicht stark genug, reizt nicht, dann zünde ich direkt die zweite mal an. Dann fahre ich zur Arbeit, während ich fahre, rauche ich eine. Und dann vor der Arbeit noch mit Arbeitskollegen. Also ich sag mal, auf der Arbeit schon allein rauche ich so eine halbe Schachtel oder so.
0: Bist du da der Einzige? Warte mal, apropos Autofahren.
3: Ja.
0: Achtung, Falschfahrer auf der A81 Stuttgart-Singen zwischen Villingen-Schwenningen und Geising. Kommt euch ein Falschfahrer entgegen. Bitte äußerst rechts fahren. Nicht überholen. A81 Stuttgart Richtung Singen zwischen Villingen-Schwenningen und Geisingen ist ein Falschfahrer unterwegs. Bitte in beiden Richtungen aufpassen. Nochmal der Falschfahrer. A81 Stuttgart Richtung Singen zwischen Villingen-Schwenningen und Geisingen ist ein Falschfahrer unterwegs. Bitte rechts fahren und nicht überholen. Wir sagen Bescheid, wenn er da wieder weg ist.
3: Genau, Leute, vorsichtig sein.
0: hätte ich dir den geschickt, hättest du ihn auch moderieren können, offensichtlich.
3: Ja, vielleicht, wer weiß.
0: Also, du bist nicht der Einzige, der da raucht auf Arbeit.
3: Nee, also da haben wir so einen Raucherbereich und da, keine Ahnung, ein paar Sätze, da schon so 50 Mitarbeiter oder so, sage ich mal, die rauchen.
0: In was, also wie seid ihr dann in so einer Raucherecke verschwunden?
3: Ja, da gibt's so einen kleinen Kabuff, wir passen da nicht rein, dann sind wir verstreut, keine Ahnung, in so Gruppen halt, zum Beispiel ich mit meinen Arbeitskollegen oder die anderen mit deren Arbeitskollegen, so halt dann. Und ja, also, ja, da wird schon geraucht dann. Also es gibt schon deutlich Leute, die viel mehr rauchen als ich tatsächlich.
0: Habt ihr schon mal überlegt, kollektiv aufzuhören auf Arbeit?
3: Ich würde sagen, auf Arbeit fällt es mir schwieriger wie in der Privatzeit. Weil ich denke mir, was soll ich sonst in der Pause machen? So irgendwie muss man Zeit totschlagen und das ist für mich so das einzige Mittel.
0: Dann müsstest du wahrscheinlich, und das ist ja dann wahrscheinlich so ein bisschen das goldene Ding, ne? Also dieses Zeit totschlagen, also klar, auf dem Handy daddeln, kann man ja auch machen.
3: Ja.
0: Kompensiert das? Oder ist es einfach im Körper schon so drin? Und du würdest sagen, okay, ich brauche einen richtig harten Entzug.
3: Das ist schon, also wie gesagt, ich habe mich abgewöhnt. Ich habe hier 3-4 Schachteln mal so, also es gab eine Phase, jetzt nicht immer, aber schon ein gutes 1-2 Jahre habe ich ja bei meinem Primetime 3-4 Schachteln am Tag geraucht. Und ich habe mich schon gut dran gewöhnt. Also mein Körper schreit schon manchmal danach, aber jetzt nicht mehr so arg wie früher, sage ich mal.
0: Auf einer längeren Autofahrt, Autobahn, du fährst jetzt meinetwegen aus Tübingen nach, naja, lass es München sein.
3: Ja.
0: Könntest du ohne Pause durchfahren, ohne Raucherpause?
3: Boah, schwierig. Echt schwierig. Können ja, aber wollen? Nein, glaube ich. Es gehört so dazu, so jetzt.
0: Also du bist ja ein kleiner Genießer auch. Vor. Ja.
3: Ich stelle jetzt folgendes Szenario vor. Es ist 27 Grad, schönes Wetter. Du sagst, geil, jetzt gehen wir nach München zum schönen See dort. So, die Stimmung passt, Musik läuft gut.
0: Ja.
3: Und dann fehlt noch diese Zigarette für den Vibe. Dann nimmst du eins aus der Schachtel raus und denkst dir, guckst es an und denkst dir, geil, Alter, das hat jetzt gefehlt, das mache ich jetzt und dann bin ich erfüllt. Weißt du, wie ich meine?
0: Aber dann müssen wir ja irgendwas finden, was sich ähnlich kickt. Also wenn jetzt zum Beispiel du sagst, okay, es ist ein Ultra, so ein Döschen mit so einem Spaßgetränk, ohne Alkohol natürlich, Autofahrt, ne?
3: Auf jeden Fall. So das Leute, das nicht machen. Also Alkohol und Autofahren, absolutes No-Go. Absolutes No-Go.
0: Döschen, es perlt an der Seite so kühl ab.
3: So. Ja.
0: Holst es aus der Truhe, denkst du so, okay, geil. Lass es irgendwie so eine Zitronenlimo sein oder so. Und du weißt, das ist halt so, auf halber Strecke kriegst du eine Zitronenlimo und noch was richtig Geiles zu essen obendrauf. Könnte das die Zigarette ersetzen? Oder wäre quasi das schon wieder der Trigger dafür, dass du sagst, okay, ich habe was Geiles gegessen, ich habe was Geiles getrunken, jetzt brauche ich noch eine Kippe und dann ist perfekt.
3: So sieht's aus. Also so ein kaltes Red Bull, genau, das habe ich voll vergessen zu sagen, noch so ein kaltes Red Bull, wo das Wasser runtertropft so.
0: Ja, wo es perlt, ne, an der Seite.
3: Und
0: ja,
3: dann noch ein Kippe, also das ist für mich sowieso die geilste Kombi so.
0: Weißt du, wer hier gerade grinst? Weil ich weiß, dass ja, ihr Kollege vom Studio, der fühlt es auch.
3: Ja, das ist, ich glaube, viele Raucher verstehen das auf jeden Fall. Das ist so, wie sagt man dazu? Ass in Ärmel, wenn man noch einen Red Bull dabei hat auf die Zigarette. Auf jeden Fall.
0: Ach, Hilfe. Same. Du, also vielleicht reden wir in 2-3 Jahren wieder.
3: Ja.
0: Ich meine, du bist 27. Hast du dir geschworen, bis 30 ist es
3: 28.
0: Weg? Ja. Hast du Geburtstag gehabt oder was?
3: Nee, ich habe das, glaube ich, vorhin falsch gesagt. Also 28. So. Ja, genau. Ja,
0: vergiss man manchmal. Ja, kenn ich.
3: Nee, alles gut. Das war, glaube ich, mein Fehler. Also Ziel aufzuhören.
0: Bis 30.
3: Ich weiß, also wiederum denke ich mir, wenn es mir jetzt gesundheitlich gut geht, wenn ich jetzt kein akuten Problem habe, denke ich mir, warum soll ich überhaupt aufhören? Also funktioniert ja, ich lebe ja noch. Aber ich versuche das schon runter zu reduzieren auf eine halbe Schachtel, sage ich mal. Ich bin auf einem guten Weg, also das ist schon ziemlich realistisch, dass ich mal nur eine halbe Schachtel rauche.
0: Nur noch bei jedem zweiten Red Bull eine Kippe dazu.
3: Genau.
0: Also in Zukunft einfach 10 Red Bull pro Tag und 10 Kippen.
3: Nee, das wäre doch auch keine Lösung, oder? Ich glaube, da hätte ich ganz andere Probleme.
0: Dein Herz, Alter.
3: Glaube ich auch, ja.
0: Ja.
3: Nee, aber was also die Message war sozusagen, so keine Ahnung, also man verharmlost es. Klar, viele Leute haben es auch unter Kontrolle, aber es gibt so Special-Fälle wie mich und meinen Kollegen, sage ich mal. Vor allem bei meinem Kollegen mit seinen Zahnstocher, also das hat mir echt den Rest gegeben. Was ich einfach sagen will so, keine Ahnung, ich finde so eine Party ist es okay.
0: Ja.
3: Nach dem Essen ist es okay, wenn der Vibe stimmt, vielleicht mit einem Red Bull, Aussichtspunkt auch schön, kann man machen. Aber alles im Rahmen halt, also dieses Verneinen und niemals und ist auch nicht gut. Also das muss alles so im gesunden Maß sein und dann, finde ich, kann man sich's auf jeden Fall, kann man sich's gönnen.
0: Ey Effe, danke dir für den Anruf, das hat großen Spaß gemacht. Dann jetzt pennen gehen und vorher noch so ein kleines Gute-Nacht-Häppchen.
3: Ja, genau, das mache ich noch und dann schlafe ich.
0: Bis bald mal wieder. Mach's gut.
3: Genau, mach's gut.
0: Ciao, ciao. 0331 70 97 110. In welchen Situationen raucht ihr? Einfach so zwischendurch mal wie so ein gutes Getränk, mal so eine schöne Kippe rauchen. Das klingt erstmal mega verharmlosend und natürlich können wir auch heute Abend darüber reden, dass es eben eine Droge ist. Und egal, ob es ein Joint ist, eine Kippe oder auch eine E-Zigarette, aka Vape, man pfeift sich halt da schon Gifte in den Körper rein. Auch gar nicht mal in so wenigen Dosen. Was raucht ihr denn so? 0331 70 97 110, das ist das Thema heute hier beim Blue Moon, bei Fritz, bei Dusting und auch bei Unser Ding und bei UFM. Egal, wo ihr uns also hört, in Hessen, in Rheinland-Pfalz, in Baden-Württemberg, im Saarland oder auch in Berlin und Brandenburg. Erstmal aber nochmal, der Falschfahrer auf der A81 Stuttgart-Singen zwischen Villingen-Schwenningen und Geising. Ein Falschfahrer unterwegs, bitte äußerst rechts fahren, nicht überholen. A81 Stuttgart-Singen zwischen Villingen-Schwenningen und Geisingen. Ein Falschfahrer unterwegs, bitte in beiden Richtungen vorsichtig fahren und äußerst rechts fahren. Wir sagen Bescheid, wenn der da wieder weg ist. 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

0: Mein Gott.
1: Ja, hallo.
2: Hi. Hey, sorry, ich hab dich gerade. Ihr wolltet noch zu Ende quatschen. Macht ruhig.
1: Ah, nee, wir haben nicht gecheckt, dass wir schon auf Sendung sind, sorry.
2: Alles gut. Du, also was habt ihr denn gerade noch bequatscht? Gib mir diesen kleinen Sneak Peek, das finde ich ja schon interessant. Was war gerade noch Thema?
1: Nee, weil, ich bin ja so ein Nichtraucher und sie raucht wirklich alles, was es gibt. Also Zigaretten, Vapes, diese Terea-Sticks und keine Ahnung.
2: Ja. Deine Freundin?
1: Ja, nur darüber reden. Ja, ja.
2: Sitzt neben dir im Auto?
1: Ja.
2: Wie heißt sie?
0: Ja, genau.
1: Nicole.
2: Ah, das ist ja geil. Ich habe jetzt quasi ein Couple am Telefon. Sie raucht alles, was nicht bei drei auf dem Baum ist, und er absoluter Gegner.
1: Aber eigentlich alles, was brennbar ist, raucht sie ja.
0: Also hallo, stopp, ich will jetzt nicht. Nee, aber so die Standards, die mal frei verkäuflich sind, so.
2: Ja. Hast du auch schon auf der Gartenparty bei den Eltern so mit 8, 9 mal so ein Grashalm angezündet und probiert, wie es ist, wenn man den zieht, als alle anderen Erwachsenen so die Erwachsenensachen geraucht haben? Ich frage für einen Freund.
0: Ja, safe.
2: Ja. Ich habe immer gedacht, ich wäre ein bisschen weird, aber ich bin offensichtlich nicht der Einzige gewesen. Wer von euch hat sich auch als Kind, also so vertrocknete Grashalme, wo man so auch so schön durchziehen konnte, die auch so ein bisschen trocken waren und wo man dann einfach gedacht hat, okay, ich gehe mal heimlich zum Grill und zünd den kurz an.
0: Ohne Witz. Oder nicht nur den Grill, sondern wo man so, man hat kein Feuerzeug in dem Alter, man sucht sich irgendwie eine Lupe oder so, versucht es anzuzünden. Also man sucht sich da die größten Möglichkeiten raus. Man ist kreativ auf jeden Fall, wenn es ums Rauchen geht.
2: Und dann wundern sich so die eigenen Eltern, wenn man bei der Grillparty mit hochrotem Kopf so mit 10, 11 vorbeikommt. Und so, Alter, warum, wo kommt dieser Hustenanfall und der hochrote Kopf? Ja, ich habe gerade versucht, das Gras hier von dem anzurauchen. Und zu dem Zeitpunkt hat da hat bei uns auch noch niemand Gras angebaut. Also es war wirklich halt so Gras, Wiesengras.
0: Ja, alles cool, so Wiese ein bisschen.
2: Ey, Berker, jetzt bist du geschockt.
1: Hecke.
2: Ja, so ein Stück deutsche Heckebäcker. Lecker. Ja, ey, du, vielleicht ist es der nächste Weltflavor. Genau. Berger, ich meine, dafür, dass du Nichtraucher bist, hast du hier wirklich gute Qualitäten jetzt schon bewiesen. Ich würde es direkt mal pitchen bei so einem großen Vape-Hersteller. Nächster Liquid, deutsche Hecke.
1: Ja.
2: Wir fangen, genau. Wir kommen nochmal rein, oder? Wollen wir nochmal auf seriös machen oder ist es eigentlich schon zu spät?
1: Ah, was? Ist ja lustig.
2: Also
1: so,
2: du fandst Rauchen mal geil.
1: Ja, so mit 13, 14, also 8., ja. 7. Klasse fand ich voll cool, die meisten. Und dann haben irgendwann die ersten Kollegen angefangen zu rauchen. Und dann bin ich natürlich auch mitgegangen, hab dann auch meine Kippe geschnorrt. Aber hab dann so eine Nikotinflash bekommen, dass ich mich sogar übergeben musste.
2: Wow.
1: Und es war so ein schlechtes... Also es war so ein schlechtes Ereignis, dass ich dann nie wieder Bock hatte, wirklich anzufangen. Hat jetzt auch gehalten. Ich bin jetzt 22 und immer noch Nichtraucher.
2: Gekotzt vom Nikotinflash. Ja, also
1: das schaffen auch nicht viele.
2: Ich frag mich gerade, also gekotzt in dem Alter schon, aber nicht von Nikotin. So mit 14, 15.
0: Ich hatte es auch schon öfter, aber mich hat es jetzt nicht abgehalten.
1: Naja, ich war ja auch komplett ohne Toleranz und so.
2: Das heißt, du hast dir in deinem Leben auch noch nie eine eigene Schachtel Kippen gekauft?
1: Nee. Obwohl, stimmt nicht. Ich habe jetzt am Flughafen diese Stange da billig gekauft für meinen Cousin. Aber nicht für mich selbst.
2: Hm. Weil das, also das...
1: Also mitgenommen.
2: Ich bin ja auch Nichtraucher und überlege gerade, klar, also ich habe auch schon mal Schachteln gekauft, aber natürlich so für einen selber 1, 2 Partyrauchermäßig und den Rest für die Freunde, die dann halt Kette rauchen, wenn sie 4 Bier weg drin haben und die dann im Modus sind. Und die gibt man dann ja quasi ab. Also, aber in dem Stil, dass man so eine eigene Packung komplett wegraucht, nee, oder nicht. Aber, also juckt es dich gar nicht mehr seitdem?
1: Also wirklich, Nikotin, das finde ich so unnötig. Ey. Fällt mir überhaupt nicht, wie sich das anfühlt. Also juckt mich wirklich überhaupt nicht.
2: Auch nicht, dass Vapes ja gar nicht mal so ungeil riechen.
1: Nee, also...
0: Der hasst den Vape-Kuppen.
1: Nee, gar nichts. Also ich hab da wirklich voll den Abturn drauf.
2: Das heißt,
1: auch in der Familie im Auto, haben wir Krebs bekommen, also...
2: Im Auto vapen ist auch nicht drin.

0: Nee, nicht mal, wenn Fenster auf ist. Ist doch immer Diskussion.
1: Aber sag mal, also wie oft ist es bei euch Thema? Weil es sind ja schon krasse, also wirklich komplette Gegensätze einfach.
2: Eigentlich nie. Also im Endeffekt, jeder lebt für sich. Ich rauche jetzt nicht im Alltag Zigaretten oder sowas, da bin ich eher so bei Tereas oder Vape, sage ich jetzt mal. Und das ist jetzt allzu schlimm, wie jetzt dieser Zigarettengeruch, der dann an Klamotten oder so hängen bleibt. Aber so ist das jetzt nie Thema für uns. Also ich versuche ihn da jetzt nicht zu überzeugen. Und er sagt jetzt nicht, dass ich aufhören muss, weil im Endeffekt ist es ja meine eigene Entscheidung. Und wenn ich der Meinung bin, okay, es ist Zeit für mich aufzuhören, dann mache ich das ja von selber aus.
1: Wie lange rauchst du denn schon?
0: Ja.
2: Tatsächlich seit so 6, 7 Jahren, also seit ich so 14, 15 bin, habe ich mit Vape angefangen, bin dann mit 15 auf Zigaretten umgestiegen und Vapes, zwischendurch ein bisschen Shisha noch, aber das würde ich da nicht so dazu zählen, weil es halt nicht so aktiv war. Habe dann mit 18 oder 19 mit Tereas angefangen statt Zigaretten und ansonsten halt immer Vape zwischendurch. Und ich bin jetzt mittlerweile 21, also 6 Jahre, 6, 7.
1: Aber sag
2: Ja.
1: mal, was hat dich denn so gekickt, dass du gesagt hast, ich habe keinen Bock mehr auf Vapen, ich habe jetzt Bock auf richtige Kippen? Weil, also, was ist der Vorteil von Rauchen gegenüber Vapen? Nenne mir einen.
2: Tatsächlich, das war nicht wirklich so, weil ich einen Vorteil gesehen habe, sondern einfach nur so Partyraucher-Dasein, mit
1: Ach
2: dem ich
1: so.
2: eingestiegen bin. Ich habe ja immer nebenbei noch gewaped, so ist es nicht. Aber ich habe halt dann zusätzlich noch mit Zigaretten angefangen. Und das war halt einfach nur so eine Partysache erstmals. Und irgendwann mal dann einfach im Alter mit Freunden, da haben auch die ersten einfach angefangen. Und ich habe sowieso in meiner Freizeit, sage ich jetzt mal, oder so am Wochenende mal an einer Kippe gezogen. Und mir hat es halt einfach gefallen. Dann habe ich es in den Alltag mitgenommen. Als kleine Pause oder als kleine Gönnung, sage ich jetzt mal, sowas halt.
1: Wie viel rauchst du denn jetzt noch?
2: Tatsächlich nicht mehr so viel wie früher. Also ich habe früher wirklich so, okay, das ist jetzt schlimm für das Alter, aber so 17, 18 habe ich vielleicht eine Schachtel am Tag geraucht. Aber mittlerweile rauche ich halt wirklich nur noch Tereas und Vape so. Und Vape ist jetzt auch nicht allzu viel und Tereas auch vielleicht Maximum eine halbe Packung jetzt am Tag, aber das auch wirklich nur an den schlechten Tagen. Ansonsten vielleicht irgendwie so 6 Sticks oder so, 5 Stück.
1: Ich habe keine
2: Aber
1: Ahnung
2: das
1: von
2: ist jetzt nur der
1: Tereas.
2: aktuelle Stand. Also früher war es auch nicht so. Ja,
1: Ist
2: das ist so
1: Tereas.
2: wie eine Zigarette, nur dass es verdampft, als anstatt zu verbrennen.
1: Klingt irgendwie erstmal gesünder, aber.
2: Ist es ein bisschen, aber im Endeffekt ist es auch eine schädliche Sache, ja.
1: Ich lese gerade, in Polen gibt es sie schon nicht mehr.
2: Ja.
1: Ey, das.
0: Aber die dann zu schädlich.
1: Ja, also es geht ja hier auch los. Gibt jetzt, also ich glaube, diese Nummer mit dem Vapen wird in der Form, so wie es gerade geht, auch nicht mehr so lange drin sein, ne? Also weil die jetzt natürlich heute angekündigt, zum Beispiel, sie überlegen dann verschiedene Liquids und Geschmäcker zu verbieten, weil allein ja diese Aromen auch super ungesund sind. Also ich glaube, wartet mal noch 1,5 bis 2 Jahre. Ich glaube, dann reden wir noch ganz anders drüber. Also
0: Was ich jetzt vor einem Jahr ausprobiert habe, waren diese Nikotinbeutel, also Snus.
1: Ja.
0: Also auch nach langem Überreden hat mich ein Kollege dann dazu gebracht. Und also das war nochmal ein anderes Level. Da war ich wirklich 2 Stunden lang knock auf der Couch.
2: Süß.
1: Süß. Ihr seid schon. Aber hast du jetzt ein schönes Geschenk für den nächsten Anlass. Für so einen sweeten Abend.
0: Oh nee,
1: Einfach
0: also
1: mal
0: das fand
1: Berghain
0: ich auch
1: wieder
0: nicht geil. Das war.
1: so ein bisschen Snooze mitbringen.
2: Safe. Nee, aber ich muss sagen, ich bin da jetzt auch nicht der größte Fan von. Wobei, also die erste Snooze-Packung, die ich genommen habe, die war auch katastrophal. Da musste ich mich auch an irgendeiner Gebäudeecke übergeben. Das war richtig peinlich, ehrlich gesagt. Also, das würde ich auch nicht nochmal machen.
1: Also ich habe bei Snooze halt wirklich immer so ein alte Männer-Ding vor Augen. Aber also ich Keine Ahnung.
0: Nee, das ist gar nicht mehr so. Also mittlerweile nimmt es jeder. Vor allem die Jugendlichen. Also meine kleinen Cousins oder so, von denen komme ich auch schon mit, dass sie das nehmen.
2: Oder Freunde im Umkreis, die nehmen es auch. So im Alltag, in der Partyszene.
0: Ja, oder meine Tante ist Lehrerin, da wird auch immer beschlagnahmt von den kleinen Kindern. Also mittlerweile ist Snus wirklich überall in der Jugend angekommen.
1: Ich habe mich gerade gefragt, ob du anfängst, meine Tante ist Lehrerin, die verteilt ist in meiner Schule.
2: Das wär's.
1: So, meine Lieben.
0: Sie beschlagnahmt das, was sie selber verkauft hat.
1: Ja, heute große, Donnerstag ab 14 ist wieder große Snus-Stunde. Aber, also, das ist ja
0: aber
1: schon...
0: Was ich noch sagen wollte, ja. Wegen dem Wasser. Ja. Hau also raus. Der mit dem Kirkel und dem Quelle wird am Rhein, also das, da stimme ich zu 100% zu. Ich dachte wirklich, da spricht mir einer aus der Seele.
1: Ja, haben wir also jetzt wirklich
0: Wasser,
1: hier...
0: Kirkel schmeckt wirklich wie so eine Paradiesquelle und Wörth am Rhein ist wie so Pfützenwasser.
1: Also,
0: und ich komme aus Wörth, also...
1: Ich wusste nicht, dass wir jetzt hier so eine Wasser-Ultra-Ecke aufmachen. Es ist ja wie so ein ganz, ganz verwunschener Reddit-Thread jetzt hier gerade.
2: Ey, ohne Witz, wir haben das Radio angemacht und es waren so die ersten Sätze, die wir gehört haben und es war halt wirklich ein Satz, den er letztens 1:1 genauso rausgehauen hat und deswegen haben wir eigentlich angerufen und dann kam Rauchen. Also es war wirklich lustig.
1: Aber ich finde, es ist perfekte Inspo. Also, so ein... Warte mal. Also das heißt, ich habe jetzt mit Berger auch so einen halben Wassersommelier am Telefon.
2: Ja.
0: Ja. Quasi, ja.
1: Ja, sagt er ganz bescheiden.
0: Also, das war wirklich mein Lieblingswasser. Ich hab's auch hier im Auto immer.
1: Aber, also, Quelle, Kirkel.
0: Kirkel. Also, ich wohne ja in Neberwörth, vielleicht 2 Kilometer entfernt.
1: Ja.
0: Und wir fahren extra in den Lidl, der weiter entfernt ist, um dieses Wasser zu holen, weil Quelle Wörth am Rhein schmeckt uns nicht.
1: Aber wenn ihr alle so auf Kirke schwört. So, Shoutouts. Also, wir machen das jetzt mal an der Stelle offiziell. Lidl. Falls ihr das hört, ich vertagge euch hier jetzt im Radio. @LidlDeutschland. For real. Es gibt da offensichtlich, also, it's a thing.
0: Betoniert die Quelle Wörth am Rhein zu. Kauft nur noch Kirkel.
1: So, betoniert die Quelle Wörth am Rhein vom Saskia-Wasser zu und verkauft nur noch Kirkel. Ich kann ehrlich gesagt, also das ist euer Ding, ich kann dann nur Quelle Jessen beisteuern. War vielleicht ganz okay, aber ich habe nicht die Wassersommelier-Gaumen, die ihr habt. Das heißt, ihr müsstet das eigentlich auch nochmal durchjudgen. Vielleicht ist auch Quelle Kirkel irgendwie deutschlandweit beste Quelle. Das müsst ihr aber
0: sagen. So, ich hab's noch nicht geprüft.
1: Hä, und das, also... Auch ja, wild, dass, also du rufst jetzt aus der Nähe von Wörth an. Vorhin, Kollege hatte, glaube ich, angerufen aus Tübingen. Kann das sein? Und Kirkel ist im Saarland. Das heißt, es ist ein absolutes Blue Moon-Ding. Also wir senden ja im Saarland, in Rheinland-Pfalz heute, in Baden-Württemberg, in Hessen und natürlich auch in Berlin-Brandenburg. Also das heißt, es ist ein wirkliches Blue Moon-Problem. Also wir können es in dieser Sendung lösen. Es könnte nirgendwo 100% besser aufgehoben sein als genau hier. Ich würde aber sagen, nehmen wir da eine extra Sendung für Zeit. So, ich werde das mit diesen Wasser-Issues. Das sind Dinge.
0: Okay.
1: Ist notiert. Habe ich mir jetzt in meine Notizen reingeballert. Weil es wäre ja so ein klassisches Ding. Das sind Probleme, die nur ihr kennt. So. Das holen wir nochmal raus. In 2 Wochen. Versprochen.
0: Also, ja. Es gibt auch Leute, die können wirklich alles trinken. Ich bin leider nicht so.
1: Dann können sich ja alle Wassersommeliers aus Deutschland. Es kann ja auch sein, also ja. Wir können ja auch bei anderen Produkten mit einsteigen. Es kann ja auch sein, dass die Milch aus dem Einäuter oder der Einmolkerei besser schmeckt als, also, you know.
0: Gut. Dann danke schön fürs Telefonat.
1: Ey, ich danke euch sehr.
0: Dann auch los.
1: Ihr müsst los.
0: Ja, Arbeit morgen leider wieder.
1: Ach so, in dem Sinne. Okay. Keine Folgetermine. Ja. Das war schön. Danke euch. Liebe Grüße. Bis in 2 Wochen.
0: Dankeschön.
1: Dann geht's wieder um Kürze.
2: Ja. Ciao.
1: So, bevor wir über das Rauchen reden, noch eine Entwarnung. Wenn denn, also, jetzt. Entwarnung, A81 Stuttgart-Singen, kein Falschfahrer zwischen Villingen, Schwenningen und Geising. Der Falschfahrer hat zwischen Villingen, Schwenningen und Geisingen auf der 81 Stuttgart-Singen. Er ist weg. Jetzt ist es 10:01 und ihr seid im Blue Moon angekommen und es geht den ganzen Abend bei uns ums Rauchen. Nicht um Mineralwasser, das machen wir in 2 Wochen, dann in aller Ruhe.
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1: Was raucht ihr eigentlich? 0331 70 97 110. Warum reden wir heute Abend drüber? Es sind ja so neue Zahlen, neue Umfrage rausgekommen, dass insbesondere Leute unter 20 massiv mehr vapen als noch vor ein paar Jahren. Und es sind insbesondere auch die Girls unter 20, die immer häufiger mit so einer E-Zigarette durch die Gegend laufen und da dann dampfen. Egal welches Liquid, wir haben immer übrigens noch keinen Geschmack für die Sendung festgelegt. Das fände ich schön, wenn auch jemand noch anruft und einen Geschmack festlegt. Wenn wir schon mal beim Thema Vapen, Rauchen und vielleicht ja auch Buffen sind, haben wir heute noch gar nicht besprochen. Gibt es jemanden von euch, der sagt, okay, nee, ich rauche nicht, ich vape nicht, ich kiffe nur. Kann ja auch sein. Lasst uns was... Ich sehe ja gerade, was mich schwer irritiert. Ich muss es gleich auflösen. Thema Wasser. Ich glaube, wir kommen heute nicht mehr raus. Vielleicht nehme ich mir eine halbe Stunde Zeit hinten raus. Eigentlich wollte ich mit euch über das Vapen und Rauchen reden und mache jetzt weiter mit Daniel aus Idar-Oberstein. Grüße nach Idar-Oberstein. Hallo Daniel.
4: Hallo, hört man mich?
1: Ja, ich höre dich. Ich weiß, es ist weit weg. Ins wunderschöne Idar-Oberstein. Ich war da schon mehrfach.
4: Oh, das ist schön. Wo genau?
1: Im Dahl.
4: Oh, im Dahl.
1: Ja, weißt du, wo das ist?
4: Es hört sich nach einer Kurgegend an. Ich bin ehrlich, ich bin kein Idar-Obersteiner.
1: Ach so.
4: Ich bin nur
1: in Kirchenbollenbach war ich. Ich habe regelmäßig beim Festival waren wir unterwegs. Rock im Dahl in Kirchenbollenbach.
4: Ach nee, bin ich ganz ehrlich, sagt mir jetzt nichts. Aber egal. Ja, ich bin hier auch nicht so heimisch.
1: Daniel aus Idar-Oberstein, du bist 31 und... Du rauchst alles.
4: Ja, sagen wir mal, was Vapes und Zigaretten, ne? So.
1: Ja.
4: Ja. Ja.
1: Aber in welcher Frequenz und in welcher Kombi? Weil das ist ja schon wild, weil das sind ja alles auf eine Art, naja, also Drogen, Produkte, von denen man sagen kann, nicht so geil für die Gesundheit.
4: Ja, natürlich. Also ich bin davon überzeugt, das setzt sich alles so in der Jugend, bevor man erwachsen wird. Das sind dann meistens so, bei mir waren das so Challenges. Auch wie der Vorhörer eben gesagt hat, rauch das Päckchen oder das und das. Oder wenn du das jetzt nicht auf Lunge rauchst, dann ist das und das. Also es hat meiner Meinung nach weniger mit den Zigaretten an sich zu tun, sondern eher diese Hype, wie jetzt mit den Vapes.
1: Ja.
4: Das ist ein purer Hype und mit dem Nikotin ist eher weniger. Also ja, es wird halt gezielt gehypt und dann machen die das, weil das cool ist und dann entwickelt sich das. Aber so jetzt jemand, der 25 ist, der sagt jetzt nicht, ich fange mit dem Rauchen an. Also es gibt's, aber das ist sehr selten.
1: Und würdest du sagen, du könntest von einem besser loslassen als vom anderen?
4: Inwiefern?
1: Wenn ich dir sagen würde, du müsst eins lassen.
4: Ja, natürlich, das wird gehen.
1: Und was?
4: Das ist egal. Also Zigaretten ist schwerer aufzuhören, aber es ersetzen, ob Vape oder Zigaretten, im Endeffekt kommt es auf dasselbe Bedürfnis raus.
1: Von wie viel, also Zigaretten pro Tag plus halt wie viel Vape-Liquid verbrauchst du?
4: Zigaretten war, bevor die Vapes rauskamen, waren das so 1 bis 2 Schachteln am Tag. Und ja, mittlerweile, die Zigaretten habe ich halt gut runtergefahren, ne? Also, ja, so vielleicht noch 5 oder 6, aber jetzt eher nach Stimmung und nicht nach Verlangen.
1: Ich finde aber ja 5, 6 richtig wenig. Also, das ist ja schon mal krass runtergefahren, wenn du sagst, es waren früher mehr als eine Schachtel pro Tag und jetzt bist du ja quasi bei dem Bruchteil angekommen.
4: Das ist richtig, aber wenn man dann halt schaut, was in den Vapes drin ist, also dass ein Vape auf, ich glaube, 2 Schachteln kommt ungefähr, 5 Tage später ist man dann plus minus wieder fast auf der gleichen Menge, würde ich behaupten.
1: Ein Vape sind 2 Schachteln und wie viel ist in einem Vape drin an Liquid?
4: 2 Milliliter, 1 Milliliter, also es gibt ja auch diese illegalen da mit diesen 10.000 Zügen und sowas und also, ich wüsste gar nicht, wo ich jetzt anfangen soll. Das ist sehr tiefgründig.
1: It's a thing. Also das ist, also ganz basic. Wie machst du's? Wie lange kommst du hin mit der Vape-Füllung?
4: Also wenn wir jetzt von einem Einweg-Vape ausgehen und die Zigaretten werden dafür runtergefahren, 7-8 Tage.
1: Aber auch das ist ja, wenn du dann mit einer Vape-Füllung 7-8 Tage hinkommst und man sagt, eine sind 2 Schachteln, das ist ja auch nicht viel. Also.
4: Das Problem ist halt, sagen wir mal, um 13 Uhr Lust auf eine Zigarette, dann zieht man 2-3 Mal am Vape und dann ist das Verlangen gestillt, aber um 15 Uhr kommt das halt wieder. Und was jetzt im Endeffekt dann gesünder ist oder... Ja, ist in meinen Augen sehr schwierig.
1: Ja, gesund ist es alles nicht. Also, obviously.
4: Also, natürlich. Aber es gibt halt Leute, die hören dann auf zu rauchen und steigen auf die Vapes um, wegen der Gesundheit. Und im Endeffekt schenkt sich das alles nichts. Also, wenn man aufhören möchte, sind die ersten Tage sind schwer. So die ersten 3-4 Tage. Aber dann merkt man eigentlich, dass es eine Lappalie ist.
1: Hast du schon probiert?
4: Ich habe schon mehrfach aufgehört, ja.
1: Und wolltest du es dann nicht mehr?
4: Da kam es eher so durch die Gesellschaft, kam dann wieder das Verlangen dazu, rauch doch eine, es tut doch gut. Aber der innere Schweinehund wurde dann wieder auf Eis gelegt.
1: Was hast denn du für einen Flavor?
4: Jetzt aktuell Kiwi Passion Fruit und Mango Peach.
1: Ach, du wechselst?
4: Ich habe verschiedene, ja.
1: Hey, funny. Ich habe gedacht, also, wer von euch noch vaped? 0331 70 97 110. Kleine Blitzumfrage, gerne auch über die Studio-Message in der Fritz-App hier im Blue Moon bei Fritz, das Ding, unser Ding und auch UFM. Welche Flavor feiert ihr denn so? Haut ihr euch immer die gleichen Geschmäcker in die E-Zigarette rein oder seid ihr da schon auch Wechselraucher und sagt, okay, ich bin eine Abenteurerin, Abenteurer, probier mal Dinge aus oder seid ihr da immer einer Sorte treu? Weil man, das ist ja normalerweise bei einer Kippe rauchst du ja auch nicht jede Woche eine andere Sorte, oder Daniel?
4: Bei mir kommt halt, deswegen wollte ich dich fragen, ob du das zu der Frage ergänzen könntest, was die von den Vapes halten, beziehungsweise von dem Markt. Ob die jetzt nur die etablierten Marken kaufen oder auch mal vom Schwarzmarkt eine Vape kaufen oder das würde mich mal interessieren. Ob sie bei so den etablierten Standardteilen bleiben oder Hauptsache Vape und billig und knallt und viele Züge und was weiß ich.
1: Falls ihr was zum Schwarzmarkt erzählen wollt, ist auch jederzeit möglich, dass ihr anonym anruft unter 0331 70 97 110, die Nummer, die ihr seht, wenn ihr da raufguckt, wo ihr uns gerade hört, hier im Blue Moon. Und du bist natürlich, du kaufst nur legal.
4: Natürlich. Mhm. Also nur diese 11 Bar Einweg-Vapes, aber jetzt so mit speziell auffüllen, Liquid, also so tief bin ich in der Szene nicht drin.
1: Ist es nicht auch voll anstrengend?
4: Also ein Freund von mir hat einen Online-Shop mit so Liquids und sowas und ich glaube, der hat 80 oder 90 verschiedene Sorten.
1: Macht der alleine?
4: Ja.
1: Und verdient doch wahrscheinlich auch ganz gut damit, oder?
4: Ist halt ein Preiskampf. Also wenn der jetzt sieht, 11 Bar so und so, hat das für 6,99 drin, muss er halt nachziehen. Also am Ende des Monats ist... Also die Märkte und das ist alles schon in guter Hand, sage ich mal.
1: Du bist jetzt 31. Hast du dir selbst eine Frist gegeben, wann du es komplett sein lassen willst? Oder sagst du, ich habe überhaupt gar kein Problem damit?
4: Also ist alles schwierig zu beantworten. Ist alles eine Kopfsache. So, bevor ich 30 wurde, hatte ich natürlich im Kopf, wenn du 30 bist, dann rauchst du nicht mehr, dann machst du das nicht mehr. Aber ja, die Zeit läuft und nee, ehrlich gesagt nicht. Also da ist, wie der Vorredner gesagt hat, mit der Gesundheit. Solange jetzt der Arzt nicht sagt, es ist scheiße, dann warum sollte ich aufhören? Das ist so im Kopf gefestigt.
1: Hattest du denn schon mal die Situation, dass du gesagt hast, okay, ich merke, ist gesundheitlich für mich scheiße?
4: Ja, schon, ja. Mit der Lunge, ja. Also so zum Beispiel im Schwimmbad tauchen oder ja, aus Spaß mal, wie lange kannst du die Luft anhalten? Das ist halt alles nicht mehr so.
1: Ja. Wie lange kannst du Luft anhalten?
4: Schon noch gut, über dem Durchschnitt, 1,5 Minuten.
1: Was?
4: Du ja, kannst, das war schon.
1: Du kannst
4: 1,5 Minuten
1: die Luft anhalten als Raucher?
4: Ja.
1: Wie lang kann man normalerweise die Luft anhalten?
4: Also als Kind waren 2 bis 3 Minuten auch kein Problem. Also das geht mit Übung, bekommt man das echt ohne Probleme hin.
1: What?
4: Ja, das ist kein Spaß.
1: Also, gut trainierte Personen können 2 bis 5 Minuten.
4: Nee, 2 bis 3. 2 bis 3.
1: Und normale Leute können 30 bis 60 Sekunden.
4: Ich würde sagen eher 60, wenn halt wirklich kein Raucher und das Immunsystem stimmt, dann sind 60 Sekunden wirklich kein Problem.
1: Krass.
4: Es kommt halt natürlich auch auf die Wassertiefe an. Also ob es 5 Meter oder 1 Meter sind, macht dann auch schon einen Unterschied.
1: Theoretisch kann jeder 4 Minuten die Luft sogar anhalten. Am Stück.
4: Das ist also, krass.
1: 4 Minuten, sehr krass. Wusste ich auch nicht.
4: Das ist lang, ja.
1: Also in der Theorie, ne? So, ohne
4: ja,
1: jetzt.
4: Klar, natürlich. Nee, aber so wie gesagt, bei 50, 60 Sekunden, das ist mit Übung. Wenn man 4 Wochen an die Sache rangeht, dann das kriegt eigentlich jeder hin, der das will.
1: Daniel, ich habe eine ehrliche Frage an dich. Hast du gerade von der E-Zigarette gezogen?
4: Nee, jetzt gerade nicht.
1: Das klang nämlich gerade so, als nee, glaub, das war der klassische Sound, wenn ein Kumpel von mir, wenn ich mit ihm telefoniere und man ihn so ziehen hört, weil es klingt ja an seiner E-Zigarette so ein bisschen anders als an dieser klassischen Kippe.
4: Nee, also es ist jetzt auch sehr witzig, aber der Akku ist leer. Also auch wenn ich wollte, es ging nicht.
1: Wie lange lädt es denn?
4: 2 Stunden? Eine
1: Boah,
4: Stunde?
1: Also es ist ja länger als jedes Handy mit Schnelllader.
4: Ja, das stimmt.
1: Oh, Krise. Aber kann man auch mit USB-C laden?
4: Ja, natürlich. Das geht, ja. Das Kleine halt, ja. Das ist der Neue. Nicht mehr der 2.0er, der Neue.
1: Ja, perfekt. Kannst halt alles, also E-Zigarette, Telefon, Laptop, kannst du bald alles mit einem Kabel laden.
4: Quer durch die
1: Dafür
4: Bank,
1: wurde
4: ja.
1: es gemacht.
4: Ja, ist halt wirklich so, ja. Also auch die Einweg, dass man die dann wegwirft, man wirft eigentlich einen funktionierenden Akku weg. Halt, man, ja.
1: Das ist schon insane. Also, ja. Das habe ich mich aber auch von Anfang an immer schon gefragt. Das ist so krank, dass du ja Elektronik wegwirfst und die ja in der Regel auch nicht da landet, wo sie landen soll.
4: Deswegen habe ich das erwähnt mit dem Schwarzmarkt. Also, zum Beispiel in anderen EU-Ländern ist das teilweise legal, dass die Einweg-Vapes halt unbegrenzt Züge haben. In Deutschland dürfen die halt nur 800 Züge haben. Wenn du jetzt aber in Tschechien eine kaufst, die hat 15.000 Züge, das ist dann halt, wo deswegen habe ich das angesprochen vorhin, weil viele halt auf diese mehr Züge Vapes umsteigen und ja, die halt nicht verifiziert sind.
1: Nachhaltiger.
4: Ja, genau.
1: Nachhaltiger. Aber weißt du, was ich gerade sehe? Die Meldung von vor ungelogen 3 Wochen. Bundesumweltminister kündigt Verkaufsverbot für Einweg-Vapes in Deutschland an. Bis Ende des Jahres soll ein Gesetz dazu vorliegen.
4: Und gleichzeitig wurden diese 11 Bar 600 auf 11 Bar 800 gewechselt. Also ja, den Sinn hätte ich gerne mal verstanden.
1: Aber die haben das nochmal hochgesetzt.
4: Ja, klar. Also vorher gab es nur diese 11 Bar 600 und jetzt seit einem halben Jahr sind diese 11 Bar 800. Die haben die 600er halt abgelöst und das macht halt keinen Sinn mit dem, ja, was du jetzt gerade gesagt hast.
1: Ja, also wahrscheinlich nochmal alles probieren, was geht, ne? Weil lang wird es nicht mehr gehen.
4: Richtig. So. Nee, lang wird das eh nicht mehr gehen mit den Akkus und Einweg und das ist eine kurze Zeit und ja.
1: Nachfüllbare Geräte sind aber nicht betroffen, aber Einweg-Vapes sollen bald verboten werden.
4: Genau. Also ja, wenn die jetzt so einen Behälter verbaut hätten, wo ich was einfüllen kann, wäre alles cool, aber so ist halt alles nicht cool.
1: In welchen Mengen kann man eigentlich Nachfüll-Liquid kaufen? Also stelle ich mir das dann vor, wie, ich habe gerade das absurde Bild vor Augen.
4: Ist das so, jemand einen Kanister?
1: Der Tankkanister mit...
4: Die Tankstelle für Vapes kommt bald, ja. Ich glaube nur bis so Handvoll, also so eine Hand, wenn überhaupt. Also ich glaube 40 Milliliter.
1: Also oder kann an der Zapfsäule noch kein Liquid nachtanken?
4: Das wundert mich aber für Deutschland.
1: Das ist, also ich meine, wo ist der Markt? So, da steht dann der Preis für E10, der Preis für Diesel, der Preis für Gas. Und dann steht da drunter noch...
4: Das ist jetzt auch so Lachen mit einem Auge, aber ja, das wäre so langsam mal an der Zeit.
1: Und noch der Preis für, was war's, Peach?
4: Ja, Mango Peach, ja.
1: Mango Peach. Vape-Preisbremse.
4: Ja, ja, nee, generell Bremse. Ich bin sogar für eine Altersbeschränkung, also ich würde sogar auf 21 hochgehen.
1: Finde ich gut, dass du diese, also wirklich jetzt, dass wir da noch mal ernsthaft drüber reden. Aber, also klar, logischerweise, ja. Was aber natürlich nichts löst, ne? Also nur Altersbeschränkungen, es ist ja wie immer bei Drogen, Altersbeschränkungen lösen gar nichts, weil im Zweifelsfall haben es trotzdem alle.
4: So, ja, das, also ich bin zu einer Zeit groß geworden, da waren die Zigarettenautomaten ohne Ausweis. Also, ja, aber, also... Ja, das Gesetz regelt alleine nichts, aber ja, ist sehr, wirklich sehr, sehr schwierig. Da sind viele Leute drin. Marketing, Verkauf, ja. Zigaretten werden langweilig. Wer Zigaretten raucht, ist blöd und wer Vapes raucht, ist schlau. Das ist so die neue Devise, denke ich.
1: Es sieht ja auch, es hat mich letztes Jahr, habe ich es auf dem Festival gesehen, so einen riesengroßen, also eine große Vape-Marke mit 4 Buchstaben, deren Name ich nicht nenne, die einen ultra großen Stand hatten, die richtig, richtig krass viel Geld ausgegeben haben für ein eigenes Line-Up auf dem Festival in so einem kleinen Zelt. Die haben richtig Kohle ausgegeben.
4: Ja, genau, wenn man sich da mal ausrechnet, was halt ausgegeben wurde, wo liegen die Einkaufspreise, was kostet das Liquid. Allein das reicht halt schon, um ja mal drüber nachzudenken, sage ich mal.
1: Daniel, danke dir, das war sehr schön. Hoffentlich bald mal wieder im Blue Moon.
4: Gerne, wenn du auch dort bist.
1: Ich bin zuverlässig alle 2 Wochen Dienstag am Start, in 2 Wochen dann beim neuen Das Ding. Gerade hörst du uns ja wahrscheinlich noch über Das Ding?
4: Ja, 103.7. Ja,
1: genau. Und nächste Woche startet ja das neue Das Ding zusammen mit UFM und unser Ding. Es ist ja dann ein großes Das Ding ab nächste Woche.
4: Ach Gott, das wusste ich nicht. Ich habe heute einfach mal aus Zufall eingeschaltet und dachte mir, komm, ruf an.
1: Danke dir, dann bis bald.
4: Ja, mach's gut. Ne? Wünsche dir noch eine schöne Schicht. Ciao, ciao.
1: 0331 70 97 110. Ihr seid in der luxuriösen Situation, dass es noch freie Leitung gibt in diese kleine, feine Sendung. Die unter der großen Frage steht heute Abend, der Blue Moon bei Fritz, bei Dusting, bei unser Ding und auch bei UFM. Was raucht ihr eigentlich? Offensichtlich immer mehr Vapes. Wenn ja, was sind denn eure Favorite-Geschmäcker und wechseln die oder seid ihr absolut von Tag 1 vom ersten Vape aus dem gleichen Geschmack treu, dem gleichen Liquid? Will ich wissen? Lasst uns drüber quatschen. Wie bewusst seid ihr euch eigentlich, dass ihr da gerade etwas Ungesundes konsumiert? Also ganz egal, ob ihr klassisch raucht oder ob ihr eben vapet. Wozu? Raucht ihr oder vapet ihr? Gibt es jemanden, der von euch sagt, naja, also ich mache beides und rauchen eigentlich nur in Stresssituationen und vapen aber einfach so nebenbei? Habt ihr mehrfach vielleicht auch schon versucht aufzuhören? Seid jetzt, was weiß ich, 24, 26, sagt, ich rauche seit fast 10 Jahren inzwischen schon und es war eine so eine dumme Aktion, mit der ich angefangen habe und bin davon nicht wieder weggekommen. 0331 70 97 110, das ist die Nummer in diese Sendung. Die Nummer seht ihr, wenn ihr mal auf euer Display guckt. Ich weiß, eine lange Nummer. Wir sitzen hier in Potsdam bei Fritz. Checkt die mal aus. Und dann reden wir darüber, was und wie viel und wovon ihr raucht. Wir haben noch niemanden hier gehabt, auch anonym anrufen geht, der sagt, ich rauche nicht, ich vape nicht, ich kiffe einfach. Aber auch das sehr leidenschaftlich und schon lange. 0331 70 97 110. ganz egal, ob Selbstdreherin und Selbstdreher, ob Fertigkippenraucherinnen und Raucher oder Ultra-Vaperinnen und Vaper. Freue mich, wenn ihr anruft. Wir haben noch eine gute halbe Stunde in dieser Sendung. Was raucht ihr? Hallo in die Nähe von Fulda. Hallo Brian.
5: Hallo, grüß dich.
1: Danke fürs Warten.
5: Ja, gerne.
1: Du rauchst wie lange schon?
5: Haben so mit 14, 15 angefangen damals im Freundeskreis. Und ja, bis jetzt hat sich das durchgezogen, aber ich bin eigentlich genau der richtige Anrufer, weil du hast gerade gesagt, ihr hattet noch keinen, der gesagt hat, dass er auch halt kifft. Ne? Und das ist bei mir eher das Ding, dass ich den Zigaretten nicht verfallen bin, aber ja, halt schon buffe. Ne?
1: Aber also, wir haben ja jetzt schon wirklich die weirdesten Aktionen gehabt, ja, wie Menschen zum Rauchen gekommen sind. Also das, mein Liebling ist ja wirklich das, die Nummer mit der Butter von vorhin.
5: Ja, fand ich hart.
1: Wie war es bei dir?
5: Also wir hatten da keine Challenges oder irgendwie so einen komischen Quatsch, sondern wir haben halt irgendwann angefangen, Zigaretten zu rauchen, weil es irgendwie cool war, bei den Älteren gesehen, und dann hatten wir es auch gemacht und irgendwann hat man auch Dübel geraucht und so kam das eine zum anderen und ja, so hat sich das entwickelt.
1: Also das heißt, die erste Kippe und dann der Dübel,
5: ja,
1: wie viel
5: schon.
1: Zeit war da dazwischen?
5: Nicht viel, ein halbes Jahr vielleicht, keine Ahnung.
1: Und das hast du beides seitdem durchgezogen, mehr oder weniger?
5: Nein, tatsächlich nicht, sondern also ich habe zwischendurch auch mal ganz aufgehört mit allem. Aber inzwischen ist es so, dass ich einen Verdampfer habe für Buffen. Also sprich, das läuft dann ohne Nikotin und auch ohne Verbrennen, weil beim Verbrennen entstehen ja diese ganzen toxischen Verbindungen, die tatsächlich so richtig schädlich sind.
1: Ja.
5: Und ich mache das so, unter der Woche habe ich einen Vaporizer, den ich benutze. Und am Wochenende, wenn ich irgendwo mal Alkohol trinke, dann habe ich halt auch Bock zu rauchen. Und dann rauche ich aber keine Kippe, sondern einen Dübel.
1: Und das mit dem Verdampfer, also ist es eine andere Wirkung, wenn man mit dem Verdampfer kifft?
5: Ja, finde ich schon. Also es ist aus meiner Sicht wesentlich angenehmer. Man ist nicht so komisch platt, weil das Nikotin nicht dabei ist und auch diese toxische Verbindung, wie schon gesagt, nicht entsteht. Sondern man ist mehr so, ich finde es wesentlich angenehmer,
1: also
5: und auch ein bisschen kräftiger.
1: Die pure Wirkung von THC.
5: Genau, ja, so kann man es sagen.
1: Wie häufig kiffst du denn?
5: Abends, also tatsächlich täglich, ja.
1: Als Runterkommen-Ritual vorm Pennen?
5: Ja, also es ist schon echt inzwischen wirklich in den späten Abend hineingerückt. Früher habe ich das direkt nach der Arbeit gemacht. Heute ist es 11 Uhr, so bis ich dann einen batze bzw. einen dampfe. Und dann schlafe ich auch meistens wie ein Bärchen bis zum nächsten Morgen durch.
1: Aber hast du es, also würdest du auch ohne gut pennen können oder machst du es auch, um besser zu pennen?
5: Ich sag mal sowohl als auch. Also wenn ich jetzt aufhören würde, hätte ich bestimmt erst mal 2-3 Tage so ein bisschen eine Schwierigkeit damit beim Einschlafen, gerade weil man halt auch so ein Gewohnheitsmensch ist und dann ja was fehlt. Aber ich habe das alles schon gemacht und es geht genauso. Bei mir zumindest.
1: Wenn ich dich, ich habe vorhin schon gefragt, wenn ich dich vor die Wahl stellen müsste, womit könntest du eher aufhören?
5: Eher als was? Also welche beiden Optionen gibst du mir jetzt?
1: Also Nikotin und Gras, ja.
5: Ich könnte mit Nikotin wesentlich leichter aufhören. Also mit Gras könnte ich es auch, aber das Verlangen oder wo ich mehr Sinn dahinter sehe, würde ich auf jeden Fall sagen, verzichte ich auf Nikotin.
1: Ich habe gerade gedacht, dass der Satz anders losgeht. Du meinst, wo ich mehr Sinn hinterm Konsum sehe.
5: So, nee. Sinn im Konsum, das ist immer eine fragliche Geschichte. Ne?
1: Ja, aber also es kann ja auch sein, dass du sagst, es hat für mich halt eine Funktion und einen Zweck oder so.
5: Ja, so ein bisschen hat es das ja auch. Aber es ist auch jetzt so, dass ich nicht irgendwie sagen würde, ich habe damit ein drastisches Problem, sondern es ist einfach okay, abends dann irgendwie noch vor YouTube zu sitzen und da so ein bisschen einfach abzuschalten damit. Das ist für mich völlig legitim.
1: Du sagst, du hast kein drastisches Problem, aber du kiffst jeden Abend.
5: Ja, hört sich für dich vielleicht widersprüchlich an, aber für mich ist es das nicht.
1: Weil du meinst, du könntest jederzeit es auch sein lassen.
5: Ja, ich habe es ja schon sein lassen und stehe gefestigt im Leben und sehe jetzt mit Gras nicht wirklich ein Problem.
1: Gibt es, also das habe ich auch alle anderen schon gefragt, gibt es Situationen, wo du gemerkt hast, es hat gesundheitlich irgendwas mit dir verändert? Also vielleicht ja auch sogar in der Form. Also wenn du sagst, okay, seit ich den Vaporizer benutze und mit dem buffst und halt nur noch Party rauchst, ist es ja irgendwie anders und du bist wieder fitter körperlich.
5: Genau, es ist auf jeden Fall besser.
1: Ist also
5: die Kondition verbessert sich definitiv und auch so ein bisschen der Geschmack kommt wieder ein bisschen mehr wieder. Also es macht schon einen Unterschied, ja.
1: Und hast du das Gefühl, dass trotzdem allein durchs regelmäßige Kiffen irgendwas gesundheitlich mit dir ist? Oder sagst du, es macht eigentlich gar nichts mit mir und ich nehme das mit, was es an Vorteilen...
5: Naja, ich will da jetzt nichts, ich will da nichts beschönigen und mit Sicherheit hat das auch Nachteile, zum Beispiel irgendwie, dass man, was weiß ich, wenn man es zu oft macht oder Leute, die das auch tagsüber machen, einfach mehr, also weniger Antrieb haben, sage ich mal. Und ob das jetzt bei mir so ist, kann ich selber nicht genau beurteilen. Aber ich habe auf jeden Fall gemerkt, dass ich dem Nikotin, was ja eigentlich so auch mit Thema der Sendung war, nicht so sonderlich verfallen bin. Obwohl ich schon relativ früh angefangen habe, habe ich kein Problem damit, dann unter der Woche einfach auf Nikotin zu verzichten. Das ist irgendwie relativ selten, aber das habe ich zum Glück so.
1: Und das machst du auch?
5: Ja, das mache ich so, ja. Also ich rauche gar keine Zigaretten. Schmeckt mir auch nicht. Manchmal, wenn ich irgendwie morgens Zeit habe für einen Kaffee oder so, dann denke ich, komm raus zu meiner Kippe. Und wenn ich es dann wirklich mal mache, denke ich jedes Mal wieder einfach nur, es schmeckt mir nicht.
1: Es ist ja auch objektiv wirklich ekelhaft.
5: Ja, Rauchen ist voll. Wenn du mal so ein Tempo vor den Filter hältst und ziehst und siehst, was nach einem Zug da von brauner Schmodder schon dran ist, da geht's einem ja eigentlich, ne?
1: Es reicht ja eigentlich, wenn du einen Abend in der Kneipe bist und am nächsten Morgen rauskommst als Nichtraucher und die Klamotten einfach besoffen ausgezogen hast und eben nicht rausgehängt hast. So.
5: Ja, das ist dann schon ein ganz schöner Mock. Ja, das ist ungesund auf jeden Fall. Ich denke mal, Rauchen ist auch immer mehr out. Und man merkt es auch in Nachbarländern, zum Beispiel in den Niederlanden war ich letztens und die haben das an Tabak oder an Zigaretten rangemacht, ranzukommen, relativ schwer gespaltet inzwischen. Du kriegst nicht in jedem Supermarkt Zigaretten, das sind spezielle Tabakläden und die haben nicht mehr so lange offen, es gibt keinen Automaten, also das wird so ein bisschen vom Markt gedrängt, könnte man fast meinen. Und bei uns wird es ja auch mal teurer und ich denke mal, dass irgendwo die Reise vielleicht da mal in eine ähnliche Richtung geht.
1: Aber insgesamt... Oder nur, was die klassische Kippe angeht und dann Vapen halt.
5: Was die klassische Kippe angeht, würde ich sagen. Und dann wird es mit Sicherheit irgendeine andere Form geben, die da... Also diese Vapes finde ich auch sehr fragwürdig, zum einen wegen dem Müll und so. Aber es wird mit Sicherheit irgendwas geben, weil die Tabaklobby, die will ja weiter ihre Euros verdienen. Ne? Also die werden sich schon irgendwas einfallen lassen. Ob es jetzt dieses Snooze-Päckchen sind oder Zahnstoff oder was weiß ich, da gibt es ja den abgefahrensten Kram, wie wir schon gehört haben.
1: Na und ich meine, der Staat verdient ja auch relativ gut daran. Also das darf man bei, klar, wenn du jetzt so Tabaktote und Kosten und so nebeneinander legst, immer noch relativ eindeutig die Rechnung. Aber so Tabaksteuer, auch nicht niedrig.
5: Da kommt schon was zusammen, mit Sicherheit, ja klar. Deswegen sage ich ja, irgendeinen Weg wird es dann irgendwie schon geben, dass da weiter mit Profit gemacht werden kann, mit der Sucht des Menschen.
1: Brian, danke dir für den Anruf.
5: Ja, gerne.
1: Dann ist jetzt Zeit für quasi den Gute-Nacht-Joint?
5: Vape. Nee, nix Joint. Unter der Woche ja kein Tabak. Also jetzt Gute der Verdampfer. Nacht, Vape. Ein Verdampfer ist das. Das sagt man aus dem Vaporizer, aber es hat nichts mit diesen Vapes zu tun, mit denen, also über die ihr vorher gesprochen habt.
1: Ja, ich habe mir das gerade schon angeguckt, was du. Ja. Also ich habe mir das.
5: Da kommt kein Liquid rein, keine komischen Chemikalien, sondern einfach nur, ja, der pure Bubatz.
1: Der pure goldene Bubatz, den du dir jetzt da reindübelst noch.
5: Genau, so wird's werden, ja.
1: Dann schlaf gut.
5: Mach ich, alles klar, dankeschön.
1: Ciao, ciao, bis bald.
5: Ciao, ja, ciao.
1: 0331 70 97 110. Es ist in wenigen Sekunden 11:30. Das heißt, wir haben noch eine gute halbe Stunde, um miteinander zu quatschen. Mit der Frage, was raucht ihr? Genau hier.
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0: halb zwölf jetzt mit Monika aus Wiesbaden.
1: Hi.
0: Hallo. Ey, wo rast du denn gerade lang?
1: Ich wurde gerade von meinem Freund in Offenbach abgeholt und der hat sich eure Radiosendung so angehört und der so, guck mal, die reden da über Rauchen. Und ich so, ey Mensch, da kann ich mitquatschen.
0: Ey, die reden über Rauchen, da hast du doch sicherlich auch einiges beizusteuern.
1: Ja,
0: ist dein Freund auch Nichtraucher?
1: Er ist Nichtraucher, außer Shisha. Außer Shisha. Das raucht er gerne.
0: Also, aber letztendlich ist es ja auch so eine Art von irgendwas rauchen.
1: Ja, also auf jeden Fall Nikotinkonsument, sagt man so, ja.
0: Du bist 24, genau. Monika, und rauchst.
1: Genau.
0: Keine Kippen mehr.
1: Nee, nicht mehr. Also es hat mit Kippen angefangen, sehr lange, dann immer Vapes zwischendurch und ich bin jetzt voll auf IQOS hängen geblieben.
0: Also einer großen Marke.
1: Ja, einer sehr großen Marke, ja. Und stehe ich auch dahinter, mag ich.
0: Was ist so dein Lieblingsgeschmack?
1: Also da muss ich sagen, es hat damals mit Yellow Green angefangen von den Tereas, von den Heats damals noch. Und dann rüber zu den Tereas und dann Turquoise oder Delia Green. Ja, und die neuen Levia-Sorten, die finde ich ganz cool mit dem Klick.
0: Alle, die, also ich glaube, die viele gesagt haben, what? Was sagt sie da? Also hol uns mal bitte mit rein.
1: Ja, also es gibt ja verschiedene. Also die haben einmal die Tereas, die Delias und die Levias. Die Levias sind ohne Tabak, sind Nikotin, Pflanzenfasern in nikotinhaltiger Flüssigkeit. Das ist für die Leute, die sagen, in Deutschland hätte ich gerne mal ein bisschen mehr Geschmack, aber in Deutschland ist ja Tabak mit Geschmack nicht erlaubt. Deswegen gibt es die Levias. Delias, einfach die drei Klassiker von IQOS. Die sind auch ein bisschen günstiger und die Tereas sind die ganz klassischen. Da gibt es auch 10 Sorten, aber da habe ich nur meine zwei, die Turquoise und die Yellow Green, die ich gerne rauche, konsumieren, sagt man. Weil es ist kein Rauch, es ist nur Dampf.
0: Ja, aber es ist ja schon, also du konsumierst ja trotzdem, ne? Also du rauchst oder was?
1: Ja, das definitiv, ja.
0: Was macht denn das eigentlich finanziell für einen Unterschied? Würdest du sagen, es ist teurer als Rauchen?
1: Ja, würde ich schon sagen, weil so ein Päckchen hat so 20 Stück. Sagen wir, wenn wir von Tereas ausgehen, sind das 87 für 20 Stück. Und man raucht viel mehr davon, definitiv. Vor allem, weil man sieht diesen Prozess nicht, wie das Stick konsumiert wird. Man spürt so am Gerät, wie das einfach vibriert, kurz vorm Schluss. Aber man sieht es nicht, wie es langsam weniger wird wie bei einer Zigarette. Und dann denke ich mir manchmal so, ach, die ist schon leer, steckst du dir die nächste rein. Also so ein Päckchen am Tag ist locker mal weg, wenn nicht sogar eineinhalb. Vor allem jetzt am Abend mit meiner Freundin haben wir fast 2 Päckchen gerade geraucht, ja.
0: Meinst du, das ist auch so ein bisschen intended, dass man es nicht sieht?
1: Nee, man braucht ja, warum das halt so ist, es wird ja im Gerät, wie so ein Induktionssystem ist, das wird ja erhitzt und man kann es gar nicht so, denke ich mal, machen, dass man sieht, wie das erhitzt wird. Da ist ja auch keine Asche dran. Ja. Da bleibt alles so, wie es ist. Man zieht den Stick einfach raus, schmeißt den weg. Ist ja auch ganz cool. Du stinkst nicht danach, weil es ist kein Teer, der an dir hängen bleibt mit dem Geruch, mit dem Zigarettengeruch und alles. Also ich finde schon eine coole Erfindung. Müsste das sein? Müsste man rauchen? Nein, bin ich auch ehrlich, wäre ich auch dafür, dass es viel teurer wäre, dann würde ich es mir auch nicht mehr kaufen. So, aber ja, solange ich mir das leisten kann und ich muss sagen, es macht mir auch Spaß, so, ja.
0: Wenn du sagst, es macht halt Spaß, dann ist es ja was, wo du es auch richtig genießen kannst, so in so Situationen. Und dann ist es ja wahrscheinlich also auch nicht in so Situationen, wo man sagt, wo andere einfach so aus Stress oder Aufregung oder was weiß ich, also wann man halt sonst so raucht.
1: Ja, also ich sag mal so, wenn ich daheim bin alleine und den ganzen Tag zu tun habe oder so oder am Chillen bin, erstens habe ich keinen Balkon und innen drinnen rauche ich es nicht. Gehe ich super selten. Ab und zu gehe ich mal ans Fenster und rauche eine, aber ansonsten nicht. Natürlich in der Uni-Klassiker, man hatte gerade BWL-Vorlesung, da ist man erstmal direkt so, boah, nee, ich muss jetzt erstmal eine rauchen, das gibt's auch. Aber dann sitzt man halt auf dem Balkon bei schönem Wetter und trinkt eine Limo oder ein Aperol und sobald so ein Schluck Aperol intus ist, da hat man direkt Lust auf, ich weiß nicht, das kann ich mir irgendwie nicht abgewöhnen. Also Partyraucherin war ich schon immer, ich war zwischendurch auch sozusagen nicht Raucherin, wirklich nur, wenn ich ausgegangen bin, aber ja, bin dann leider wieder so reingerutscht, dass ich jeden Tag rauche. Aber es gibt Tage, da ist es wirklich nur ein Stick und es gibt Tage, da ist gar keiner und dann gibt es halt so Tage, wo da zwei Päckchen mal wegkommen, ja.
0: Was gibst du dafür aus pro Monat?
1: Ja, schon sehr viel. Also, ja, boah, da habe ich echt nicht drüber nachgedacht oder ich will es mir gar nicht zusammenrechnen, wenn ich ehrlich bin.
0: Wir können die Frage auch gerne skippen. Ich habe mich bloß gerade gefragt, weil du ja auch gerade gesagt hast, ja. Du hast halt, also Eikos ist eine große Marke und dann ist es natürlich auch die Frage, was gönnt man sich dann da pro Monat?
1: Also ich muss mal sagen, so 20, 30 Päckchen im Monat kommen schon weg. Ja, also mal mehr, mal weniger, wenn wir so gerade so, im Sommer kommt sowieso viel mehr weg, aber so mal mindestens meine 10 sind mindestens drin. Also 10 Päckchen im Monat sind safe. Also eine Stange ist 78 € dann. Ja, das ist das Mindeste und dann bis zu 30 Päckchen. Ja, dann 3 × 78.
0: Alter.
1: Ja, schon sehr viel, ich weiß. Wird mit mir auch immer geschimpft.
0: Na gut, also ich meine, das ist dein Geld. Also.
1: Ja, klar. Ja.
0: Es wird mit dir auch geschimpft von der Person, die neben dir sitzt im Auto, oder was?
1: Ja. Aber. Ja. Also da sagt nicht wirklich was dazu, Gott sei Dank. Damals, als wir uns kennengelernt hatten, da war ich noch Zigarettenraucherin und der hat auch nie was dazu gesagt. Der hat halt nicht geraucht und dann habe ich eigentlich aufgehört. Hm. Und dann in der Abendschule, als ich mein Abi nachgeholt habe, habe ich wieder Raucher kennengelernt und da standen wir zwischen den Stunden mit den Lehrern da und die so, willst du auch eine? Ich so, nee, danke. Und dann von einer wurde auf einmal ja doch jede Pause mitgeraucht und dann habe ich wieder angefangen. Ich war ein ungefähr auf, außer auf Partys natürlich. Da muss es sein.
0: Jetzt bist du gerade, ich hoffe nicht, dass du uns jetzt hier wegbrichst, weil es gerade so ein bisschen instabil ist, glaube ich, dein Netz. Ich habe mich bloß gerade gefragt, meinst du gerade, Monika, dass die Lehrer haben euch quasi eine Kippe angeboten?
1: Nein, nicht die Lehrer, aber meine Schulkollegen.
0: Ach so, jetzt, ich habe kurz gedacht, okay, so. Die Lehrer haben euch die Kippe angeboten.
1: Nee, ich war in der Erwachsenenabendschule.
0: Ach so, okay.
1: Da, wir waren alle volljährig, also ja, wir standen einfach mit den Lehrern, die da geraucht haben, auch einfach mit. Ja.
0: Also du bist eine absolute Genießerin, was das angeht und kannst es auch mega gut steuern oder sagst du, du kannst es nur schwer steuern?
1: Ja, also wie gesagt, wenn ich mal was trinke, irgendwo sehr schwer. Also da kann ich mich gar nicht abhalten, aber so an sich tagsüber, wenn ich mal einfach so unterwegs bin und wenn keine Raucher vor allem da sind, dann geht es eigentlich voll klar. Nur im Sommer ist es wirklich sehr schwer, so. Wenn man mehr draußen ist, mehr, dann gibt es immer mindestens einen Raucher und dann ist man auf einmal, kriegt man auch Lust. Ja, ist halt so ein Teufelsding, muss man sagen. Was mir am Anfang bei Eikos gefehlt hat, ist so die Zigarette zwischen den Fingern zu halten. Da habe ich eigentlich so einen Mischkonsum gemacht, Eikos und Zigaretten. Und dann habe ich irgendwann komplett den Umstieg sozusagen geschafft. Und dann, weil mich das stinkt, also man hat so gestunken und das hat mich am meisten gestört. Und deswegen bin ich eigentlich auf Eikos so umgestiegen damals.
0: Wir sagen immer noch mal dazu, Eikos ist eine von vielen Marken in dem Bereich. Ne? Viele andere große.
1: Ja.
0: Aber du bist schon geinfluenced, habe ich das Gefühl. Von dem.
1: Ja, also... Wie gesagt, ich mag das, ich stehe dahinter, mir schmeckt es sozusagen so. Ich kann auch keine Zigaretten mehr rauchen und ich habe auch mal Glow probiert. Plum habe ich jetzt nicht probiert, das ist ja ganz neu auf dem Markt. ja, das ist halt einer der ersten gewesen. Also, ja.
0: Wie ist denn das bei euch, also mit deinem Boy, der da neben dir sitzt? Wie regelmäßig dampfst du in seiner Gegenwart?
1: Schon regelmäßig. Auch letztens war er ein bisschen länger weg, habe ich auch im Auto gedampft. Habe ich mir leider angewöhnt, ein Auto zu rauchen. Deshalb fährt er gerade. Und dann ist er mal wieder gefahren, als er aus dem Urlaub zurückkam. Und er so, was soll denn das jetzt? Und ja, aber wenn wir auch mal zusammen unterwegs sind oder wie gesagt, wenn ich in der Wohnung am Fenster stehe, ja, also der kriegt es schon einiges ab, leider. Aber der beschwert sich nicht. Außer im Auto.
0: Wir hatten es ja gerade vorhin, da meinte, glaube ich, Daniel, er fände es sogar ganz geil, wenn es alles erst ab 21 erlaubt ist. Und wenn auch Einwegwaps komplett verboten sind, dann ja bald.
1: Ja.
0: Richtig so?
1: Ja, ich sag dir ehrlich, ich finde, es müsste alles viel teurer sein. Weil wie gesagt, ich bin selber Studentin, ich würde es mir dann nicht mehr kaufen, wenn es so viel teurer ist. Wir waren in England und mir sind meine Sticks leer gegangen. Ich habe es nicht eingesehen. Ich glaube, die haben da 12 Pfund gekostet, mir ein Päckchen Eiko-Sticks zu kaufen, weil ich, und da habe ich eher nicht geraucht. Dann habe ich die restlichen 4 Tage einfach nicht geraucht. So, weil es mir einfach zu teuer war und dann würde ich es mir auch nicht holen. Ja, finde ich eigentlich richtig so, dass das auch so teuer gemacht wird und so das Alter so hoch wie möglich halt gemacht wird. Weil ich habe halt auch sehr, sehr früh angefangen und wir sind damals immer an unsere Zigaretten rangekommen und das fand ich doof. Ich würde jetzt einem Minderjährigen keine Zigaretten kaufen.
0: Aber glaubst du, dass allein so eine Altersgrenze was ändert? Weil auch, also meint ja auch vorhin schon, ich meine, das kommst du immer ran. Egal, macht nichts.
1: Ja, das ist das Ding. Wir hatten damals auch unseren Getränkemarkt des Vertrauens oder es gab einen Zigarettenautomaten, der irgendwie kaputt war und ohne Ausweis Zigaretten ausgegeben hat. Also man findet immer Lücken. Ich glaube, das ist wirklich der Preis, der das Ding. Ja, es sind viele, die sich beschweren, auch Zigaretten sind wieder so teuer geworden. Das denke ich mir manchmal auch, weil ich meine, so meine Nikotinsucht befriedigen möchte. Aber andererseits denke ich mir, geil, wenn die jetzt 10 Euro kosten, so ein Päckchen, 10 Euro würde ich, glaube ich, noch bezahlen. Aber so 15 Euro würde ich, glaube ich, nicht mehr bezahlen. So, und es würde, glaube ich, für viele was ausmachen. Es gibt immer Leute, die sich das holen würden, aber es würden sich viel weniger Leute das dann, glaube ich, holen.
0: Voll interessant. Also, dass du als überzeugte Raucherin sagst, ey, wenn es noch teurer wird, bin ich raus.
1: Ja, ist einfach so. Also damals, wie konnte ich mir das als Minderjährige in der Schule irgendwie leisten? Und von meinem Taschengeld, damals, als ich angefangen habe, haben Zigaretten noch 6,10 Euro gekostet. Das war ja gar nichts, so sozusagen. So. Und wären die damals teurer gewesen, hätte ich mir das auch nicht kaufen können, wäre ich vielleicht jetzt keine Raucherin, aber ich weiß es nicht. Ich finde, der Preis sollte einfach viel, viel höher sein. Ja.
0: Ey, danke dir, danke euch. Dann kommt gut an.
1: Dankeschön.
0: Und bis bald mal wieder im Blue Moon, hoffentlich.
1: Ja, alles klar. Schönen Abend.
0: Ciao, ciao. Das war Monika aus Wiesbaden. Und wir gehen in die letzten finalen 15 Minuten und ich mache das immer im Blue Moon, hier bei Fritz, bei Das Ding, bei Unser Ding und auch bei UFM. Last Call. Was raucht ihr? Vapet ihr regelmäßig? Dampft ihr regelmäßig? Kifft ihr regelmäßig? Ruft an 0331 70 97 110. Das ist die Nummer, die ihr seht, wenn ihr mal auf das Display guckt, wo ihr uns gerade hört. So easy. Es ist eine Nummer in Potsdam. Ich sitze hier bei Fritz. Ihr hört uns aber natürlich auch in Rheinland-Pfalz, in Baden-Württemberg, im Saarland und auch in Hessen bei Das Ding, Unser Ding und auch bei UFM und natürlich bei unserer Homebase. Und wer sich jetzt noch eine Leitung saven will, es gibt noch ein paar. Tut das. 0331 70 97 110. Was raucht ihr? Wie viel raucht ihr? Wie lange raucht ihr schon? Wie oft habt ihr schon versucht aufzuhören? Wisst ihr, was ihr da in euch reindampft? Kifft ihr regelmäßig? Wieso raucht ihr? In welchen Situationen? Einfach nur, um euch runterzubringen zum Stressabbau? Oder ist eine Kippe oder auch vielleicht der Dampfer das Erste, was ihr am Morgen braucht? Also eine E-Zigarette. Und wir haben auch noch gar nicht über so Lieblingsliquids gesprochen. Und bis zum Schluss will ich natürlich eigentlich immer noch, dass diese Sendung noch einen Geschmack bekommt. Wenn wir schon über Vapes reden. die ja gerade so bei 12- bis 17-Jährigen ja offenbar immer krasser unterwegs sind. Wenn wir uns jetzt mal so neue Zahlen angucken, klar, wir sehen es alle überall, aber heute gab es dann auch nochmal offiziell Zahlen dazu. 0331 70 97 110. Was raucht ihr jetzt vielleicht gerade um 11:45? Oder habt ihr gerade aufgehört und könnt uns sagen, okay, ich bin jetzt 26, habe 13 Jahre geraucht und kann sagen, ey, hab's hinter mir, war furchtbar, war mega kacke, diesen ganzen Prozess mit Entzug und so weiter, aber ich hab's durch. Oder habt ihr es vor, bis zu einem gewissen Zeitpunkt? Oder seid ihr gerade ins Vapen eingestiegen und sagt, eigentlich finde ich es ganz geil, obwohl ich weiß, dass es überhaupt nicht gesund ist. 0331 70 97 110. Anonym anrufen geht natürlich auch, gerade wenn es jetzt irgendwie ums Buffen geht. Meldet euch, freue ich mich. Wir haben noch für eure Last Calls eine gute Viertelstunde Zeit in diesem Blue Moon unter der Nummer, die ihr da gerade seht, wenn ihr auf euer Display guckt. Hallo, Mustafa.
2: Hi, servus. Guten Abend.
0: Geht's dir gut?
2: Super. Feierabend, jetzt geht's mir gut.
0: Was machst du nach dem Feierabend routinemäßig?

0: Schachtel.
1: Eine.
0: Eine Schachtel, okay. Genau.
1: Da hatten wir aber heute auch Leute, die haben es schon getoppt.
0: Ja?
1: Ja.
0: Ah, nee. Also nach einer Schachtel, da kriege ich so eine richtige Holzfresse. Da merke ich auch schon, okay, es reicht jetzt langsam. Naja, also wenn man so einen richtigen Belag schon von den Zigaretten auf den Zähnen kriegt, ist es
1: lecker.
0: Ja, nee, muss nicht sein. Eine reicht.
1: Und Zähneputzen auch nur noch mit so einer Metallzahnbürste?
0: Ja, am besten, ja. Nee.
1: Du erzählst es so, als ob es dir wehtut, aber du machst es doch aus Genuss oder ist es einfach nur noch Sucht?
0: Boah, es ist Genuss, es ist Sucht, es ist Angewohnheit einfach. Ja, also ich habe da keinen speziellen Anlass dafür, sondern ich rauche einfach. Ich rauche schon seitdem ich 15, 16 bin, also knapp 20 Jahre, regelmäßig. Ich habe aber auch nie versucht, wirklich aufzuhören oder davon wegzukommen. Ich habe allerdings mal alles Mögliche mal durchprobiert, also auch diese Vapes und IQOS, aber ja, bin immer wieder zurück bei der Zigarette gelandet, bei der normalen.
1: Vapes hast du probiert und was hat dich daran nicht gekickt?
0: Ich weiß nicht, ich kann es gar nicht sagen, was mir daran nicht gefallen hat. Also die Geschmäcker waren ja schon in Ordnung, aber ich glaube, dass ich da einfach zu viel geraucht habe. Und gerade so, wenn ich einen leeren Magen oder so hatte, dann habe ich mir das Zeug reingepfiffen ohne Ende. Und ja, ich weiß nicht. Es hat mir aber auch den Nikotinspiegel irgendwie nicht befriedigt. Ja, das war, glaube ich, auch so das Problem. Also ich habe nicht diese Befriedigung bekommen, die ich durch eine normale Kippe bekommen habe. Und deswegen bin ich da irgendwie immer wieder zurückgelandet.
1: Aber Nikotinbefriedigung gibt es ja auch noch auf andere Weise. Hast du das mal probiert?
0: Inwiefern?
1: Naja, Pflaster.
0: Ja, nee, also sowas habe ich nicht probiert. Nee. Habe ich aber auch nie so ein Bedürfnis gehabt, weil auch so ein Pflaster für mich so mit Aufhören zu tun hatte. Und ja, ich habe nie das Bedürfnis gehabt, aufzuhören.
1: Haben es dir den anderen mal quasi hingelegt und gesagt, yo Mustafa, es wäre schon der Zeitpunkt und es wäre schon ganz geil, wenn du es einfach lassen könntest?
0: Nee. Nee. Also meine Frau sagt das ab und zu mal, jetzt rauch doch mal weniger oder versuch doch mal aufzuhören, aber nee, ich will irgendwie nicht. Keine Ahnung. Also es ist schwierig, ja. Ja, wirklich. Also nee, ich will nicht und ist mir eigentlich auch egal, wie teuer sie die Zigaretten machen. Also solange ich es mir leisten kann, rauche ich einfach weiter.
1: War ein interessanter Satz, weil du hast ja gerade Monika gehört, direkt vor dir, die meinte, es wird mir dann irgendwann zu teuer.
0: Ja, das stimmt.
1: Wenn ich jetzt sage, die Schachtel kostet ab sofort 22 Euro.
0: Ja, dann zahle ich 22 Euro, glaube ich. Ich weiß es nicht. Aber ich glaube, ich würde es tun. Aber ich glaube, das hat aber auch mit meiner Arbeit zu tun, weil ich da
1: sehr gut verdiene.
0: nein, um Gottes Willen. Also nach oben gibt es ja keine Grenzen, aber es ist einfach die Zeit, die ich habe. Und ich glaube, mit dem Rauchen schlage ich mir die Zeit tot auf der Arbeit.
1: Was arbeitest du denn?
0: Ja, ich bin Maschineneinsteller im Industrieunternehmen.
1: Ja.
0: Und ich bin halt nicht gebunden an der Maschine, also ich bin nicht an Montageband oder so. Und das heißt, wenn die Maschinen laufen, dann habe ich eigentlich Freizeit, mehr oder weniger, ja.
1: Und in der Halle darf man nicht geraucht werden, wa?
0: Nee, in der Halle nicht. Wir sind dann immer draußen. Es gibt zwar ein Rauchermodell, aber ja, den überzieht man gern mal öfters.
1: Ein was gibt's?
0: Wir haben so ein Rauchermodell dort, ja. Da wird dir täglich 15 Minuten abgezogen. Das heißt, du kannst dreimal 5 Minuten rauchen gehen, aber das ist am Ende doch ein bisschen mehr.
1: Ja, gut, ja, Augen zudrücken.
0: Ja,
1: aber also, dann wärst du ja auf Arbeit, denn das ist ja dann auch dein klassischer Raucherjob wahrscheinlich. Also du wirst ja nicht der Einzige sein, der dann mal hin und wieder mal eine quarzen
0: geht. Nein, um Gottes Willen. Aber ich werde immer so als Anstifter dahingestellt.
1: Du bist
0: Wenn die Kollegen, wenn ich dann

0: kommen und dann sagen die Kollegen, ah Mensch, ich habe den ganzen Tag noch nicht geraucht und jetzt, wo ich dich gesehen habe.
1: Du bist das Problem.
0: Ja, ich habe es auch akzeptiert, ja. Bin ich auch ehrlich, ich gebe es zu, weil meistens, wenn wir dann eine rauchen, dann bleibt es nicht bei einer Zigarette, sondern da zünden wir uns halt auch die zweite gleich hinterher an, ne?
1: Ja, wer schmeckt, ja, dann schmeckt's. Ja.
0: Genau, und vor allem, wenn man dann Kaffee noch da hat, dann sowieso. Dann sehen.
1: Gibt es irgendwas, was dich ansatzweise schon mal so befriedigt hat wie Nikotin?
0: Also wenn wir Frauen weglassen, nee.
1: Den Schlenker hast du jetzt gemacht.
0: Nee, keine Ahnung. Voll. Also ich weiß nicht, für mich ist es einfach ein Genuss. Ja, wenn ich früh aufstehe, lasse ich mir einen Kaffee raus, dann eine Zigarette, weil das ist so, ich weiß nicht, das befriedigt mich einfach. Da ist für mich die Welt in Ordnung noch. Ja, oder wenn ich dann im Auto fahre, dann zünde ich mir eine Zigarette an, dann fahre ich ganz entspannt. So, das ist ja schwierig zu erklären.
1: Gibt es gegen deinen Willen, also gibt es Situationen, wo du sagst, okay, hier darf ich eigentlich, kann ich gegen meinen Willen nicht rauchen?
0: Ramadan.
1: Ziehst du das durch?
0: Das ziehe ich durch, tatsächlich, ja. Das ist dann aber auch schon, also da ist das Essen und Trinken nicht mal so schlimm, da ist wirklich, da ist das Nikotin echt, also oder die Zigarette einfach. Ja, weil du merkst dann auf einmal, also es ist ja nicht mal das Nikotin oder die Sucht, glaube ich, sondern es ist einfach dann die Zeit, die du hast. Und du weißt nicht, was du mit der Zeit anfangen sollst. Normalerweise, wenn du Zeit hattest, bist du immer eine rauchen gegangen. Aber jetzt an Ramadan, wenn du halt nicht rauchen darfst, dann, ja, das ist halt wirklich schwierig.
1: War nicht dieses Jahr auch zum Ramadan auch überwiegend relativ schönes Wetter?
0: Ja, war schönes Wetter, aber es war kurz. Das war ja im März.
1: Ja.
0: Also es ging ja gar nicht so lange dann. Ja. Also wir waren so von 6 bis 17 Uhr, 18 Uhr. Verschiebt sich ja jeden Tag ein bisschen. Also es war ein total
1: humane Zeit. Stell dir vor, jetzt wäre Ramadan. Oder so jetzt? Anfang Juni oder so. Das wäre für dich der absolut, das würde dich so killen.
0: Ah, das würde mich richtig killen, ja. Bei dem Wetter, puh.
1: Ja, leider 5 bis 22 Uhr.
0: Ja, aber Gott gibt uns die Kraft, ja, dass wir das durchstehen. Das auf jeden Fall.
1: Tut er das?
0: Er tut es auf jeden Fall.
1: Könnte der auch die Kraft zum Aufhören geben?
0: Definitiv. Nur ich muss es wollen. Das ist ja das. Und ich will es halt aktuell nicht.
1: Will es Gott denn oder will es Gott auch nicht?
0: Er wird es bestimmt wollen. Ich will es halt nicht. Aber ja, schwierig. Da in der Hinsicht bin ich wirklich schwierig, glaube ich. Weil es gibt für mich auch keinen Grund aufzuhören. Ja, das ist es einfach. Es gibt für mich keinen Grund aufzuhören.
1: Umgekehrt gäbe es natürlich wahrscheinlich, also selbst wenn du einen Grund hättest, irgendwie aufzuhören oder sich irgendwas ergibt, also wenn jetzt wie der Arzt sagt, na gut, das wäre jetzt was anderes. So, lass ich mal außen vor. Aber es gäbe ja wahrscheinlich genügend Anlässe, wo du wieder mit Personen in Kontakt kommst, wo du dem gar nicht aus dem Weg gehen kannst.
0: Nee, eigentlich nicht. Eigentlich, bis auf bei meinem Vater, ja, weil vor dem rauche ich halt nicht. Also er weiß ja, dass ich rauche, aber wenn ich mit ihm zusammen bin, dann rauche ich nicht.
1: Raucht er auch?
0: Er raucht auch, ja.
1: Das ist weird. Ihr raucht nicht zusammen?
0: Nein, wir rauchen nicht zusammen.
1: Was?
0: Anstand, Respekt, so ein bisschen.
1: Hä, hey, aber das ist doch also quasi ein Moment der ganz innigen Beziehung sozusagen, wenn man sagen kann,
0: ja,
1: Vater
0: aber,
1: und Sohn machen sich
0: aber,
1: zusammen.
0: Aber weißt du, das Ding ist, mein Vater raucht nicht mal vor seinem Vater.
1: Oh,
0: ja?
1: Okay, also es ist quasi über Generationen weitergegeben, dann verstehe ich das, ja.
0: Genau, und deswegen, und dann nehme ich mir nicht das Recht raus, vor meinem eigenen Vater zu rauchen. Also das mache ich nicht.
1: Das heißt, du müsstest auf den Moment warten, wo er sagt, komm, mein Junge.
0: Doch,
1: mein
0: er
1: Sohn,
0: hat das, er hat es,
1: hier
0: er hat,
1: ist die Schachtel, ich lade dich Moment, zu einer Zigarette ein.
0: Moment, hat er schon tatsächlich, als wir in Urlaub geflogen sind, oder was weiß ich, ja, wenn wir mal echt zusammen waren, eine lange Zeit.
1: Als der Flieger gerade abgehoben hat.
0: Als wir dann Zwischenlandung oder so in der Türkei gemacht haben, dann mit so 3-4 Stunden Wartezeit, ja, zwischen den Flügen. Da hat er dann auch gesagt, jetzt rauch halt eine, mir ist es doch egal oder so. Und ich sage dann immer noch, Papa, ich rauche nicht. Ich drehe mich um, sagt, hey, ich gehe raus oder so, und dann zünde ich mir eine an. Aber ich rauche nicht vor ihm, nicht vor seinen Augen. Ja.
1: Es ist doch eigentlich auch ganz schön. Vielleicht kommt er aber eines Tages wirklich auf dich zu und du wirst einknicken. Du, Mustafa, die Sendung ist vorbei, es ist 3:45, ich muss Tschüss sagen.
0: Ja, okay, alles klar.
1: Super. Hey, das war sehr schön, danke dir, bis bald mal wieder.
0: Vielen Dank, danke dir auch, gell?
1: Gute Nacht, ciao.
0: Ciao, ciao.
1: Der Blue Moon, was raucht ihr? 2 Stunden lang. Gibt es zum Nachhören überall da, wo es Podcasts gibt, also auch in ARD Sounds. Ich bin Bruno Dietl, eine gute Nacht, bis in 2 Wochen. Smooth, die Chainsmokers.

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1: Um 0 Uhr mit Cedric Bies. Greuther Fürth bleibt in der zweiten Fußball-Bundesliga. Die Fürther haben Rot-Weiß Essen im Relegationsrückspiel mit 2:0 besiegt. Das Hinspiel hatte Essen mit 1:0 gewonnen. Sportreporter Edgar Endres berichtet.
2: Es ist die maximale Nachspielzeit von 10 Minuten an diesem warmen Sommerabend, der die Nerven der Fans überstrapaziert. Essen läuft verzweifelt dem 0:2 Rückstand hinterher, versucht noch in die Verlängerung zu kommen. Doch der überragende Torwart Prüfrock hält das Kleeblatt im Spiel. Vor allem in der 88. Minute nach Abiyamas Postentreffer und Müsels Kopfballrebound aus 3 Metern. Fürth hält damit die Liga, weil die Franken vor dem Essener Sturmlauf effizient waren. Essen scheitert an einer fahrlässigen Chancenverwertung und muss weiter in der dritten Liga spielen.
1: Die Bildungschancen von Kindern hängen in Deutschland oft von der sozialen Herkunft, dem Wohnort oder dem Aufenthaltsstatus ab. Das zeigt der Kinderreport, den das Deutsche Kinderhilfswerk jetzt vorgestellt hat. Die Organisation fordert deshalb unter anderem mehr Personal, flächendeckende Schulsozialarbeit und eine verbindliche Demokratiebildung. Die Agrarminister der EU haben über Hilfen für Bauern wegen der hohen Düngemittelpreise diskutiert. Es gebe keine Patentlösung, hat Landwirtschaftskommissar Hansen in Brüssel gesagt. Man sei sich aber darin einig, dass die EU unabhängiger von Düngemittelimporten werden muss. Dafür soll die Produktion in der EU gestärkt werden, unter anderem mit Direkthilfen noch vor dem Sommer. Die Details dafür müssen aber noch ausgehandelt werden. US-Präsident Trump hat nach eigenen Angaben eine ärztliche Untersuchung mit besten Ergebnissen abgeschlossen. Alles sei perfekt verlaufen, hat er auf seiner Online-Plattform Truth Social geschrieben. Details zu der Routineuntersuchung in einem Militärkrankenhaus hat er nicht genannt. Er war dort zum 3. Mal innerhalb von 13 Monaten. Der deutsche Tennisprofi Jan-Lennard Struff hat bei den French Open für eine Überraschung gesorgt. Der 36-Jährige hat den Weltranglisten-10. Alexander Bublik aus Kasachstan besiegt. Guido Ringel berichtet.
3: 4-Satz-Erfolg im heißen Paris gegen den Top-10-Spieler Alexander Bublik. Ja, der Kasache war zum Ende der Partie gehandicapt durch Probleme in der Schulter. Dennoch war das Tennis des Deutschen überzeugend. Überraschend selbstbewusst und mit viel Mut und ausreichend Sicherheit überstand Struff auch kritische Phasen. Immer wieder konnte er sich befreien und dann im Gegenzug Druck ausüben, vor allem mit seinem Aufschlag und einer sehr exakten Rückhand. Jan-Lennard Struff ist nach enttäuschenden Ergebnissen zuletzt abgerutscht in der Weltrangliste, wird nur noch auf Nummer 80 geführt. Jetzt aber sendet er ein lautes Lebenszeichen.
1: Das Wetter. In der Nacht ist es meistens klar und trocken. Die Temperaturen liegen zwischen 20 und 8 Grad. Am Tag gibt's dann in Süddeutschland Sonne und ein paar Quellwolken. An den Küsten kann es auch etwas bewölkt sein. Aber nass wird es nur an den Alpen teilweise. Da kann es auch einzelne Gewitter geben. Dazu bleibt es ähnlich heiß wie die letzten Tage mit 15 bis 34 Grad. Die Zeit, es ist 0:03 Uhr.
4: Die junge Nacht ist hier. Wir gucken auf die Straßen. Geht los auf der A7 Fulda Richtung Kassel. Die ist zwischen Melsungen und Guxhagen wegen Bergungsarbeiten gesperrt. Die A7 Würzburg Richtung Ulm ist zwischen Wörnitz und Kreuzfeuchtwangen-Kreilsheim wegen der Nachtbaustelle in beiden Richtungen bis ca. 6 gesperrt. Die Umleitung da führt euch über die U84. Dann die A39 Braunschweig Richtung Salzgitter ist zwischen Salzgitter-Lebenstedt Süd und Salzgitter-Lichtenberg wegen Bauarbeiten bis 5 gesperrt. Die Umleitung führt euch da über die U76. Dann die A71 Stuhl Richtung Erfurt ist zwischen Oberhof und Grevenroda wegen Wartungsarbeiten im Tunnel Rennsteig auch bis 6 gesperrt. Die A73 Bamberg Richtung Suhl ist zwischen Ebensfeld und Bad Staffelstein wegen eines defekten Schwertransports gesperrt. Dann aber noch die A94 München Richtung Passau, die ist zwischen Neuötting und Burghausen wegen Bauarbeiten bis 3 gesperrt. Und zum Schluss die A96 Lindau Richtung München, die ist im Kreuz Memmingen wegen der Nachtbaustelle bis 5 gesperrt. Gute Fahrt euch!
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4: Ja, dann würde ich sagen, wir machen jetzt mal eine Rolle vorwärts in die junge Nacht. Heute ist nämlich der Welttag des Purzelbaums. Ich bin Laura Dahm und ich würde natürlich jetzt hier vorlegen, aber ey, wenn ich jetzt hier einen Purzelbaum mache, dann komme ich nicht mal ins Pult, kann keinen Song abspielen und ihr könnt mich nicht mehr hören. Das will ja keiner, ne? Aber ihr könnt das jetzt brav machen. Könnt mir auch gerne Fotos oder Videos davon schicken. Freue ich mich.

Weekend. Und er hier, der singt noch über Miami, aber Leute, vielleicht singt er bald über Tokio. Da treibt Apache sich nämlich gerade rum, habe ich auf seinem Insta gesehen. Und der fährt da ganz lässig in der U-Bahn zwischen den ganzen anderen Menschen so total easy, normalo-like. Und er schreibt zwar, er wäre als Touri da unterwegs, aber ich finde ja, und nicht nur ich, das steht auch also in den Kommentaren, schreiben das viele, das sieht so aus, als würde er ein Musikvideo drehen. So in seinem fetten roten Sportwagen à la Tokyo Drift. Also, ne, wer weiß, vielleicht gibt's mal einen Song, der Tokio heißt. Jetzt aber erstmal Miami hier in der jungen Nacht. Das war der falsche Knopf. Ich gehe nochmal zurück. So, jetzt der richtige Knopf. Miami für euch in der jungen Nacht.

0: Grammys, check. Die Oscarverleihung, check. Und seit letzter Nacht können wir auch einen Haken an die American Music Awards machen. Die wurden nämlich in Las Vegas verliehen. Und Jana Kreuz aus dem Junge Nacht-Team, die hat die komplette Show natürlich extra für euch verfolgt, ne?
1: Einer der wichtigsten Preise, Künstler bzw. Künstlerin des Jahres, ging an BTS. Und womit keiner gerechnet hat, die waren tatsächlich vor Ort am Start.
0: Gab's sonst noch irgendwelche Überraschungen?
1: Oh, absolut. Es gab ein paar geile Reunions. Die Pussycat Dolls sind aufgetreten.
0: Ach,
1: 20 Jahre nach ihrem Debüt bei den AMAs. Und die haben ein Medley gespielt aus Buttons und Don't Ya.
0: Das ist so krass, wenn man überlegt, 20 Jahre. Ich weiß noch, wie ich zu Don't Ya abgegangen bin im Club. Da merkt man, wie alt man ist. Aber ist auf jeden Fall schon iconic, ne?
1: Absolut, Leute. Es ging auch iconic weiter, weil es wurde ein Preis verliehen, fand ich mega geil, für den besten Throwback-Song. Und das ist Rock That Body von den Black Eyed Peas geworden. Und die haben den Preis zusammen entgegengenommen.
2: I want to thank you to everyone who made TikToks and Instagram videos and making this moment possible so that my son would put our song on his playlist.
1: Und Fergie hat sich dann bei allen bedankt, die ihre Songs halt bei Insta-Reels oder TikTok benutzen, weil das hat dazu geführt, dass sogar ihr Sohn Songs von den Black Eyed Peas auf seiner Playlist hat.
0: Cute. Auch gerne, wenn man die eigene Mutter in der Playlist hat, ne? Welche Überraschungen es sonst noch gab bei den American Music Awards, da checken wir hier in der Jungnacht in ungefähr einer Stunde.

0: Es ist 12:30. Wir gucken auf die Straßen. Geht los auf der A7 Würzburg Richtung Ulm. Die ist zwischen Wörnitz und Kreuzfeuchtwangen-Kreilsheim wegen einer Nachtbaustelle in beiden Richtungen bis ca. 6 gesperrt. Die Umleitung führt euch über die U84. Dann die A39 Braunschweig Richtung Salzgitter. Die ist zwischen Salzgitter-Lebenstedt-Süd und Salzgitter-Lichtenberg wegen Bauarbeiten bis 5 gesperrt. Die Umleitung dafür durch über die U76. Dann die A71 Stuhl Richtung Erfurt. Die ist zwischen Oberhof und Grevenroda wegen Wartungsarbeiten im Tunnel Rennsteig bis 6 gesperrt. Die A73 Bamberg Richtung Suhl ist zwischen Ebensfeld und Bad Staffelstein wegen eines defekten Schwertransports gesperrt. Und die A96 Lindau Richtung München ist im Kreuz Memmingen wegen der Nachtbaustelle bis 5 gesperrt. Da wo nichts gesperrt ist, gute Fahrt.
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0: Laura Dahm ist hier und jetzt kommt die Frau, die uns verraten hat, dass sie unter der Dusche isst. Also, ich habe schon mal ein Bier unter der Dusche getrunken, aber Essen unter der Dusche? I don't know. Aber ja, Nina Thürber, die macht das und die haut sich dann da auch gerne mal so einen Apfel oder so rein. Also, falls ihr gerade aufstehen müsst und es eilig habt, noch frühstücken und duschen müsst, macht einfach wie Nina Thürber beides gleichzeitig.

Boah, ich habe hier letzte Nacht im Studio so krass geschwitzt, trotz Klimaanlage. Deswegen habe ich heute jetzt auf jeden Fall offene Schuhe an, nur so ein ärmelloses Shirt, aber immerhin eine lange Hose, weil ich dachte, ah, nee, weiß ich nicht, kurze Hose jetzt hier in der Nacht, I don't know. Aber warum erzähle ich euch das? Weil viele bei dieser Hitze ja echt so strugglen, wirklich morgens so vorm Kleiderschrank stehen, so, Alter, was ziehe ich an? Weil, ne, je nachdem, wo man jetzt arbeitet, darf es ja vielleicht nicht zu kurz sein oder dann hat man was Kurzes an und dann kommt man zur Arbeit und friert sich den Arsch ab, weil einfach so krass die Klima ballert im Büro oder sonst wo. Und da kannst du gefühlt schon wieder deine Winterjacke mitnehmen. Deswegen, Leute, was sagt ihr? Was ist das Beste? Was zieht man an bei dieser Hitze? Wie macht ihr das? Wo arbeitet ihr? Wo arbeitet ihr auch vielleicht gerade in der Nacht? Und was habt ihr an? Meldet euch mal rein unter der 0221 56789 dreimal die 1. Vielleicht sind ja irgendwie ein paar coole Tipps dabei. Also ich, wie gesagt, ich schwitze hier schon wieder wie Sau.

0: Puh, ey, wie unangenehm ist das, wenn man was geschenkt kriegt und man weiß so, ne, die andere Person hat sich mega Mühe gegeben und will einem ja auch wirklich einfach nur eine Freude machen und dann packst du es aus und denkst dir so, Bonnie, ey, geht gar nicht, gefällt mir überhaupt gar nicht. Was machst du da? Sagst du was oder nicht? Ich finde ja, es kommt drauf an, wenn es so eine Kleinigkeit ist, so, ey, komm, ne, dann ist es egal, wenn es von Herzen kommt, dann, ne? Irgendwo findet man Platz dafür. Aber wenn es was Teures ist, so, dann denke ich mir so, okay, dann macht es ja keinen Sinn, dann sagt man das lieber und dann kann man es ja vielleicht umtauschen. Ist ja, ne, kann man ja auch alles lieb und nett sagen. Ja, und ich sag mal so, also Hörerin Luisa, die hatte auch so ein Problem mit Geschenken. Geschenke von ihrer Mutter. Und da muss man sagen, das kann man nicht so ganz ignorieren. Gut, aber dass sie unseren Freund und Helfer Felix Lobrecht hat.
1: Was hast du denn, Luisa, Mensch? Du wirkst doch wie eine aufgeweckte junge Dame, Mensch.
2: Ich müsste meiner Mutter auf eine nette Art sagen, dass sie wirklich scheiß Geschenke macht und dringend damit aufhören soll, ihr Geld dafür auszugeben. Aber ich möchte sie nicht dabei verletzen so sehr.
1: Was kann ich dann machen? Weiter.
2: Ja, hast verstanden. Und das Zweite ist, ich habe eins der Geschenke mitgebracht und dafür bräuchte ich wohl noch einen Verwendungszweck.
1: Willst du uns mal so ein kleines Worst-of geben?
2: Ja, ich habe mir eine Pfanne gewünscht. Und ich habe dann ein Kochbuch bekommen für so Steaks, aber ich bin Vegetarierin.
1: Naja.
2: Ich habe dieses Jahr mir nichts gewünscht, weil ich habe wirklich gar nichts erwartet. Es ist so. Und da kam dieses Paket.
1: Ich habe eine ganz schlimme Befürchtung.
2: Ja.
1: Sie öffnet die Decke. Und ich habe die Befürchtung, dass sie auf der Decke drauf ist. Oh ja! Sie ist auf der Decke nicht nur drauf, sondern achtmal drauf.
2: Und das Ding ist halt auch noch, auf diesem einen Bild, wo ich auf diesem Trapez bin, ja, das ist von einem Firmen-Event. Das sind alles Arbeitskollegen da drauf. Mein Chef ist auf diesem Bild. Deswegen, was kann ich hiermit tun? Ich habe überlegt, ob ich es ihr zurückschenken soll, weil ich glaube, meine Mutter macht Geschenke, die sie selber gerne hätte.
1: Ja.
2: Deswegen ist auch nicht sie drauf, sondern ich.
1: Ja.
2: Aber das ist ja wie so ein, also das ist ja ein richtiger Front.
1: Das ist richtig, aber vielleicht ist das genau die letzte Backpfeife, die deine Mama braucht, um einfach endlich mal einfach die Sachen zu schenken, die du dir wünschst. Ich würde sagen, sprich's einfach einmal offen und ehrlich und lieb an.
2: Ja.
1: Und wenn nicht, als Ultima Ratio, schick ihr die Decke als Geschenk zurück zu Weihnachten.
2: Mach ich, alles klar.
1: Okay, ein Applaus für Luisa.
2: Danke
1: bitte.
2: Dir.

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1: Um 1 Uhr mit Cedric Bies. Die Bundesregierung hat Russlands neue Drohungen gegen die Ukraine verurteilt. Das Auswärtige Amt hat den russischen Botschafter einbestellt. Aus unserem Hauptstadtstudio berichtet Markus Ambale.
2: Wörtlich heißt es in der Erklärung des Auswärtigen Amts: Wir lassen uns durch Drohungen nicht einschüchtern und werden die Ukraine weiter kraftvoll unterstützen. Das Auswärtige Amt warf der russischen Führung vor, auf Terror und Eskalation zu setzen. Hintergrund sind die noch einmal verschärften Raketen- und Drohnenangriffe auf die Ukraine. Am Wochenende. In Kiew wurden zahlreiche zivile Gebäude getroffen. Russland setzte auch eine besonders schwer abzuwehrende Mittelstreckenrakete ein. Bundeskanzler Merz sprach von einer rücksichtslosen Eskalation.
1: Ermittler haben in Esslingen in Baden-Württemberg mehrere Jugendliche festgenommen. In einer Mitteilung des Landeskriminalamtes steht, dass durch den Zugriff eine geplante Gewalttat erfolgreich verhindert werden konnte. Um was für eine Tat es geht, sagt das LKA nicht. Gegen einen der Jugendlichen ist aber Haftbefehl wegen Verabredung zum Mord erlassen worden. Teile von Europa kämpfen weiter mit hohen Temperaturen. In Frankreich sind im Zusammenhang mit der Hitze 7 Menschen gestorben, 5 durch Ertrinken. In England sind allein seit Sonntag 4 Jugendliche beim Baden in Seen gestorben. In der Nähe von London wurde mit 35 Grad ein Rekordwert für den Mai gemessen. In Tiflis in Georgien haben tausende Menschen gegen die Regierung protestiert. Anlass war der georgische Unabhängigkeitstag. Sie sind durch die Innenstadt gezogen und haben sich dann, überwacht von vielen Polizisten, vor dem Parlament versammelt. Die Kundgebung wurde von einem Bündnis aus Oppositionsparteien organisiert. Die Demonstrierenden werfen der Regierung vor, sich Russland anzunähern und sich von der EU abzuwenden. Die Regierung widerspricht. Greuther Fürth bleibt in der zweiten Fußball-Bundesliga. Das hat der Verein mit einem 2:0-Sieg gegen Rot-Weiß Essen im Relegationsrückspiel klargemacht. Stürmer Branimir Gotta hat nach dem Spiel betont, wie wichtig der Sieg in seinen Augen war.
3: Es liegt so viel in dem Spiel, nicht nur für uns Spieler, sondern auch für den Verein. Für die Fans, für alle Mitarbeiter hier schon sehr, sehr viel. Und das wollten wir auch denen zeigen, das haben wir auch gemacht. Und für mich super, für den Verein super. Und ich glaube, jetzt werden wir feiern mit allen Mitarbeitern, mit dem Team, und das wird schon eine schöne Ende auch geben.
1: Rigotta verlässt Greuther Fürth mit dem Ende dieser Saison. Rot-Weiß Essen hatte das Hinspiel noch mit 1:0 gewonnen, spielt nach der Niederlage am Abend aber auch in der kommenden Saison in der dritten Liga. Das Wetter: In der Nacht ist es meistens klar und trocken. Die Temperaturen liegen zwischen 20 und 8 Grad. Am Tag gibt's dann in Süddeutschland Sonne und ein paar Quellwolken. An den Küsten kann's auch etwas bewölkt sein. Nass und einzelne Gewitter gibt's aber nur an den Alpen. Die Höchsttemperaturen liegen zwischen 15 und 34 Grad. Die Zeit: Es ist 1:03 Uhr.
4: Und wir gucken auf die Straßen. Geht los mit der A7 Würzburg Richtung Ulm. Die ist zwischen Wörnitz und Kreuz-Feuchtwangen-Crailsheim wegen einer Nachtbaustelle in beiden Richtungen bis ca. 6 gesperrt. Die Umleitung führt euch über die U84. Dann die A39 Braunschweig Richtung Salzgitter. Die ist zwischen Salzgitter-Lebenstedt Süd und Salzgitter-Lichtenberg wegen Bauarbeiten bis 5 gesperrt. Da gibt es auch eine Umleitung und die geht über die U76. Dann die A71 Stuhl Richtung Erfurt. Die ist zwischen Oberhof und Grevenroda wegen Wartungsarbeiten im Tunnel Rennsteig bis 6 gesperrt. Die A73 Bamberg Richtung Suhl ist zwischen Ebensfeld und Bad Staffelstein wegen eines defekten Schwertransports gesperrt. Und die A96 Lindau Richtung München, die ist im Kreuz Memmingen wegen einer Nachtbaustelle bis 5 gesperrt. Gute Fahrt!
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4: Ja, was ziehe ich an? Das ist die große Frage bei dem Wetter. Das kann einen schon echt vor Probleme stellen. Bis zu 34 Grad wieder heute. Und ey, dann ist es entweder ein bisschen zu warm angezogen auf der Arbeit oder es ist zu kalt, weil die Klima ballert, oder es ist zu kurz und dann nicht angemessen. Was sieht man da an? Sprechen wir heute Nacht drüber. Könnt ihr euch weiter reinmelden unter der 0221 567 89 3x1. Ich bin Laura Dahm und bis 5 noch hier für euch am Start.

Love in der jungen Nacht, Jess Glynn und Route 94. Und Freunde, mit dem Song hier habe ich letztens eine richtige Diskussion losgetreten. Ja, Swim von BTS. Da habe ich nämlich zu euch gesagt, zählt da mal mit, wie oft die da das Wort Swim singen. Das ist nämlich ziemlich häufig. Da hat man echt ganz gut was zu tun, statt nachts Schäfchen zu zählen. Und dann hatte sich ein Hörer reingemeldet. Ich weiß nicht mehr, was es war. Wirklich so, waren es irgendwie 30 oder so? Oder 16? Ja, großer Unterschied, aber egal. Und ich hatte das dann auch tatsächlich im Songtext mit nachgezählt und habe gesagt, jo, stimmt. Und dann hat sich wiederum jemand anders reingemeldet und meinte, nee, stimmt nicht, weil die nämlich hinten raus immer noch mal so aus dem Hintergrund Swim singen. Wisst ihr was? Wir machen das jetzt einfach alle nochmal komplett von vorne. Der Song kommt jetzt hier, ja? Ihr habt jetzt wirklich nochmal 2 Minuten 33 Zeit, ganz genau hinzuhören und mitzuzählen, wie oft singen BTS das Wort Swim. Also, seid ihr bereit? Auf die Plätze, fertig, los! Swim.

0: Pussycat Dolls, die haben 20 Jahre nach ihrem Debüt bei den American Music Awards, hatten sie da gestern Nacht wieder einen großen Auftritt, haben Medley gespielt aus ihren Hits Buttons und Doncha und BTS, vorhin noch gehört mit Swim, die haben da den Preis als Künstler des Jahres abgeräumt. Da haben wir vorhin schon drüber gesprochen hier in der jungen Nacht, ne? Wie gesagt, American Music Awards, die wurden verliehen in Las Vegas und Jana Kreuz aus dem Junge Nacht-Team, die hat sich das Ganze für euch reingezogen. Jana, wer hat denn außer BTS noch abgeräumt?
1: Also zum Beispiel Cat's Eye, die haben in drei Kategorien Preise kassiert, unter anderem als neuer Künstler bzw. Künstlerin des Jahres. Aber die waren super hype, waren super aufgeregt und die haben tatsächlich danach auch direkt gesagt, ja, wir haben einen Wunsch für die Zukunft, nämlich einen Song zusammen mit BTS. Ja, ein bisschen wuselig, aber sie haben gesagt, das wäre iconic und der Traum und der nächste Schritt.
0: Ja, wäre auf jeden Fall was, ne? Dann wären es zwei American Music Awards Sieger, die da als Kombi zusammen was rausbringen. Und wer weiß, ne? Wenn es so kommen sollte, bis dann natürlich packen wir das euch hier in die Playlist der jungen Nacht. Und bis dahin gibt es jetzt hier aber erstmal Ariana Grande, No Tears Left to Cry.

0: Es ist 13:30 Uhr. Wir gucken auf die Straßen. Geht los auf der A7 Würzburg Richtung Ulm. Die ist zwischen Wörnitz und Kreuzfeuchtwangen-Crailsheim wegen einer Nachtbaustelle in beiden Richtungen bis ca. 6 gesperrt. Die Umleitung führt euch über die U84. Dann die A39 Braunschweig Richtung Salzgitter. Die ist zwischen Salzgitter-Lebenstedt Süd und Salzgitter-Lichtenberg wegen Bauarbeiten bis 5 gesperrt. Da gibt es auch eine Umleitung über die U76. Dann die U71 Stuhl Richtung Erfurt, die ist zwischen Oberhof und Grevenroda wegen Wartungsarbeiten im Tunnel Rennsteig bis 6 gesperrt. Die A96 Lindau Richtung München ist im Kreuz Memmingen wegen der Nachtbaustelle bis 5 gesperrt. Und die A480 Gießener Ring Reiskirchen Richtung Gießen ist zwischen Gießener Nordkreuz und Wettenberg wegen eines defekten LKW vorübergehend blockiert. Gute Fahrt euch!
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0: Leute, jetzt bin ich so ein bisschen verwirrt. Also ich habe euch ja vorhin gebeten, bei dem Song Swim von BTS mal mitzuzählen, wie oft die das Wort Swim singen. Ist nämlich ziemlich häufig. Und jetzt hat Hörer Sven sich reingemeldet, dass es 32 Mal ist. Am Ende singen die aber so immer noch so ein Background-Swim. Jetzt hat er dann aber nochmal geschrieben 38 und Kati wiederum hat geschrieben 32 mal Swim. Ja, was denn jetzt? Müssen wir beim nächsten Mal nochmal mitzählen. Da wir den Song aber vorhin schon hatten, kommt er jetzt nicht mehr. Beim nächsten Mal, wie gesagt, zählen wir aber mit. Jetzt aber erstmal Taylor Swift, Opalite und ich bin Laura Dahm. Hi.

0: in der Jungen Nacht und Akupunktur Mut, also Stimmung. Ja, viel Stimmung und Emotionen gibt's ja auch echt bei Social Media, ne? Da erzählt die eine von ihrer Trennung, weint öffentlich in den Videos, die andere spricht ehrlich über Struggle mit ihrem Körper oder sonst irgendwelche Probleme. Also da muss man ja echt sagen, die Leute zeigen immer mehr so ihren Schmerz, ihre Trauer, ihren Liebeskummer und was sie sonst so beschäftigt. Also vor allem auch negative Emotionen auf Social Media. Und da gibt's dann dementsprechend auch immer mehr Authentizität. Die einen sagen, ja, finde ich cool. Die anderen sagen,
1: mir ist es auch schon aufgefallen, dass die Anzahl der Videos, die in die Richtung gehen, zunimmt. Deswegen finde ich es eigentlich ein bisschen zu viel.
0: Ja, sagt Katharina aus Köln, ihr ist halt alles too much. Junge Nachtkollegin Luisa Meng, ist das denn jetzt zu viel, also das alles so auf Insta und TikTok zu teilen?
2: Also grundsätzlich ist das natürlich cool, dass es so mehr Authentizität gibt und dass mehr geteilt wird auch. Oder auch egal, wie man sich fühlt, ne, alle Gefühle sind okay. Auch, dass dieses High-Performer-Glam-Glam Insta-Live nicht mehr so im Vordergrund steht und Content-Creator und Creatorinnen sich auch mal verletzlich zeigen, ja, und einfach, dass sie Menschen sind.
0: Ja, so ein bisschen so raus aus dieser heile Welt-Bubble, ne?
2: Safe, also ich glaube, da gehen die meisten mit, das ist jetzt nicht so ein strittiger Aspekt, dass man auch über unangenehme Themen spricht, die früher vielleicht nicht so verhandelt wurden. Anders, oder zumindest ein bisschen anders, sieht das bei solchen Videos aus, wo wirklich krass intime, sehr private Emotionen direkt geteilt werden.
0: Ja, das ist manchmal vielleicht wirklich too much, zieht einen ja auch eventuell sogar selber runter. Also ist jetzt die Frage dann wirklich, ob Social Media so die richtige Fläche dafür ist, oder?
2: Also wie das jeder und jede im Endeffekt handhabt, denke ich, muss man selbst entscheiden. Mhm. Ich meine, irgendein Ventil braucht man ja auch. Ich habe mit Content-Creatorin Call Me Maike darüber gesprochen und die sagt...
3: Dann ist aber natürlich immer wieder wichtig, glaube ich, auch zu überlegen, sollte ich das auch mit meinen Freunden im echten Leben oder meiner Familie besprechen, bevor ich das alles sofort im Internet poste. Aber ich glaube, an sich kann man ja damit auch ganz, ganz vielen Leuten helfen, dass sie sich weniger alleine fühlen mit ihren Struggles.
0: Das stimmt auf jeden Fall. Und ich finde halt einfach wichtig, dass es echt ist und authentisch, wirklich. Ne? Und dass man es jetzt nicht macht, um Fame und noch mehr Follower zu bekommen, weil es halt eben gerade, ich sage mal in Anführungszeichen, Trend ist, dass man jetzt halt mehr Emotionen bei Insta oder TikTok teilt. Ne? Wie steht ihr denn dazu? Könnt ihr euch auch gerne zu reinmelden unter der 0221 56789 dreimal die 1. Da quatschen wir nämlich heute Nacht in der Jungen Nacht noch mehr drüber. 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

0: falls ihr euch fragen solltet, was ist das Rezept einer langjährigen, glücklichen Beziehung? Dann jetzt ganz genau zu hören, dieses Paar hier aus Der Tag in Berlin und Brandenburg im RBB-Fernsehen hat auf jeden Fall eine sehr gute Antwort auf diese Frage.
1: Also wir haben gestern den 8. Hochzeitstag gehabt.
2: Nein, dann herzlichen Glückwunsch vom RBB. Letzte Frage, was ist ein Garant für eine glückliche Ehe?
1: Dass man sich gegenseitig so akzeptiert, wie man ist.
3: Lutschen, gut lutschen. Vor allem gut lutschen.
2: Gut lutschen?
3: Lutschen.
2: Gut, dann erstmal vielen, vielen Dank dafür.

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1: Um 2 Uhr mit Cedric Bies. Die starke Beschädigung des ARD-Studios in Kiew bei den massiven russischen Angriffen am Wochenende war nach russischen Angaben nicht geplant. Das hat Russlands Botschafter bei den Vereinten Nationen gesagt. Aus New York berichtet Martin Ganselmeier.
2: Die Angriffe hätten nicht zivilen Einrichtungen in Kiew gegolten, nicht jedoch den Medien. Bei Kampfhandlungen geschehen solche Dinge, räumte Nebenzia ein. Russland streite auch nicht ab, dass dabei einige Zivilisten ihr Leben verlieren und Gebäude zerstört werden. Im Unterschied zu den Streitkräften der Ukraine, so Nebenzia, greife Russland jedoch nie Zivilisten und zivile Ziele bewusst an. Zuvor hatte der ukrainische Botschafter bei den Vereinten Nationen, Andriy Melnyk, die russischen Luftangriffe als schweren Verstoß gegen das Völkerrecht verurteilt.
1: Nach Angaben von Beobachtern greift Russland immer wieder zivile Ziele in der Ukraine an. Seit Beginn des russischen Angriffskriegs sind nach Angaben der ukrainischen Regierung mehr als 15.000 Zivilisten getötet worden, darunter fast 800 Kinder. Israel weitet seinen Militäreinsatz im Südlibanon aus. Ministerpräsident Netanyahu hat gesagt, dass starke Kräfte im Einsatz seien und weitere Gebiete unter Kontrolle bringen würden. Die Armee rückt dabei offenbar auch über eine bisherige Pufferzone hinaus vor. Die Hisbollah hat nach eigenen Angaben israelische Truppen und Militärfahrzeuge im Südlibanon mit Raketen, Drohnen und Artillerie angegriffen. Der spektakuläre Juwelendiebstahl im Pariser Louvre-Museum soll verfilmt werden. Die Rechte an einem Recherchebuch, das heute erscheint, sind an eine Filmproduktionsfirma verkauft worden, meldet der zuständige Verlag. Diebe waren letzten Oktober in die Apollon-Galerie des Louvre eingedrungen und hatten dort einen Teil der französischen Kronjuwelen gestohlen. Der materielle Wert der Beute wird auf mindestens 88 Millionen Euro geschätzt. Greuther Fürth bleibt in der zweiten Fußball-Bundesliga. Die Fürther haben Rot-Weiß Essen im Relegationsrückspiel mit 2:0 besiegt. Das Hinspiel hatte Essen mit 1:0 gewonnen. Sportreporter Edgar Endres berichtet.
3: Es ist die maximale Nachspielzeit von 10 Minuten an diesem warmen Sommerabend, der die Nerven der Fans überstrapaziert. Essen läuft verzweifelt dem 0:2 Rückstand hinterher, versucht noch in die Verlängerung zu kommen. Doch der überragende Torwart Prüfrock hält das Kleeblatt im Spiel. Vor allem in der 88. Minute nach Abiyamas Pfostentreffer und Müsels Kopfballrebound aus 3 Metern. Fürth hält damit die Liga, weil die Franken vor dem Essener Sturmlauf effizient waren. Essen scheitert an einer fahrlässigen Chancenverwertung und muss weiter in der dritten Liga spielen.
1: Das Wetter. In der Nacht ist es meistens klar und trocken. Die Temperaturen liegen zwischen 20 und 8 Grad. Am Tag gibt's dann in Süddeutschland Sonne und ein paar Quellwolken. An den Küsten kann es teilweise etwas bewölkt sein, aber nass wird es nur noch an den Alpen teilweise. Da kann es auch vereinzelt Gewitter geben. Die Höchsttemperaturen sind bei 15 bis 34 Grad. Die Zeit 2:03 Uhr.
4: Und da gucken wir auf die Straßen. Geht los auf der A44 Kassel Richtung Dortmund. Die ist zwischen Kreuzwerl und Kreuz-Unna-Ost nach einem Unfall.